0: Vereinigten Staaten mit der Vereinbarung weitreichende Befugnisse über Grönland, zum Beispiel die dauerhafte Kontrolle über die Sicherheit. Die USA, so Trump, dürften künftig alles tun, um die Insel zu verteidigen. Dänemarks Regierungschefin Frederiksen erklärte, die Vereinbarung stärke die Sicherheit in der Arktisregion und sei deshalb gut für die NATO und Europa. Außerdem erkenne sie die Souveränität des dänischen Königreichs und das Recht des grönländischen Volks auf Selbstbestimmung an. Trump hatte mehrmals gedroht, die strategisch wichtige Arktisinsel zu übernehmen, weil sie sonst nicht vor Russland und China sicher sei.
1: Bundesfinanzminister Klingbeil hält die angekündigten Spritpreisentlastungen für richtig. Die Bundesregierung hat sich darauf geeinigt, ab dem 1. Oktober wieder einen Tankrabatt einzuführen. Und im neuen Jahr soll ein Spritpreisdeckel kommen. Bei einem Treffen mit EU-Amtskollegen in Irland hat Klingbeil die Maßnahmen ein wichtiges Signal genannt.
2: Wir sorgen jetzt dafür, dass schnell die Spritpreise gesenkt werden. Also die Bürgerinnen und Bürger werden es schnell merken, dass über die Absenkung der Energiesteuer das Tanken günstiger wird. Wichtig für mich auch, dass der Preisdeckel kommt. Also wir werden jetzt eingreifen in den Markt und dazu auch die klare Verabredung, dass wir den Gedanken der Übergewinnsteuer weiter verfolgen werden. Also dort, wo in der Krise profitiert wird, sollen die Unternehmen auch das Geld zurückgeben an die Bürgerinnen und Bürger.
1: Konkret soll die Steuer auf Benzin und Diesel ab Oktober um faktisch 17 Cent gesenkt werden. Bund und Länder wollen sich die Kosten für den Tankrabatt teilen. Nach Deutschland will auch Frankreich kritische Infrastruktur besser vor russischen Drohnen und Cyberangriffen schützen. Präsident Macron hat seine Regierung jetzt aufgefordert, einen entsprechenden Plan zu erarbeiten. Die Art der russischen Aggressivität und der Drohungen in Europa verändere sich, hat Macron gesagt. Er hat dabei auch den Fund einer Drohne mit Sprengstoff am Flughafen Leipzig-Halle als Beispiel genannt. Macron meint, dass Russland mit solchen Aktionen Europa einschüchtern will. Damit solle die Unterstützung für die Ukraine geschwächt werden. US-Präsident Trump hat dem US-Nachrichtensender CNN den Zugang zum Weißen Haus verboten. Auch der Sender MS Now und das Nachrichtenunternehmen Politico, das zum deutschen Medienkonzern Axel Springer gehört, sollen in Zukunft von Presseveranstaltungen ausgeschlossen werden. Als Grund hat Trump gesagt, die betroffenen Medien würden Lügen verbreiten. Das Wetter: In der Nacht gibt es im Norden und Westen viele Wolken, sonst ist es oft sternenklar bei Temperaturen zwischen 5 und 13 Grad. Am Tag ist es im Süden dann ein Mix aus Sonne und Wolken, in der Nordhälfte ist es oft grau und regnerisch. Die Temperaturen erreichen maximal 19 bis 26 Grad. Die Zeit: Es ist 2.03 Uhr.
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4: Achtung, Falschfahrer auf der A7 Kassel-Fulda. Zwischen Fulda Nord und Dreieck Fulda kommt Ihnen ein Falschfahrer entgegen. Fahren Sie äußerst rechts und überholen Sie nicht. Auf der A7 Kassel-Fulda zwischen Fulda Nord und Dreieck Fulda ist ein Falschfahrer unterwegs. Vorsicht in beiden Richtungen. Die A44 Dortmund Richtung Kassel ist zwischen Marsberg und Diemelstadt bis Montag gesperrt. A61 Ludwigshafen Richtung Speyer. Zwischen Rastplatz Birkenschlag und Kreuz Speyer ist die rechte Spur gesperrt. Kreisbergstraße, die Kreisstraße zwischen Hirschhorn, Neckar und Ersheim ist bis 19. September 7 Uhr gesperrt. Kreisbergstraße, die Kreisstraße zwischen Ersheim und Hirschhorn, Neckar, ist wegen Brückenarbeiten bis 19. September 7 Uhr gesperrt.
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5: Mit Sabrina Droste, Nacht zusammen, aus der Kategorie Dinge, die es geben sollte. Elektrische Barttrimmer und Rasierer, die direkt, wie eine gute Bohrmaschine auch, einen kleinen Staubsauger dran montiert haben. Danke an Hörerin Silvana, die beim Bartputzen gern Radio hört und dabei entweder irre wird oder zufällig Witwe.
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1: Vorsicht bitte auf der A6 Heilbronn Richtung Nürnberg. Zwischen Heilbronn unter Eisesheim und Heilbronn Neckarsulm befindet sich eine ungesicherte Unfallstelle und es sind Leute auf der Fahrbahn. Da also bitte besonders vorsichtig fahren.

2:16. Die perfekte Zeit, um mal ein paar Infos direkt ans andere der Welt zu schicken, weil unsere deutschlandweite gemeinsame Popnacht, die wird von weltweiten Ohren gehört. Unter anderem aus New York haben wir Popnacht-Hörerin Susi. Und Susi, nur damit du es gehört hast, nächsten Samstag am 26.09. gibt es ein Festival bei euch im Central Park, das Global Citizen Festival. Und das Line-Up ist halt einfach unerträglich fantastisch. Lenny Kravitz ist dabei. Und John Legend, der wird da auch auftreten. Wyclef Jean. Dann muss ich noch mehr sagen? Ja, ich sage zum Beispiel noch Chibuzi. Der wird auch da sein. Und, Trommelwirbel, Lauryn Hill. Die sieht man ja eher seltener live, vor allen Dingen auf so großen Bühnen. Und moderiert wird das Festival von Hugh Jackman. Und über den habe ich jetzt erst gelernt, bevor der Schauspieler wurde und damit unter anderem der allerbeste Wolverine der Welt, war er Clown, den man für Kindergeburtstage buchen konnte. Ein bisschen süß. Nächste Woche bei Popnacht-Hörerin Susi im Central Park. Heute Nacht aber eine von uns hier in dieser Popnacht. Lauryn Hill jetzt mit Doo-Wop.

beruhigen wir uns ein bisschen und hören Avril Lavigne zu I'm With You. Und es gibt eine Entwarnung für die A7 Kassel-Fulda. Kein Falschfahrer mehr zwischen Fulda Nord und Dreieck Fulda.

0: Kurz nach 2:30 ist es jetzt.
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2: Heute gibt es im Süden einen sonnigen Spätsommertag mit bis zu 10 Sonnenstunden. Im Norden sind mehr Wolken unterwegs, es bleibt aber trocken. Dazu steigen die Temperaturen auf 18 Grad rund um Willingen und bis auf 25 Grad zwischen Ried und Mainmündung. Der Südwestwind weht dazu im Süden schwach, im Norden mäßig bis frisch. Starke Böen bis knapp 50 Kilometer pro Stunde sind auf den Bergen dabei. Morgen dominieren die Wolken und es regnet oder nieselt gebietsweise bei 16 bis 23 Grad. Die neue Woche beginnt kühler, aber trocken.
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3: Vorsicht bitte auf der A3 Würzburg Richtung Frankfurt. Im Dreieck Würzburg West in der Überleitung zur A81 Richtung Heilbronn steht ein defekter PKW. Vorsicht bitte auf der A7 Fulda Richtung Würzburg. Zwischen Dreieck Fulda und Bad Brücken auf Volkers steht ein defekter LKW. A6 Heilbronn Richtung Nürnberg. Zwischen Heilbronn unter Eisesheim und Heilbronn-Neckarsulm behindert eine Unfallstelle den Verkehr. Die A44 Dortmund Richtung Kassel ist zwischen Marsberg und Diemelstadt bis Montag gesperrt. Kreiswerkstraße, die Kreisstraße zwischen Hirschhorn, Neckar und Ersheim ist bis 19. September 7 Uhr gesperrt. Kreisbergstraße, die Kreisstraße zwischen Ersheim und Hirschhorn, Neckar, ist wegen Brückenarbeiten bis 19. September 7 Uhr gesperrt.
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0: Achtung, Falschfahrer auf der A648 Frankfurt-Eschborn zwischen Theodor-Heuss-Allee und Westkreuz Frankfurt. Da kommt euch ein Falschfahrer entgegen. Bitte äußerst rechts fahren und nicht überholen. Auf der A648 Frankfurt-Eschborn zwischen Theodor-Heuss-Allee und Westkreuz Frankfurt ist ein Falschfahrer unterwegs. Vorsicht da in beiden Richtungen.

0: und gute Nacht an alle, die gerade dabei sind. Ich freue mich, dass ihr mir eure Ohren leiht. In eben diese flößen wir jetzt wieder etwas Nachtpoesie ein. Und die kommt von Moritz Neumeier, Comedian und Podcaster vom ARD-Podcast Talk ohne Gast. Den macht er mit Till Reiners zusammen, auch Comedian und Podcaster. Und in diesem Podcast hat Moritz den Versuch gestartet, Till mit seiner Liebe zur Poesie zu infizieren. Und da wir hier auch seitdem Poesie positiv sind, versuche ich es bei euch einfach auch. Also hören wir jetzt gemeinsam Moritz Neumeier mit einem Gedicht ohne Titel von Moritz Neumeier.
1: Schwarz wie Teer haben meine Tage Ränder, gegen die ich ständig krache, kurz vor Blaulicht. Das fällt schwer, wie der Regen im September. Wann ich endlich etwas mache, weiß ich auch nicht. Ich will so sehr, dass ich daran etwas ändere. Doch sobald ich einmal lache, klingt es schaurig. Ich bin so leer, wie ein Strandkorb im November. Das ist keine schöne Sache. Das ist traurig.
0: Das war ja wohl schön gewesen. Und versprochen, der kann auch gute Laune. Aber es ist ja eben nicht immer alles gute Laune. Habt ihr ein Lieblingsgedicht? Oder vielleicht selbst eins geschrieben sogar? Immer her mit der Poesie. Ein bisschen Bildungsradio, Radio zu dieser frühen Stunde in der Popnacht.

0: Die A648 Frankfurt-Eschborn, kein Falschfahrer mehr zwischen Theodor-Heuss-Allee und Westkreuz Frankfurt. Poetisch ist das Land. Wir stecken die Zehenspitzen in den poetischen Salon hier in der Popnacht und hören ein wenig Nachtpoesie. Und ihr schickt eure Gedichte an die 07221 2011.
1: Moin Sabrina, hier ist Frank aus Bernau bei Berlin. Bei den Gedichten könnte ich beifügen Arbeit. Mit Arbeit ist es so auf Erden, sie kann sehr schnell zum Laster werden. Du kennst die Blumen nicht, die duften, nur arbeiten und schuften. So gehen sie hin, die schönen Jahre, bis du einst liegst auf der Bahre. Und hinter dir, da grinst der Tod, kaputt geackert, du Idiot.
0: Autor unbekannt? Ich vermute, es war nicht Goethe, ist aber nur so eine Ahnung.

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1: Um 3 Uhr mit Cedric Wies. Der neue Tankrabatt, den die Bundesregierung angekündigt hat, sorgt auch für Kritik. Die Verbraucherzentrale nennt die Maßnahme zum Beispiel einen Griff zur Gießkanne. Mehr Details von Ronald Lessig aus der Nachrichtenredaktion.
2: Deren Chefin Popp sagte der Rheinischen Post, nötig sei stattdessen gezielt kleine und mittlere Einkommen zu entlasten. Ähnlich äußerte sich der Sozialverband Deutschland. Linken-Chefin Schwertner bezeichnete in den Funke-Medien den Tankrabatt als Pflaster, das keine Wunde heile. Wichtig sei mehr Tempo beim Umstieg auf erneuerbare Energien, um die Abhängigkeit von Krisen zu beenden. Kanzler Merz und Finanzminister Klingbeil hatten am Abend angekündigt, dass von Oktober bis zum Jahresende die Steuer um 17 Cent je Liter Sprit gesenkt wird. Das kostet 2,5 Milliarden Euro, zur Hälfte von den Ländern finanziert. Außerdem ist ab kommendem Jahr ein Spritpreisdeckel vorgesehen.
1: Die USA und Dänemark haben im Streit um Grönland einen Durchbruch geschafft. Das melden beide Seiten. In der kommenden Woche soll ein Abkommen unterschrieben werden. Die dänische Regierungschefin Frederiksen sagt, die Vereinbarung sei gut für die NATO und für Europa. Außerdem werde darin die Souveränität von Grönland und seinen Bewohnern berücksichtigt. US-Präsident Trump schreibt, dass das Abkommen den USA die Kontrolle über die Sicherheit von Grönland gebe. Er hatte mehrfach gedroht, die Insel zu übernehmen, wenn es keine Einigung gibt. Die neuen Sanktionen der USA gegen Russland können kommen. Präsident Trump hat das entsprechende Gesetz aus dem Parlament unterschrieben, meldet das Weiße Haus. Es soll Russland im Krieg gegen die Ukraine stärker unter Druck setzen. Unter anderem mit Strafen gegen russische Politiker und Firmen, aber auch mit Maßnahmen gegen russische Öl- und Gasexporte, mit denen Russland den Krieg finanziert. Trump kann mit dem Gesetz Strafen gegen Länder verhängen, die russische Energie kaufen oder die Russland helfen, Sanktionen zu umgehen. In der Fußball-Bundesliga steht der FC Bayern München wieder an der Tabellenspitze, zumindest bis heute Nachmittag. Die Bayern haben gestern Abend mit 7:0 gegen Union Berlin gewonnen. Sportreporter Daniel Gahn berichtet.
3: Es war ein einziges Münchner Schützenfest. Gegen völlig überforderte Unioner eröffnete Musiala mit dem 1:0 in der 18. Minute die Torparty der Bayern. Harry Kane erzielte vor der Pause das 2:0. Es war das 100. Bundesliga-Tor des Engländers, das 101. ließ er nach der Pause folgen. Mann des Abends war jedoch nicht Kane, sondern Michael Olise, der insgesamt dreimal traf, der Franzose, der überragende Spieler auf dem Feld bei Bayerns Erfolg, bei dem sich auch noch Neuzugang Ismail Saibari in die Torschützenliste eintragen durfte.
1: Das Wetter, den Rest der Nacht gibt es im Norden und Westen viele Wolken, sonst ist es oft sternenklar noch bei 5 bis 13 Grad. Am Tag dann im Süden ein Mix aus Sonne und Wolken. In der Nordhälfte ist es öfter grau und es kann auch teilweise regnerisch und nass werden bei bis zu 26 Grad. Die Zeit, es ist 3:03 Uhr.
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4: Vorsicht bitte auf der A5 Frankfurt-Karlsruhe. Zwischen Kronau und Raststätte Bruchsal sind Personen auf der Fahrbahn. Vorsicht bitte auf der A6 Mannheim Richtung Heilbronn. Zwischen Wiesloch-Rauenberg und Sinsheim befindet sich eine ungesicherte Unfallstelle. Entwarnung für die A648 Frankfurt-Eschborn. Kein Falschfahrer mehr zwischen Theodor-Heuss-Allee und Westkreuz Frankfurt. Die A44 Dortmund Richtung Kassel ist zwischen Marsberg und Diemelstadt bis Montag gesperrt. Kreisbergstraße, die Kreisstraße zwischen Hirschhorn, Neckar und Ersheim ist bis 19. September 7 Uhr gesperrt. Kreisbergstraße, die Kreisstraße zwischen Ersheim und Hirschhorn, Neckar ist wegen Brückenarbeiten bis 19. September 7 Uhr gesperrt.
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5: Mit Sabrina Droste, Nacht zusammen. Das ist jetzt für alle, die Bock auf eine Filmreferenz aus den frühen 2000ern haben. Gleich gibt's einen Song, der am besten gekommen ist, als ein schwarzer Muskeltyp neben einem anderen schwarzen Typen in seinem Cabrio gesessen hat, der aber als weiße Frau verkleidet war, die zu einem Date ausgeführt wurde, das der Muskeltyp bei einer Auktion ersteigert hat. Aber erst nach With the MC.
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0: der Filmreferenz bekommen. Die 07221211. Kriegt hier einige Nachrichten dazu, wie wohl welchen Song ich jetzt wohl spiele, der aus einem Film ist, in dem ein schwarzer Muskeltyp neben einem anderen schwarzen Typen in seinem Cabrio gesessen hat, der aber als weiße Frau verkleidet war, die zu einem Date ausgeführt wurde, das der Muskeltyp bei einer Auktion ersteigert hat.
1: Morgen, hier ist der Tim. Ich glaube, du meinst White Chicks, kann das sein? Liebe Grüße.
0: Hallo Tim, ich weiß auch nicht. Was meinst du? Na klar, White Chicks. Damals? War das ein guter Film? Heute?

0: Hallo, sehr geehrte Popnacht-Community. Wir spielen jetzt nochmal was. Und zwar das Nacht-Top-Marmorang. Also das Popnacht-Anagramm. Anagramme sind ja Wörter, die rauskommen, wenn wir die Buchstaben eines Wortes neu anordnen, ohne einen wegzulassen oder hinzuzufügen. Aus Sabrina Droste machen wir Bastardrosine, aus Taylor Swift machen wir Sylt-Tarif und aus Popnacht-Anagramm eben... Oh, ich habe hier doch so einen schönen Sound.
1: Das Nacht-Top-Marmorang.
0: So nämlich. Ich gebe euch ein Künstler-Anagramm und ihr findet raus, um wen es sich handelt. Wer hat Bock? 07221 20

Schlaft ihr schon alle oder habt ihr einfach keine Lust mitzuspielen? Sind beides valide Gründe, hier nicht anzurufen oder wie gerade zweimal passiert, anzurufen und wieder aufzulegen. Aber ihr braucht keine Angst haben, weder vor mir noch vor dem Popnacht-Anagramm. Das ist ein frickeliges Spielchen, bei dem es aber auch noch einen Joker gibt. 07221 2011 anrufen und ein Popnacht-Paket erzocken hier. Also wenn ihr möchtet. Ich zwinge hier niemanden zu irgendwas, ne? Ihr hört die Popnacht mit Sabrina Droste. Hi. Ah, jetzt klingelt das Telefon. Sehr gut.

0: So funktioniert das doch. Wenn ihr anruft, gehe ich ans Telefon und dann spielen wir was zusammen. Gute Nacht an alle, die dabei sind. Und vor allem aber gute Nacht an George aus Stade. Hallo George, bist du da?
1: Ja, aber selbstverständlich.
0: Aber selbstverständlich, genau, du hast gesagt, du bist da, dann bist du auch da. Wunderbar. Das Popnacht-Anagramm, hast du dieses Spiel schon mal gespielt?
1: Nein, noch nicht.
0: Hast du noch nicht, okay. Dann erkläre ich dir es nochmal ganz kurz und allen anderen, die vielleicht jetzt zum ersten Mal das Popnacht-Anagramm hören. Ich gebe dir einen Künstlernamen, Mann, Frau, Band, kann alles sein, aber ich habe alle Buchstaben in dem Namen vertauscht und du bekommst immer mal wieder einen Tipp, falls du nicht direkt drauf kommst, wer es ist und wenn doch, rufst du rein, okay?
1: Ja, alles gut.
0: Alles klar, warte mal, dann wechseln wir mal hier in die Popnacht-Anagramm-Stimmung. Also, dein Anagramm lautet Achim Jackenlos. Das ist ein Mann und der kommt aus den USA.
1: Okay.
0: Und der hatte mal einen Affen als Haustier. Und er hat seine Musikvideos nie Musikvideos genannt, sondern Kurzfilme.
1: Michael Jackson?
0: Du bist viel zu schnell jetzt. Ich wollte dir doch noch einen Tipp geben. Ja, genau. Es geht um Michael Jackson. Willst du noch die weiteren Tipps hören? George, das war viel zu schnell.
1: Ja, gerne.
0: Der hatte 9 Geschwister, hatte immer weiße Socken in schwarzen Schuhen an, damit die Leute seine schnellen Tanzschritte auch sehen können. Erfolgreichster Song, hörst du gerade hier als Unterleger, ist Billie Jean gewesen.
1: Ja, genau.
0: Ja, genau. Ich meine, ich muss jetzt gar nicht weiterreden. Weißt du was, George? Wir spielen jetzt einfach Michael Jackson, I Can't Stop Loving You für dich.
1: Und, okay, das ist nett, danke.
0: Machen jetzt hinter den Kulissen noch dein Popnacht-Paket fertig, okay?
1: Okay, das ist nett, danke.

0: 4:30 ist es.
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2: Heute gibt es im Süden einen sonnigen Spätsommertag mit bis zu 10 Sonnenstunden. Im Norden sind mehr Wolken unterwegs, es bleibt aber trocken. Dazu steigen die Temperaturen auf 18 Grad rund um Willingen und bis auf 25 Grad zwischen Ried und Mainmündung. Der Südwestwind weht dazu im Süden schwach, im Norden mäßig bis frisch. Starke Böen bis knapp 50 Kilometer pro Stunde sind auf den Bergen dabei. Morgen dominieren die Wolken und es regnet oder nieselt gebietsweise bei 16 bis 23 Grad. Die neue Woche beginnt kühler, aber trocken.
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3: A6 Heilbronn Richtung Nürnberg. Zwischen Heilbronn unter Eisesheim und Heilbronn-Neckarsulm behindert eine Unfallstelle den Verkehr. Die A44 Dortmund Richtung Kassel ist zwischen Marsberg und Diemelstadt bis Montag gesperrt. A61 Speyer Richtung Ludwigshafen zwischen Kreuzspeyer und Rastplatz Nachtweide ist wegen Aufräumarbeiten bis ca. 6 Uhr die linke Spur gesperrt. Kreisbergstraße, die Kreisstraße zwischen Hirschhorn, Neckar und Ersheim ist bis 19. September 7 Uhr gesperrt. Kreisbergstraße, die Kreisstraße zwischen Ersheim und Hirschhorn, Neckar, ist wegen Brückenarbeiten bis 19. September 7 Uhr gesperrt.
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Von SWR 3. Nächster Halt, Beautiful Mistakes von Maroon.

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1: Um 4 Uhr mit Cedric Bies. Verteidigungsminister Pistorius hat in den USA stellvertretend für die Bundeswehr einen Kampfjet vom Typ F-35 entgegengenommen. Deutschland kauft 35 solcher Jets von den USA. Sie sollen ab nächstem Jahr in der Eifel stationiert werden. Kritik, dass Deutschland sich damit zu abhängig von den USA mache, hat Pistorius in den ARD-Tagesthemen zurückgewiesen.
2: Also erstens ist diese Bestellung schon knapp 4 Jahre alt und zweitens wollen wir nicht unabhängig werden, wir wollen unabhängiger werden. Aber da, wo es schon Kooperationen gibt, erfolgreiche, oder wo es um Systeme gibt, die wir in Europa nicht haben oder noch nicht haben, wollen und müssen wir sogar, und wir wollen das auch tatsächlich mit unserem größten Alliierten weiter rüstungsindustriell zusammenarbeiten. Wir sind schließlich Alliierte und haben auch vor, das zu bleiben. Und dazu gehört auch, dass man gemeinsam entwickelt und beschafft.
1: Der F-35-Jet gilt als das modernste Kampfflugzeug der Welt. Die Bundesregierung hat sich wegen der hohen Spritpreise darauf geeinigt, wieder einen Tankrabatt einzuführen. Das hat Kanzler Merz am Abend bestätigt. Ab dem 1. Oktober soll die Steuer auf Benzin und Diesel um faktisch 17 Cent gesenkt werden. Die Kosten in Höhe von 2,5 Milliarden Euro wollen sich Bund und Länder teilen. Spätestens zum Jahreswechsel soll außerdem ein Spritpreisdeckel kommen. Unter anderem die Verbraucherzentrale kritisiert den Tankrabatt. Deren Chefin hat die Maßnahme als Griff zur Gießkanne bezeichnet. US-Präsident Trump hat dem US-Nachrichtensender CNN den Zugang zum Weißen Haus verboten. Auch der Sender MS Now und das Nachrichtenunternehmen Politico, das zum deutschen Medienkonzern Axel Springer gehört, sollen in Zukunft von Presseveranstaltungen ausgeschlossen werden. Als Grund hat Trump gesagt, die betroffenen Medien würden Lügen verbreiten. Er hat angedroht, dass weitere folgen könnten. Konkrete Auswirkungen hatte das Verbot bis jetzt nicht. Sollte es umgesetzt werden, wollen die betroffenen Medien juristisch dagegen vorgehen. Seit Beginn seiner Amtszeit hat Trump immer wieder Konflikte mit kritischen Medien. In der Fußball-Bundesliga hat der FC Bayern München deutlich gegen Union Berlin gewonnen mit 7:0. Bayern-Spieler Jamal Musiala meinte nach dem Spiel, dass sich die Mannschaft solche Ergebnisse verdient hat.
3: Ich glaube, für so einen Spaß, ein Ergebnis zu kriegen, muss man sehr viel arbeiten, kann auch sehr schnell in eine andere Richtung gehen. Ich glaube, das muss man über viele Spiele machen. Das ist jetzt noch das Anfang von der Saison, aber es ist ein gutes Gefühl, was wir mitnehmen können und hoffentlich diesen Gefühl öfter.
1: Durch den Sieg steht Bayern mindestens bis heute Nachmittag wieder an der Tabellenspitze der Fußball-Bundesliga. Das Wetter: Zum Morgen hin gibt es im Norden und Westen viele Wolken, sonst ist es oft klar bei Temperaturen zwischen 5 und 13 Grad. Am Tag gibt es dann im Süden einen Mix aus Sonne und Wolken. In der Nordhälfte ist es oft grau und regnerisch. Die Temperaturen erreichen maximal 19 bis 26 Grad. Die Zeit: Es ist 4.03 Uhr.
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4: A6 Heilbronn Richtung Nürnberg. Zwischen Heilbronn unter Eisesheim und Heilbronn-Neckarsulm behindert eine Unfallstelle den Verkehr. Die A44 Dortmund Richtung Kassel ist zwischen Marsberg und Diemelstadt bis Montag gesperrt. Die A61 Ludwigshafen Richtung Speyer ist zwischen Schifferstadt und Kreuzspeyer wegen Aufräumarbeiten bis 6 Uhr gesperrt. A61 Speyer Richtung Ludwigshafen zwischen Kreuzspeyer und Rastplatz Nachtweide ist wegen Aufräumarbeiten bis ca. 6 Uhr die linke Spur gesperrt. Kreisbergstraße, die Kreisstraße zwischen Hirschhorn, Neckar und Ersheim ist bis 19. September 7 Uhr gesperrt. Kreisbergstraße, die Kreisstraße zwischen Ersheim und Hirschhorn, Neckar, ist wegen Brückenarbeiten bis 19. September 7 Uhr gesperrt.
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5: Mit Sabrina Droste, Nacht zusammen. Es ist erst 4:05 und ich habe heute schon dreimal Ich bin kein Roboter angeklickt. Bin mir da im Moment aber gar nicht so sicher.
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0: Popnacht von HR3, MDR Jump, NDR 2, RBB 88.8, Bremen 4, SR1 und WDR 2 produziert. Von SWR 3 gibt's auch manchmal Songs in der wundervollen Lyrics-Version. Und der nächste ist einer davon. Alex Warren mit Fever Dream.
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2: Woher wusstest du, dass ich auf ein Zeichen hoffte? Mein Herz stand schon kurz vor Ladenschluss. In meiner Brust fühlte es sich an, als wäre ich von einem Güterzug überrollt worden, an dem Tag, als wir uns trafen. Meine Einsamkeit verließ den Raum in dem Moment, als du hereinkamst. Es war wie ein Fiebertraum. Ich habe seit Wochen nicht geschlafen. Ich glaube, ich sehe Dinge, wie unsere Schatten uns aus unseren Kleidern tanzen. Solltest du mich wirklich lieben, werde ich das nicht überleben. Wenn du mich nicht liebst, dann erst recht nicht. Vielleicht ist es Schicksal, vielleicht ist es zu spät. Ich habe dir gesagt, ich bin kein Lügner. Dieser Moment, wenn ich zusehen muss, wie du gehst, verfolgt mich in meinen Träumen. Ein Fuß am Abgrund, diese Silhouette, das kann ich nicht vergessen. Ich habe seit Wochen nicht geschlafen. Ich glaube, ich fange an, Dinge zu sehen.

20 Uhr ist es jetzt gleich und wir sind an einem Punkt, an dem ich hier eine neue Rubrik ins Leben rufen will in der Popnacht. Sabrina Droste hier, hi. Ich habe mir nämlich in den letzten Stunden ein paar tiefere Gedanken darüber gemacht, was wir hier eigentlich des Nachts zusammen tun. Ihr wünscht euch Songs, bestimmt den Vibe, wir gestalten die Stunden gemeinsam. Eigentlich ist das doch gelebte Volksherrschaft in der Popnacht. Und weil ich nachts um diese Uhrzeit manchmal etwas nerdig werde, habe ich im altgriechischen Lexikon gewühlt, um diesem Kind einen historisch korrekten Namen zu geben. Demokratie setzt sich ja zusammen aus Demos für das Volk und Kratein für die Herrschaft. Wussten wir alle? Wussten wir, natürlich, klar. Wenn man da jetzt noch unsere Musik und die Popnacht reinrechnet, mutiert das Ganze aber zu einem linguistischen Endgegner. Was kam dabei raus? Sowas wie Demodonyx, die demokratische Liedernacht, oder Odonyktokratia, Kratia, die Musiknachtregierung. Dabei breche ich mir aber, wie ihr hört, die Zunge. Also lassen wir dann doch das altgriechische sprachwissenschaftliche schweren Herzens über Bord geworfen und bleiben bei etwas, was ich aussprechen kann. Also herzlich willkommen zur Premiere der Mini-Fuzzi-Demokratie in der Popnacht, der edelsten aller Staatsformen. Gibt's gleich nach einem Song, also kurz nochmal parat sein gleich, ich brauche da eure Stimmen.

0: Jakobus Blantos war das in der Popnacht, aber wir haben das altgriechische Jahr über Bord geworfen. Und ich habe mich ganz undemokratisch für den Titel Mini-Fuzzi-Demokratie entschieden. Und diese Mini-Fuzzi-Demokratie, die funktioniert so. Ihr bekommt die absolute Macht über das Programm in Mini-Fuzzi, nämlich für einen Song. Und für eure Lieblingsvariante ruft ihr an oder schickt eine Nachricht an die 07221 2011, also Handy schon mal parat nehmen. Es geht um denselben Song, aber in zwei verschiedenen Varianten. Diesmal ist es Behind Blue Eyes, einmal im Original von The Who und dann besonders erfolgreich von Limp Bizkit. Die Wahllokale der Mini-Fuzzi-Demokratie sind ab jetzt geöffnet und der Song, der als erstes 3 Stimmen hat, der wird gespielt. Anrufen oder Nachrichten schicken. 07221 2011. Jetzt müssen wir hier. Wir warten hier. Wir ziehen das jetzt hier zusammen durch. So, warte mal. Die Popnacht. Sabrina Droste hier. Wer ist da und von
1: ja,
0: wo?
1: Ja, Sabrina. Ingo nochmal hier.
0: Hi. Hi, Ingo. Was sagst du? The Who oder Limp Bizkit?
1: Limp Bizkit, bitte.
0: Du bist für Limp Bizkit. Alles klar, Ingo. Ich danke dir. Wolltest du noch was sagen?
1: Tschüss.
0: Ciao. Für wen bist du? Für The Who oder für Limp Bizkit?
2: Ja, hallo, für Limp Bizkit.
0: Limp Bizkit, schon die zweite Stimme für Limp Bizkit. Jetzt wird's spannend. Für wen bist du? Limp Bizkit oder für The Who?
2: Keine von beiden.
0: Das steht leider gerade nicht zur Auswahl, aber ich danke dir für deinen Beitrag. So, und dann Ulrich schreibt The Who. Es steht 2-1. Okay, Sabine will auch gerne The Who hören. Okay, jetzt geht's darum, The Who oder Limp Bizkit? So, da ruft jetzt jemand an. Und du bist jetzt das Zünglein an der Waage. Was möchtest du hören? Limp Bizkit oder The Who?
1: Also The Who auf jeden Fall.
0: Dann hat The Who ja wohl gewonnen. Ich danke dir. Und wünsche euch viel Spaß bei diesem tollen Song.
1: Dankeschön.

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4: Heute gibt es im Süden einen sonnigen Spätsommertag mit bis zu 10 Sonnenstunden. Im Norden sind mehr Wolken unterwegs, es bleibt aber trocken. Dazu steigen die Temperaturen auf 18 Grad rund um Willingen und bis auf 25 Grad zwischen Ried und Mainmündung. Morgen dominieren die Wolken und es regnet oder nieselt gebietsweise bei 16 bis 23 Grad. Die neue Woche beginnt kühler, aber trocken.
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5: Die A44 Dortmund Richtung Kassel ist zwischen Marsberg und Diemelstadt bis Montag gesperrt. Die A61 Ludwigshafen Richtung Speyer ist zwischen Schifferstadt und Kreuzspeyer wegen Aufräumarbeiten bis 6 Uhr gesperrt. A61 Speyer Richtung Ludwigshafen zwischen Kreuzspeyer und Rastplatz Nachtweide ist wegen Aufräumarbeiten bis ca. 6 Uhr die linke Spur gesperrt. A66 Fulda Richtung Frankfurt. Die Auffahrt Hanauenort ist wegen Fahrbahnerneuerung bis 27. September gesperrt. Kreisbergstraße, die Kreisstraße zwischen Hirschhorn, Neckar und Ersheim ist bis 19. September 7 Uhr gesperrt. Kreisbergstraße, die Kreisstraße zwischen Ersheim und Hirschhorn, Neckar, ist wegen Brückenarbeiten bis 19. September 7 Uhr gesperrt.
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was man halt so macht um 5:20 an einem Samstagmorgen. Nele, Nico und Baby Giacomo sind gerade auf dem Weg zum Black Forest Ultra Trail und grüßen ganz lieb hier in die Popnachtrunde. Ja, zurückgegrüßt, ihr Lieben, und viel Spaß bei was auch immer das bedeutet, was ihr dann da machen müsst. 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Liebevoll produziert von SWR 3. Jetzt mit Lucien. Love Bites Back.

spreche ich denn Japanisch? Für alle Mütter dieser Welt ist meistens die Antwort nein korrekt. Also alle, außer denen, die wirklich Japanisch sprechen. Aber die würden das ja dann nicht fragen. Aber darum sollte es hier gerade gar nicht gehen, sondern darum, dass Judith Holofernes von Wir sind Helden wirklich Japanisch spricht bzw. singt. Sprechen kann sie es nicht so richtig, aber für ihren Song Von hier an blind hat sie mal so getan und das klingt für meine ungeübten Ohren sehr japanisch. In egal welcher Sprache halt einfach gut. Hier sind sie, wir sind Helden. Mit Von hier an blind in der Popnacht quasi Mashup-Variante.

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1: Um 5 Uhr mit Cedric Bies. Bund und Länder haben sich auf einen weiteren Tankrabatt von faktisch 17 Cent geeinigt. Er soll von Oktober bis Dezember gelten. Außerdem soll ein Spritpreisdeckel geplant sein. Katharina Scher aus unserer Nachrichtenredaktion mit Reaktionen darauf.
2: Der Präsident des Deutschen Bauernverbandes Rugwied lobte den Schritt und sieht sich bestätigt. Die Bundesregierung habe die Anregung seines Verbandes aufgegriffen. Ganz anders die Chefin des Verbraucherzentrale Bundesverbandes POP. Ein weiterer Tankrabatt sei teuer, kurzsichtig und wenig zielgenau, sagte sie der Rheinischen Post. Das Blatt zitiert auch den Energiepolitiker der Grünen, Kellner, mit den Worten: Ein dicker Batzen des Tankrabatts lande am Ende als Übergewinn in den Taschen der Ölkonzerne. Schon im Mai und Juni hatte die Bundesregierung mit einem Tankrabatt versucht, die Spritpreise zu drücken.
1: Verteidigungsminister Pistorius hat bei seinem Besuch in den USA einen Kampfjet vom Typ F-35 für die Bundeswehr entgegengenommen. Bei der symbolischen Übergabe in Texas sprach der SPD-Politiker von einer neuen Ära der deutschen Luftwaffe. Das Kampfflugzeug sei das weltweit modernste, hat Pistorius gesagt. Erstmal sollen deutsche Piloten in den USA mit den Kampfjets trainieren und die Technik kennenlernen. Ab dem kommenden Jahr werden dann die ersten der insgesamt 35 Maschinen auf dem rheinland-pfälzischen Flieger Horst Büchel in der Eifel stationiert. Im Streit um Grönland haben sich die USA und Dänemark geeinigt. Das meldet US-Präsident Trump. Ein Abkommen soll nächste Woche unterschrieben werden. Auch Dänemark und Grönland melden eine Einigung, aber noch zurückhaltender. Jana Sinram berichtet.
3: Dänemarks Ministerpräsidentin Mette Frederiksen schreibt in einer Pressemitteilung, ein solches Abkommen werde die gemeinsame Sicherheit in der Arktis und im Nordatlantik stärken und damit auch für die NATO und Europa von Vorteil sein. Der Vertrag werde die Souveränität des Königreichs und das Selbstbestimmungsrecht des grönländischen Volkes anerkennen. Trump hatte zuvor auf seiner Plattform Truth Social geschrieben, das Abkommen sichere den Vereinigten Staaten die dauerhafte Kontrolle über die Sicherheit und alle anderen Bedürfnisse Grönlands. Man werde unverzüglich mit dem Aufbau einer umfangreichen Militärpräsenz in einem Teil Grönlands beginnen.
1: Am Flughafen in Luxemburg ist der Flugbetrieb wegen einer Drohnensichtung kurzzeitig gestoppt worden. Seit dem frühen Morgen können Flugzeuge aber wieder starten und landen, meldet der Flughafen. Die Sperrung sei eine Vorsichtsmaßnahme gewesen, weil die Drohnen nicht genehmigt waren. Es kann auch zu Verspätungen und Störungen am Flughafen kommen, sagen die Verantwortlichen. Das waren die Nachrichten mit Cedric Bies. Das Wetter: Am Morgen gibt es im Norden und Westen viele Wolken, sonst ist es oft klar bei Temperaturen zwischen 5 und 13 Grad. Später dann im Süden ein Mix aus Sonne und Wolken. In der Nordhälfte ist es oft grau und regnerisch. Die Temperaturen steigen auf maximal 19 bis 26 Grad. Es ist jetzt 5.03 Uhr.
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4: Die A44 Dortmund Richtung Kassel ist zwischen Marsberg und Diemelstadt bis Montag gesperrt. Die A61 Ludwigshafen Richtung Speyer ist zwischen Schifferstadt und Kreuzspeyer wegen Aufräumarbeiten bis 6 Uhr gesperrt. A66 Fulda Richtung Frankfurt. Die Auffahrt Hanau-Nord ist wegen Fahrbahnerneuerung bis 27. September gesperrt. Kreisbergstraße, die Kreisstraße zwischen Hirschhorn, Neckar und Ersheim ist bis 19. September 7 Uhr gesperrt. Kreisbergstraße, die Kreisstraße zwischen Ersheim und Hirschhorn, Neckar, ist wegen Brückenarbeiten bis 19. September 7 Uhr gesperrt.
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5: Mit Sabrina Droste, Nacht zusammen. Wer kann, sollte sich heute irgendwann schön an ein bisschen raumübergreifendes Großgrün setzen. Muss aber frei zugänglich sein. Ne? Ihr dürft dafür nicht über eine nicht lebende Einfriedung klettern. Just saying.
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0: Heute ist Samstag, der 19. September. Das heißt, heute wird Deutschlands größtes Volksfest eröffnet oder das weltweit größte Volksfest. Caro Knape aus dem Popnacht-Team.
1: Die Wiesen gehen los, das Oktoberfest in München. Um 10.30 Uhr startet der Umzug mit den geschmückten Kutschen zum Festgelände. Und pünktlich um 12 Uhr soll dann der neue OB in München, Dominik Krause, das Oktoberfest offiziell eröffnen, indem er das erste Wiesenbierfass anzapft. Dafür hat er sich übrigens wochenlang mit einem Trainer zurückgezogen, um den perfekten Schlag zu üben.
0: Natürlich.
1: Seine Vorgänger haben das die letzten Jahre immer mit zwei Schlägen geschafft. Da will er natürlich mithalten.
0: Und Tennisprofi Alexander Zverev steht heute schon wieder beim nächsten Turnier auf dem Platz.
1: In Halle beim Davis Cup. Er hat ja am Sonntag erst die US Open gewonnen und ist seitdem von Termin zu Termin. Aber er hat gesagt, er hätte jetzt keine Zeit zu verlieren und deshalb will er die deutsche Mannschaft in die Finalrunde beim Davis Cup führen und verzichtet dafür auf die wohlverdiente Entspannung.
2: Weil wir alle in der Mannschaft älter werden und ich glaube, nicht mehr viele Chancen haben, um diesen Titel auch zu gewinnen. Und ich glaube, das wäre schon trotzdem schön für die Mannschaft, für alle Mitbeteiligten. Auch wenn ich gerade von New York gekommen bin. Ich hoffe, dass die Mannschaft stärker ist, wenn ich dabei bin. Und wir haben alle dasselbe Ziel.
1: Zverev muss auch als erstes ran. Um 14 Uhr spielt er gegen den Kroaten Matej Dodik.
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Synthesizer sind einfach was Abgefahrenes. Hier ist die gemeinsame Popnacht von MDR Jump, NDR 2, WDR 2, HR 3, RBB 888, Bremen 4 und SR 1. Liebevoll produziert von SWR 3, jetzt mit Connor Skinner und Let Me Go.

0: Ja, da ist doch glatt schon 5:30. Also, über kurz nach.
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2: Heute gibt es im Süden einen sonnigen Spätsommertag mit bis zu 10 Sonnenstunden. Im Norden sind mehr Wolken unterwegs, es bleibt aber trocken. Dazu steigen die Temperaturen auf 18 Grad rund um Villingen und bis auf 25 Grad zwischen Ried und Mainmündung. Der Südwestwind weht dazu im Süden schwach, im Norden mäßig bis frisch. Starke Böen bis knapp 50 Kilometer pro Stunde sind auf den Bergen dabei. Morgen dominieren die Wolken und es regnet oder nieselt gebietsweise bei 16 bis 23 Grad. Die neue Woche beginnt kühler, aber trocken.
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3: Die A44 Dortmund Richtung Kassel ist zwischen Marsberg und Diemelstadt bis Montag gesperrt. Die A61 Ludwigshafen Richtung Speyer ist zwischen Schifferstadt und Kreuzspeyer wegen Aufräumarbeiten bis 6 Uhr gesperrt. A61 Speyer Richtung Ludwigshafen zwischen Kreuzspeyer und Rastplatz Nachtweide ist wegen Aufräumarbeiten bis ca. 6 Uhr die linke Spur gesperrt. Kreisbergstraße. Die Kreisstraße zwischen Ersheim und Hirschhorn-Neckar ist wegen Brückenarbeiten bis 7 Uhr in beiden Richtungen gesperrt.
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0: Der Schaum weg ist. So.
1: Es würde andersrum nicht funktionieren. Da würden wir doch nicht anrufen. Stell dir vor, da weiß ich nicht, schiebt sich eine Wanne ins Bild. Wer sitzt da drin? Antonio Banderas. Ja? Und daneben sitzt nochmal Antonio Banderas. Und dann gucken die beiden und sagen, komm, zu uns in die Wanne. Unser Leuchtturm ist schon ganz kalt. Ey, da rufen wir nicht an. Höchstens noch aus Mitleid. Das könnte sein, dass man denkt, oh nein, ach, jetzt hat der einen kalten Leuchtturm. Mensch, da kann ich doch schnell was stricken. Das geht wieder.

Ich singe Fajans Lieder mit meinen Schülern in Chile. Er spricht sehr klar verständlich und hat tolle Texte, die man mit den Schülern besprechen kann. So verbessern sie ihre Aussprache und ihren Wortschatz. Aber vor allem macht es riesigen Spaß. Hat Popnacht-Hörer NR an die 07221 11 geschickt. Na dann, bitte einmal mitsingen.

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1: 6 Uhr. Neuer Tankrabatt soll Autofahrer in Deutschland entlasten. Offenbar Annäherung im Streit um Grönland. Toter bei Streit in Asylunterkunft in Darmstadt. Das Wetter, Sonne und Wolken, meist trocken, 18 bis 25 Grad. Mein Name ist Kerstin Spieth. Guten Morgen. Autofahrer in Deutschland sollen wegen der hohen Spritpreise mit einem neuen Tankrabatt entlastet werden. Die Bundesregierung hat beschlossen, die Steuern auf Benzin und Diesel um 17 Cent pro Liter zu senken. Aus dem ARD-Hauptstadtstudio Maximilian Ulrich.
2: Der Tankrabatt soll bis zum 1. Oktober umgesetzt werden und dann bis Jahresende gelten. Diesmal wollen sich auch die Bundesländer an der Finanzierung beteiligen. Sie haben eine Summe von 1,25 Milliarden zugesagt. Insgesamt dürfte der Tankrabatt den Staat bis Jahresende doppelt so viel kosten, nämlich 2,5 Milliarden Euro. Bund und Länder wollen außerdem einen Spritpreisdeckel vorantreiben, wie es ihn in Belgien oder Luxemburg gibt. Also einen staatlich festgelegten Maximalpreis für Sprit.
1: Im Streit um Grönland zwischen den USA und Dänemark scheint es einen Durchbruch zu geben. Nach Angaben von US-Präsident Trump hat man sich geeinigt, dass die USA ihre militärische Präsenz auf der Arktisinsel ausweiten. Aus der Nachrichtenredaktion Karl Schreiber.
3: Während es bei Trump so klingt, als sei der Deal schon in trockenen Tüchern, heißt es aus Dänemark und Grönland, dass das Abkommen noch gar nicht unterzeichnet sei. Das soll in der kommenden Woche passieren. Nach Angaben von Trump dürften die USA künftig alles tun, um die Insel zu verteidigen. Anfang des Jahres hatte der US-Präsident immer wieder Anspruch auf Grönland erhoben. Eine Arbeitsgruppe aus Grönland, Dänemark und den USA hatte zuletzt darüber beraten, wie man den Streit beenden kann.
1: US-Präsident Trump hat mehreren Medien ab sofort den Zugang zum Weißen Haus verboten. Betroffen sind neben dem TV-Sender CNN auch MS Now und das Newsportal Politico, das zum deutschen Axel Springer Verlag gehört. Trump wirft ihnen vor, Falschnachrichten zu verbreiten. In einer Asylbewerberunterkunft in Darmstadt hat es gestern Abend einen tödlichen Streit gegeben. Wie Polizei und Staatsanwaltschaft mitteilten, ist ein 68-Jähriger aus Somalia erstochen worden. Tatverdächtig ist ein 28-jähriger Landsmann. Er wurde festgenommen. Die beiden Männer sollen vorher heftig gestritten haben. In der Fußball-Bundesliga hat Bayern München einen deutlichen Heimsieg geholt, 7:0 gegen Union Berlin. In der zweiten Liga gab es eine Auswärtsniederlage für Darmstadt. Das Team verlor in Wolfsburg mit 1:5. ARD-Sportreporter Christopher Klein.
4: Die Darmstädter gehen mit ihrer bislang höchsten Saisonniederlage in die lange Pause. Eine verdiente Niederlage, die aber durchaus knapper hätte ausfallen können. Denn nach einer halben Stunde nutzte Milan Schmidt einen Wolfsburger Abwehrpatzer zum zwischenzeitlichen 1:1 Ausgleich. In der letzten halben Stunde dann aber spielte der VfL seine ganze offensive Klasse aus und so verloren die Darmstädter am Ende mit 1:5. In der Tabelle der zweiten Bundesliga rutschen die Lilien auf den vorletzten Platz ab.
1: Außerdem trennten sich Fürth und Magdeburg 1:1. Und in der Fußball-Bundesliga der Frauen gewann Eintracht Frankfurt bei Aufsteiger Mainz mit 3:2. Zum Auftakt der deutschen Eishockeyliga hat Frankfurt einen Auswärtssieg geholt. In Schwenningen stand es am Ende 5:0. Und in der zweiten Eishockeyliga gewann Kassel in Dresden mit 7:3. Bad Nauheim verlor in Freiburg knapp mit 3:4. Das waren die Nachrichten.
5: Schönen guten Morgen. Es sieht ganz gut aus heute an diesem Samstag. Es ist der 19. September. Bei euch in Südhessen wird es oft ein richtig schöner sonniger Spätsommertag mit lockeren Wolken und bis zu 9 Sonnenstunden. In Darmstadt haben wir aktuell 11 Grad, in Michelstadt 9 und in Nordhessen, da sind ein paar mehr Wolken unterwegs heute. Es bleibt aber zumindest trocken. Aktuell haben wir in Korbach 10 Grad. Die Temperaturen steigen heute in Südhessen auf 25, in Nordhessen auf 18 Grad. Auf den Straßen liegen uns im Moment keine Meldungen vor. Hier läuft alles. Eine gute Fahrt wünschen wir und einen wunderschönen guten Morgen wünschen wir vor allem. Wir machen uns gemeinsam auf in diesen Samstag. Es ist einiges los. Oktoberfest startet in München. Bei uns zu Hause in Hessen gibt es auch die ersten Oktoberfeste. Außerdem Cap, Kirmes, Kirchweih, wie auch immer ihr dazu sagt. Gebt Bescheid, wenn ihr auch im Game seid an diesem Wochenende. 069 155 4x3. Ich bin Conny Habke. Mosche!
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0: Einen wunderschönen guten Morgen. Es ist 14 Minuten nach 6 und wir starten erstmal mit einem kleinen Schmunzler in den Samstag.
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Die schönsten Unterarme der Welt, sagt zumindest Tanja aus der HR3 Morning Show. Samu Haber und Sunrise Avenue in HR3. Gleich gibt's die nötige Coolness, falls ihr jetzt in den Frühling startet. Von Corey Hart und Shakira Vibes spielen wir euch dazu. Richtig gut gemacht. Whatever und Sunglasses at Night. Das ist echte Abwechslung gleich hier in HR3.

0: Toller Song, toller Mensch. Läuft doch, oder? Ray Garvey in HR3 mit Take This Heart.
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0: Es ist 6.30 Uhr, halb sieben an diesem Samstagmorgen. Und das Schönste aller Bundesländer ist heute in zwei Hälften geteilt. Bei euch in Nordhessen ist es sehr wolkig, aber trocken, bei bis zu 19 Grad in der Spitze. In Südhessen wird es ein ganz hübscher Spätsommertag mit bis zu 25 Grad. In Darmstadt aktuell 11 Grad. Und bei euch in Bessungen, im Ortsteil Bessungen in Darmstadt, ging es ja gestern los mit der Kerpe. Wir wünschen euch ganz, ganz viel Spaß beim Ernten eurer Früchte, wie der Jan sagt.
2: Ich liebe unsere Kerb so, weil dies die Früchte unserer ehrenamtlichen Arbeit ist. Menschen kommen zusammen, friedlich, um mit uns unser Brauchtum, unsere Kerb zu feiern. Und dafür lohnt sich jede ehrenamtliche Stunde.
0: Mega gut. Und dafür wünschen wir euch das schönste Wetter. Sieht ganz okay aus für die Kerb. Bis einschließlich Montag habt ihr sie ja. Also immer Sonne, Wolken im Wechsel, Temperaturen um 20 Grad. Das ist doch ganz okay, oder? Damit ihr gut ankommt, jetzt das Neueste aus dem HR3-Verkehrszentrum. Die A44 Dortmund Richtung Kassel, die ist zwischen Marsberg und Diemelstadt wegen Bauarbeiten bis Montagmorgen etwa 5 Uhr gesperrt. Der Verkehr wird ab Marsberg über die B7 und die B252 umgeleitet. Die B253 haben wir, Biedenkopf-Battenberg, die ist zwischen dem Abzweig nach Dexbach und Eifa nach einem Unfall gesperrt. Außerdem sind hier Pferde auf der Fahrbahn. Euch eine gute Fahrt, kommt gut an. Und Jan, eins wollte ich noch fragen. Wem ist die Kerb?
3: Unser.
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0: 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Dass aus einem Kinderlied mal so ein Banger und so ein Hit wird, hätten sie wahrscheinlich auch nicht gedacht. Offenbach und Quarterhead zusammen mit Norma Jean Martin. Head, Shoulders, Knees and Toes in HR3. Es ist 7:15. Und falls ihr gerade schon am Frühstückstisch sitzt, dann checkt kurz ein für den Tresor. 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Und dann jubelt ihr vielleicht schon am Montag, wie der Merdan, oh Gott, ey, der zuckersüße Merdan aus Rödermark in seinem Mülllaster.
1: Ja!
2: Super, danke! Ihr seid klasse!
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0: 3.000 Euro in bar hat er rausgeholt und ein niegelnagelneues iPhone. Und ganz Hessen hat sich einfach mit dem Merdan gefreut.
4: Merdan, wir freuen uns so für dich. Alles, alles Gute dir und deiner Familie. Schöne Grüße aus Dietzenbach.
5: Ja, herzlichen Glückwunsch an den jungen Mann im Müllauto. Also von diesen Leuten brauchen wir mehr. Wirklich. Und freue ich mich ganz besonders, dass der im Tresor 3 Fächer aufgemacht hat, dass überall was drin war. Hervorragend. Genau so.
0: Was
5: super.
0: Für eine schöne Runde mit dem Merdan. Das war wirklich ganz toll. Am Montag geht's weiter. Wichtigste Info für euch. Tanja und Tobi gehen am Montag zwischen 8 und 9 mit einem von euch in den Tresor.

0: Rock am Morgen vertreibt Kummer und Sorgen. Hammerbrett von Nickelback spielen wir euch gleich zusammen mit Spacey Beats von Leonie, damit ihr in die Puschen kommt. The Weeknd und How You Remind Me, das ist echte Abwechslung, hört ihr gleich hier in HR3.
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Immer wieder gut. Nickelback in HR3. Und jetzt haben wir was Neues für eure Playlisten. Da kümmern wir uns ja auch immer drum, dass es mal hier frischen Wind gibt. Und der kommt heute von Cat's Eye und heißt Animal.

0: Guten Morgen, es ist 7 Uhr.
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2: Mit Jana Schwarzer. Guten Morgen. Gegen die hohen Spritpreise setzt die Bundesregierung auf ein bekanntes Hilfsmittel. Wie schon im Frühjahr wird es wieder einen Tankrabatt geben. Ab Oktober werden die Steuern auf Benzin und Diesel um 17 Cent pro Liter gesenkt, und zwar bis Ende des Jahres. Finanzminister Klingbeil sagte auf Phoenix dazu:
3: Wir sorgen jetzt dafür, dass schnell die Spritpreise gesenkt werden. Also die Bürgerinnen und Bürger werden es schnell merken, dass über die Absenkung der Energiesteuer das Tanken günstiger wird. Wichtig für mich auch, dass der Preisdeckel kommt. Also wir werden jetzt eingreifen in den Markt.
2: Dieser Spritpreisdeckel soll spätestens zum Jahreswechsel in Kraft treten. Die Regierung will dann mit den Konzernen eine Obergrenze für die Preise festlegen. Der Streit um Grönland ist offenbar beigelegt. Jedenfalls haben US-Präsident Trump und Dänemarks Regierungschefin Frederiksen erklärt, dass nächste Woche ein neues Abkommen unterzeichnet wird. Genaue Inhalte sind noch nicht bekannt, die arktische Insel bleibt aber souverän. Tödlicher Streit in einer Asylbewerberunterkunft in Darmstadt. Polizei und Staatsanwaltschaft meldeten, dass ein 68-Jähriger ums Leben gekommen ist. HR-Reporter Stefan Schiebelhut.
4: Der Mann war zu Besuch bei einem 28-jährigen Bewohner der Unterkunft in der Otto-Röhm-Straße. Aus bisher ungeklärter Ursache sind die beiden in einen heftigen Streit geraten. Dabei soll der Jüngere den 68-Jährigen mit einem Messer schwer verletzt haben. Trotz Reanimationsversuchen starb er an seinen Verletzungen. Später konnte die Polizei den Tatverdächtigen festnehmen. Auch das Messer wurde sichergestellt.
2: In der Fußball-Bundesliga haben die Bayern mit einem Torspektakel das Heimspiel gegen Union Berlin gewonnen. Am Ende stand es 7:0. In der zweiten Liga musste Darmstadt 98 eine hohe Niederlage einstecken. Die Lilien verloren 1:5 in Wolfsburg. Außerdem trennten sich Fürth und Magdeburg 1:1. Und in der Frauen-Bundesliga hat Eintracht Frankfurt bei Aufsteiger Mainz mit 3:2 gewonnen. Und das passiert heute noch. In München geht das Oktoberfest los. In Mecklenburg-Vorpommern und Berlin gibt es die letzten Wahlkampfaktionen. Und die Frankfurter Eintracht empfängt den Tabellenzweiten Freiburg. Das war unser News-Update. Und
5: zweigeteiltes, schönstes aller Bundesländer haben wir an diesem Samstag, zumindest was das Wetter angeht. Bei euch in Nordhessen bleibt es den ganzen Tag recht wolkig bei maximal 19 Grad, aber zumindest bleibt es auch trocken. In Südhessen wird es ein ganz hübscher Spätsommertag mit viel Sonne bei bis zu 25 Grad. Und hier ist noch das Kerbwetter für euch in Gräfenwiesbach im Hochtaunuskreis. Bei euch geht es ja heute los. Ihr feiert die nächsten 3 Tage zwar eh die meiste Zeit in der Lehmkauhalle, aber auch ansonsten sieht es ganz gut aus mit viel Sonne. Nur morgen kann es hier und da kurz tröpfeln. Also falls ihr es noch schafft, von heute Abend auf morgen Abend noch mal kurz zu Hause vorbeizukommen, dann holt euch einen Schirm. Damit ihr gut ankommt, jetzt das Neueste aus dem HR3-Verkehrszentrum. Die A44 Dortmund Richtung Kassel ist zwischen Marsberg und Diemelstadt wegen Bauarbeiten bis Montagmorgen etwa 5 Uhr gesperrt. Der Verkehr wird ab Marsberg über die B7 und die B252 geleitet. Die B253 Biedenkopf-Wattenberg ist zwischen dem Abzweig nach Dexbach und Eifer wegen Bergungsarbeiten nach einem Unfall gesperrt. Ein PKW ist hier in eine Herde freilaufende Pferde gefahren. Fahrt vorsichtig, kommt gut an. Es ist 7:03 und wir hatten diese Woche einen Stargast zu Besuch hier in HR3. Alle Farben war da und der plant neue Musik mit Ray Garvey. Es kann eigentlich nur an einer Sache scheitern, sagt er. An welche, das hört ihr gleich. Ich bin Conny, hab gemuschelt.
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0: Aus dem Radio nicht wegzudenken, Summer of 69, Bryan Adams. Und wir spielen euch immer echte Abwechslung in HR3, damit es euch nicht langweilig wird. Und wir laden uns auch immer wieder Musiker ein, damit ihr die besser kennenlernen könnt. Und diese Woche war Alle Farben da. Und der hat nächste Woche ein ganz wichtiges Date. Da geht es um eine neue Version von Supergirl. Kennt ihr im Original? I'm a Supergirl. Genau, im Original ist das von Ray Garvey und Alle Farben hat uns diese Woche Folgendes verraten.
1: Im Original singt es ja Ray Garvey.
0: Genau.
1: Und ich habe vor ein paar Wochen Ray Garvey angeschrieben, habe gesagt, sollen wir nicht eine neue Version von Supergirl zusammen machen? Und nächste Woche treffe ich mich mit ihm.
0: Richtig coole Idee. Alle Farben und Ray Garvey mit Supergirl Reloaded. Das wäre schon mega. Die Zusammenarbeit könnte aber aus der Sicht von Alle Farben an einer Sache scheitern.
1: Es ist, glaube ich, nicht so einfach mit den Rechten, weil es ja nicht Ray Garvey ist, sondern die Band. Und ich weiß, dass es damals schon nicht so einfach war mit meiner letzten Version. Daher gucken wir mal. Aber ich fand die Idee cool.
0: Die Idee ist auf jeden Fall cool und das stimmt. Alle Farben hatte ja schon mal Supergirl-Kontakt sozusagen. Und die Version hören wir uns jetzt nochmal gemeinsam in den HR3, nämlich Alle Farben zusammen mit Anana Club und Supergirl.

0: Alle Farben und Anna Nacklapp mit Supergirl. Und hier kommt, und ich kann sie nicht aufmachen, das ist jetzt schlecht, eine Verkehrsnachricht. Vorsicht auf der A45 Gießen-Aschaffenburg zwischen Gambacher Kreuz und Münzenberg. Kommt euch ein Fahrzeug entgegen. Bitte in beiden Richtungen äußerst vorsichtig fahren und nicht überholen. Ich sag's nochmal. Falschfahrer auf der A45 Gießen-Aschaffenburg zwischen Gambacher Kreuz und Münzenberg. In beiden Richtungen äußerst vorsichtig fahren und nicht überholen. Hier hört ihr gleich bei uns in HR3. Das ist eher so cool, schön. Und dann haben wir für eure Abwechslung noch was cheesy, schmalzig Schönes. Ja, wir wollen ja, dass ihr Abwechslung habt. Deswegen gleich hintereinander Mark Ember mit Belong Together und Sophie and the Giants mit Loser hier in HR3 für euch. Es ist 20 nach 7.
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Unfallmeldung aus dem Heidrer Verkehrszentrum. Die Autobahnpolizei kümmert sich, aber aktuell ist der Falschfahrer noch unterwegs. Vorsicht also weiterhin auf der A45 Gießen-Aschaffenburg zwischen Gambacher Kreuz und Münzenberg. Kommt euch ein Fahrzeug entgegen, bitte in beiden Richtungen äußerst vorsichtig fahren und nicht überholen. Falschfahrer auf der A45 Gießen-Aschaffenburg zwischen Gambacher Kreuz und Münzenberg.

0: Fast 30 Jahre alt und immer noch so schön. Eagle-Eye Cherry und Safe Tonight.
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0: 7.31 Uhr ist es, eine Minute nach 7:30. Und hier kommt erstmal das Wetter für die Längster Cap und die Cap in Heusenstamm. Ihr seid ja nur so busy über 10 Kilometer auseinander, also ihr habt das gleiche Wetter, erstaunlicherweise. Und das sieht ganz gut aus heute. Viel Sonne und Temperaturen bis 25 Grad. Es bleibt trocken bei euch, also ihr könnt feiern. Morgen kann es ganz kurz tröpfeln. Und am Montag ist es dann auch wieder trocken bei einem Sonne-Wolken-Mix. Also das ist wirklich ja eigentlich fast perfektes Cap-Wetter. Ansonsten ist Hessen heute zweigeteilt. Im Norden viele Wolken, aber trocken bei maximal 19 Grad. Und im Süden viel Sonne, trocken und deutlich über 20 Grad. Damit du gut ankommst, jetzt das Neueste aus dem hr3-Verkehrszentrum. Und hier ist die Autobahnpolizei dran. Die Meldung gilt aber noch. Vorsicht auf der A45 Gießen nach Aschaffenburg zwischen Gambacher Kreuz und Münzenberg. Kommt euch ein Fahrzeug entgegen. Bitte in beiden Richtungen äußerst vorsichtig fahren und nicht überholen. Vorsicht auf der A45 Gießen nach Aschaffenburg zwischen Gambacher Kreuz und Münzenberg. Ein Falschfahrer. Eine Meldung noch von der A44 Dortmund Richtung Kassel. Zwischen Marsberg und Diemelstadt gibt es hier eine Sperrung wegen Bauarbeiten. Und zwar bis Montagmorgen, etwa 5 Uhr. Der Verkehr wird ab Marsberg über die B7 und die B252 umgeleitet. Euch eine gute Fahrt und einen schönen Samstag.
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0: Carrie Hilson und I Like in HR3. Und das passt zur, wie ich zumindest finde, schönsten Sportgeschichte in dieser Woche. Ihr kennt Younis Ebno Talib. Das ist folgender junger Herr.
1: Wir waren oft auf dem Sportplatz, dann gab es mal...
0: Der hat Spaß.
1: Hey, kommt alle rein, kommt alle rein.
0: Guter Junge, Spieler von Eintracht Frankfurt und den hat der neue Bundestrainer Jürgen Klopp nominiert für diese Woche oder in dieser Woche für die Nationalmannschaft. Und Younis Ebno Talib hat sich so gefreut, dass er auf die Frage von einem Fan, auf was er sich bei der Nationalmannschaft am meisten freut, einfach ganz ehrlich geantwortet hat: auf alles. Und damit war klar, er ist nominiert. Der Kader war aber noch gar nicht raus, also er hat sich quasi verplappert. Hat das Video, das es davon gibt, sofort an Jürgen Klopp geschickt und sich entschuldigt. Und der hat gesagt, ist überhaupt nicht schlimm. Genau solche Spieler brauchen wir, die einfach richtig Bock haben und richtig brennen für diese Nationalmannschaft. Insofern alles gut. Finde ich eine wunderschöne Geschichte. Eintracht heute 15.30 Uhr zu Hause gegen Freiburg. Und hier geht's gleich weiter mit Cheer. Die wunderbare Cher mit If I Could Turn Back Time gleich. Und Kato featuring John spielen wir euch dazu. Das gibt richtig Schub für euren Samstag. Turn the lights off und If I Could Turn Back Time. Das ist echte Abwechslung gleich hier in HR3.
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5: 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Move beyond the noise.

0: in HR3. Es ist 8:05 an diesem Samstag. Und es ist so ein richtig schöner Party-Samstag, ey. Oktoberfest startet in München. Einige Oktoberfeste gibt es natürlich auch bei uns zu Hause in Hessen. Und natürlich wird Cap gefeiert, Kirmes, Kirchweih, wie auch immer ihr das nennt. In Kleinsassen zum Beispiel, in der Gemeinde Hofbieber, am Fuße des Milsebergs ging es los gestern. Da feiert man 40-Jähriges. Seit letzter Woche steht der Kirmesbaum. Die ganzen Kirmespaare kommen dazu, also alle wieder zusammen, auch möglicherweise noch in den Trachten von damals. Da freuen sich wirklich alle, Maya und Julian, das aktuelle Kirmespaar, und der Max aus Kleinsassen freut sich auch.
1: 40 Jahre Zeltkirmes in Kleinsassen. Wenn das kein Grund ist, mal zu schauen, wie die Röner feiern können, dann wissen wir auch nicht. Anschnallen, Hut auf und ab dafür.
0: Absolut, Max. Genauso wird's gemacht. Wir wünschen euch ganz, ganz viel Spaß auf eurer Cap-Kirmes in Kleinsassen in der Rhön.
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2: Hier ist die Entwarnung für die A45. Der Falschfahrer hat die Autobahn verlassen. Wie es ansonsten auf den Straßen aussieht, hört ihr gleich.
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3: Mit Jana Schwarzer. Guten Morgen. Entlastung an der Zapfsäule. Wegen der hohen Spritpreise soll der Tankrabatt zurückkommen. Ab Oktober bis Ende des Jahres. Die Bundesregierung hat angekündigt, dass die Steuern auf Diesel und Benzin um 17 Cent pro Liter gesenkt werden. ARD-Korrespondentin Ruth Kirchner.
4: So einen Tankrabatt gab es ja dieses Jahr schon mal im Mai und im Juni. Ursprünglich hatte die Bundesregierung dann entschieden, ihn nicht zu verlängern, wegen der hohen Kosten und weil auch Menschen davon profitieren, die auf den Rabatt nicht angewiesen sind. In dem gemeinsamen Beschluss von Bund und Ländern heißt es, man wolle Gespräche mit der Mineralölwirtschaft führen und bis spätestens 1. Januar 2027 einen Spritpreisdeckel einführen.
3: US-Präsident Trump will mehreren Medien ab sofort den Zugang zum Weißen Haus verbieten, weil sie angeblich Fake News verbreiten. Betroffen sind unter anderem der Fernsehsender CNN und das Newsportal Politico, das zum deutschen Springer-Konzern gehört. Trump hatte letztes Jahr auch schon der Nachrichtenagentur AP den Zugang zum Weißen Haus erschwert. In einer Asylbewerberunterkunft in Darmstadt ist gestern Abend ein 68 Jahre alter Mann getötet worden. Das haben Polizei und Staatsanwaltschaft mitgeteilt. HR-Reporter Stefan Schiebelhut.
5: Der Mann war zu Besuch bei einem 28-jährigen Bewohner der Unterkunft in der Otto-Röhm-Straße. Aus bisher ungeklärter Ursache sind die beiden in einen heftigen Streit geraten. Dabei soll der Jüngere den 68-Jährigen mit einem Messer schwer verletzt haben. Trotz Reanimationsversuchen starb er an seinen Verletzungen. Wenig später konnte die Polizei den Tatverdächtigen festnehmen.
3: Richtig viele Tore hat es gestern beim Fußball gegeben. Bayern München hat zu Hause Union Berlin mit 7:0 platt gemacht. Und beim Zweitligaspiel von Darmstadt 98 in Wolfsburg stand es am Ende 5:1, allerdings für die Niedersachsen. Und in der Frauenfußball-Bundesliga hat Eintracht Frankfurt bei Aufsteiger Mainz mit 3:2 gewonnen. Und das passiert heute noch. Der Wahlkampf in Berlin und Mecklenburg-Vorpommern geht zu Ende. Und das Oktoberfest in München geht los. Außerdem reden die EU-Finanzminister in Dublin über die Auswirkungen von KI auf die Wirtschaft. Das war unser News-Update.
2: Achtung, Falschfahrer auf der A44. Dortmund-Kassel zwischen Diemelstadt und Warburg. Kommt euch ein Fahrzeug entgegen. Bitte in beiden Richtungen äußerst vorsichtig fahren und nicht überholen. Ich sag's nochmal, Vorsicht auf der A44. Falschfahrer Dortmund-Kassel zwischen Diemelstadt und Warburg. Hier kommt euch ein Fahrzeug entgegen. Bitte in beiden Richtungen äußerst vorsichtig fahren und nicht überholen. Wir sagen euch, wenn die Gefahr vorbei ist. Ansonsten gucken wir und bleiben gleich beim Verkehr und schauen noch auf die restlichen Meldungen. Wir haben noch eine von der B42, Rüdesheim Richtung Wiesbaden. Zwischen Eltville-Kiedricher Straße und Eltville-Martinstal liegt ein Unterlegkeil auf der Fahrbahn. Vorsicht auf der B54, Bad Schwalbach-Abergen. Zwischen dem Abzweig nach Holzhausen und dem Abzweig nach Reckenroth sind Rinder auf der Fahrbahn. Die A3, Frankfurt Richtung Würzburg. Zwischen Aschaffenburg und Aschaffenburg-Ost 2 Kilometer Stau wegen Bergungsarbeiten nach einem Fahrzeugbrand. Die Fahrbahn ist auf einen Fahrstreifen verengt. Und die A44 Dortmund Richtung Kassel ist zwischen Marsberg und Diemelstadt wegen Bauarbeiten bis Montagmorgen etwa 5 Uhr gesperrt. Der Verkehr wird ab Marsberg über die B7 und die B252 umgeleitet. Das war's aber jetzt. Euch eine gute Fahrt. Das Wetter liefere ich euch nach um 7:58. Einen wunderschönen guten Morgen. Bei euch in Südhessen wird es oft ein ganz sonniger, schöner Spätsommertag mit lockeren Wolken und bis zu 9 Sonnenstunden und 25 Grad in der Spitze. In Nordhessen, es ist auch nicht schlecht, aber es ist ein bisschen schlechter als in Südhessen, sagen wir so, mit mehr Wolken. Es bleibt aber zumindest trocken mit Temperaturen bis 19 Grad in der Spitze. Ich wünsche euch einen schönen Samstag. Ich bin Conny Habke.
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0: Hier ist HR3 und ihr Lieben, der Falschfahrer auf der A44 ist noch unterwegs. Die Autobahnpolizei ist aber auch unterwegs. Fahrt vorsichtig weiterhin zwischen Marsberg und Bräuner. Überholt nicht und wir sagen euch, wenn die Gefahr vorbei ist. Und währenddessen feiern wir 3 neue Tresorknacker in dieser Woche.
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0: 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Alle haben den Tresor geplündert.
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0: Ich liebe dieses Spiel. Es ist der Wahnsinn. 11 Hessen, die 3 Schließfächer aufgemacht und richtig fett abgeräumt haben. Jetzt fehlt ihr. Und damit ihr den nächsten Beutezug miterlebt, erstmal ganz wichtig, zwischen 8 und 9 am Montag, ne? Geht auf unseren Instagram-Kanal, klickt auf die Glocke und aktiviert da die Benachrichtigungen für Live-Videos. Dann bekommt ihr direkt Bescheid, sobald wir in den Tresor gehen. 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

0: Was gibt es Schöneres an einem Samstagvormittag als Tom Petty und die Heartbreakers? Da sagen Miles Smith und Niall Horan uns... Der Song klingt wie ein wunderschöner Cabrio-Tag am Meer im Sommer. Und dazu spielen wir euch noch ein bisschen was Cooles von Jax Jones und Zoe Wees. Never Be Lonely und Drive Safe, das ist echte Abwechslung, hört ihr gleich hier in HR3.
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0: so schön. Sowohl der Song als auch das hier. Yippie, wir haben die Entwarnung für die A44 Dortmund-Kassel. Die Gefahr durch ein entgegenkommendes Fahrzeug zwischen Marsberg und Bräuner besteht nicht mehr. Also der Falschfahrer hat die Autobahn verlassen. Euch gute Fahrt.
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0: 8.30 Uhr, es ist 8:30.
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0: Das wird ein richtig schöner Tag für alle Südhessen unter euch und für diejenigen, die zur Eintracht gehen gegen Freiburg. 15:30 geht's los. Sonne, 25 Grad kriegen wir heute Nachmittag. In Nordhessen, es ist nicht schlecht, es ist halt einfach nur ein bisschen wolkiger oder deutlich wolkiger, sagen wir so. Es bleibt zumindest trocken. 19 Grad werden es in der Spitze. Morgen kann es dann überall zu Hause in Hessen so ein bisschen tröpfeln und ab Montag wird es dann wieder richtig schön, spätsommerlich warm und trocken. Damit ihr gut ankommt, jetzt das Neueste aus dem HR3-Verkehrszentrum. Vorsicht auf der A5 Heidelberg Richtung Darmstadt. Zwischen Darmstadt-Eberstadt und Darmstädter Kreuz liegt ein Spanngurt auf dem linken Fahrstreifen. Hier nochmal die Entwarnung für die A44 Dortmund-Kassel. Die Gefahr durch ein entgegenkommendes Fahrzeug zwischen Marsberg und Bräuner besteht nicht mehr. Die A3 Frankfurt Richtung Würzburg. Zwischen Aschaffenburg und Aschaffenburg-Ost 4 Kilometer Stau wegen Bergungsarbeiten nach einem Fahrzeugbrand. Die Fahrbahn ist auf einen Fahrstreifen verengt. Und die A44 noch Dortmund Richtung Kassel ist zwischen Marsberg und Diemelstadt wegen Bauarbeiten bis Montagmorgen etwa 5 Uhr gesperrt. Der Verkehr wird ab Marsberg über die B7 und die B252 geleitet. Zahlen vorlesen kann ich. Wunderschönen guten Morgen, fahrt vorsichtig.
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0: Das gibt so gute Laune, die Simple Minds. Alive and kicking. Und ich hoffe, das ist mittlerweile um 8:45 auch euer Zustand. Alive and kicking. Gesund und munter, wie ich gerade erfahren habe. Ich musste es googeln. Ich wusste nicht, was es heißt. Alive and kicking merken wir uns, gesund und munter. Hier ist HR3 und das hier ist unsere Lieblingstiergeschichte dieser Woche. So schön. Es ist die erste Zahnspange für einen Storchenschnabel. Der kommt aus Osthessen und ist tatsächlich ein voller Erfolg. Das Happy End für Storchenbaby Schmitti. Beim Rausfallen aus dem Nest hat er sich den Schnabel gebrochen. Und für einen Storch ist das verheerend. Nicht nur wegen des Fressens.
1: Nee, der hat keine Chance, weil das haben wir auch bei unserem Schmitti gesehen. Die Zeit, wo wir ihm den Schnabel noch nicht gerichtet haben, konnte der auch seine Federn nicht pflegen. Das ist beim Vogel, ist das schon fast tödlich, weil die meiste Zeit des Tages verbringt ein Vogel damit, seine Federn zu pflegen, zu richten, damit er eben flugfähig bleibt.
0: Das ist der Willi, der ist der Tierarzt in Wanfried. Der kümmert sich um Schmitti in seiner Storchenauffangstation. Ja, die Rettung für Schmitti hat er vom Kieferorthopäden abgeschaut.
1: Diese Metallspangen, die auf den Zahn geklebt werden und haben dann rechts und links von der Bruchstelle bei dem Storch diese Brackets da draufgeklebt und haben das dann mit Gummibändchen auch vom Kieferorthopäden versehen, sodass dann auch dieser Schnabel immer mehr durch die Gummis dann eben unter Druck stand und dann die Schnabelspitzen wieder perfekt aufeinander gesessen haben.
0: Das ist so schlau. Das wäre eigentlich auch was für Tanja und Tobi in der HR3 Morning Show. Dienstag ist ja immer der gute Ideendienstag. Also wenn ihr eine clevere Idee habt, sagt gerne Bescheid. 069 155 4 mal die 3.
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Dopamin so wichtig für einen tollen Samstag? Den wünsche ich euch und viele Glückshormone. Musikalisch kann ich mit guter Laune und busy Glück dienen. Gibt's gleich hier für euch von Niki Jo. Niki Jo und Desi, um niemanden zu vergessen, hört ihr gleich hier. Und dazu spielen wir euch für echte Abwechslung.

0: geht einfach auch immer. Californication und Sunroof, das ist echte Abwechslung gleich hier für euch in HR3.
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0: ist Samstag, 9 Uhr.
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2: Mit Jana Schwarzer. Guten Morgen. Es wird wieder einen Tankrabatt geben, und zwar von Oktober bis zum Jahresende. Die Bundesregierung hat beschlossen, die Steuern auf Benzin und Diesel um 17 Cent pro Liter wieder zu senken. ARD-Korrespondent Maximilian Ulrich.
3: Diesmal wollen sich auch die Bundesländer an der Finanzierung beteiligen. Sie haben eine Summe von 1,25 Milliarden zugesagt. Insgesamt dürfte der Tankrabatt den Staat bis Jahresende doppelt so viel kosten, 2,5 Milliarden Euro. Bund und Länder wollen außerdem einen Spritpreisdeckel vorantreiben, also einen staatlich festgelegten Maximalpreis für Sprit. Dieser Preisdeckel soll spätestens am 1. Januar 2027 in Kraft treten.
2: In Dietzenbach im Kreis Offenbach ist am Montag ein 60-jähriger Mann erschossen worden. Jetzt wurde ein weiterer Tatverdächtiger in den Niederlanden geschlappt. HR-Reporterin Saskia Klingeschmidt.
4: Laut LKA ist der 20-Jährige gestern Abend von Zielfahndern im niederländischen Groningen festgenommen worden. Er soll zumindest an der Tat beteiligt gewesen sein. Bereits in der Nacht zum Dienstag haben Polizeibeamte 3 Tatverdächtige in Dietzenbach festgenommen. Sie sitzen derzeit in Untersuchung.
2: Durchbruch im Streit um Grönland. Die Besitzansprüche von US-Präsident Trump sind offenbar vom Tisch. Nächste Woche soll ein neues Abkommen zur Zukunft der arktischen Insel unterschrieben werden. ARD-Korrespondentin Jana Sinram.
5: Dänemarks Ministerpräsidentin Mette Frederiksen schreibt, ein solches Abkommen werde die gemeinsame Sicherheit in der Arktis und im Nordatlantik stärken und damit auch für die NATO und Europa von Vorteil sein. Trump hatte zuvor geschrieben, das Abkommen sichere den Vereinigten Staaten die dauerhafte Kontrolle über die Sicherheit und alle anderen Bedürfnisse Grönlands und berücksichtige viele amerikanische Anliegen.
2: Die Löwen Frankfurt sind mit einem Sieg in die neue Saison der deutschen Eishockeyliga gestartet. In Schwenningen stand es am Ende 5:0. In der DEL 2 haben die Kassel Huskies in Dresden mit 7:3 gewonnen und die Roten Teufel aus Bad Nauheim haben in Freiburg knapp mit 3:4 verloren. Und das passiert heute noch. In München geht das Oktoberfest los. In Mecklenburg-Vorpommern und Berlin gibt es die letzten Wahlkampfaktionen. Und die Frankfurter Eintracht empfängt den Tabellenzweiten Freiburg. Das war unser News-Update.
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6: Und das heute ohne Marcel. Dafür bin ich da. Einen schönen Samstag euch. Timo Killer hier. Schön, dass wir den Vormittag heute zusammen verbringen. Und das machen wir mit ganz, ganz viel Sonne. Zumindest im Süden von Hessen. Bei euch im Norden gibt es so ein paar mehr Wolken. Zwischendurch auch mal Sonne. Und die Temperaturen genießen wir heute auch noch mal draußen. Es geht heute hoch bis auf 25 Grad. Damit ihr gut ankommt, jetzt das Neueste aus dem HR3-Verkehrszentrum. Auf der A3 braucht ihr ein bisschen länger, 4 Kilometer stockt's da von Frankfurt in Richtung Würzburg. Zwischen Aschaffenburg und Aschaffenburg-Ost laufen gerade Bergungsarbeiten nach einem Fahrzeugbrand. Und die A44 habe ich für euch Dortmund Richtung Kassel. Die ist immer noch zwischen Marsberg und Diemelstadt bis Montagmorgen gesperrt wegen Bauarbeiten. Dadurch gibt's gerade ab Lichtenau 2 Kilometer Stau, aber ihr werdet umgeleitet. Habt einen schönen Samstag.
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ist hier am Samstagvormittag. Vorsicht bitte auf der A44 Dortmund-Kassel zwischen Marsberg und Diemelstadt. Da kommt euch gerade ein Auto entgegen. Bitte in beiden Richtungen vorsichtig fahren, nicht überholen. Vorsicht bitte auf der A44 Dortmund-Kassel zwischen Marsberg und Diemelstadt. Da kommt euch ein Auto entgegen. In beiden Richtungen vorsichtig fahren und nicht überholen.

Nochmal bitte Vorsicht auf der A44 Dortmund Kassel zwischen Marsberg und Diemelstadt. Hier kommt euch ein Auto entgegen. Bitte in beiden Richtungen vorsichtig fahren und nicht überholen. Gute Fahrt euch!

0: Es geht entspannt in diesen Samstagvormittag mit Tempest City in HR3. Und dazu ist ja noch Kerbzeit in Hessen. Das feiern wir auch schon die ganze Woche. Und auch wenn Marcel heute nicht da ist, wollen wir natürlich eure Meinung in HR3 hören. Zum Thema: Braucht es für den Hund einen Führerschein?
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0: Na, Hund halten nur noch mit Führerschein. Bremen und Niedersachsen, die machen das tatsächlich schon vor. Also erstmal zeigen, dass du es kannst, bevor du einen Hund halten darfst. 069 155 4 mal die 3. Darüber sprechen wir heute in der Samstagsfrage. Wie seht ihr das? Seid ihr da eher so im Team?
2: Kein Hund ohne Lappen. Für ein Auto brauchen wir doch auch einen Führerschein.
0: Oder aber sagt ihr eher:
2: Jetzt will uns der Staat auch noch erklären, wie wir Gassi gehen sollen?
0: Ich bin sehr gespannt und freue mich auf eure Meinung heute. We'll

0: Schön, dass wir das Wochenende zusammen verbringen, bei euch zu Hause und mit euch im Radio.
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0: Ja, einen Hund anschaffen, aber vorher erstmal zeigen, was man so drauf hat. Die Frage heute, braucht es einen Hundeführerschein? Da sprechen wir heute drüber. Grüße nach Wehrheim zu Annette.
2: Ich sage nein, ist eh schon zu viel Bürokratie hier in Deutschland. Klar gibt es wahrscheinlich Hunderassen, die eher auffällig sind, wo man dann sagen müsste, da macht es vielleicht wirklich Sinn, aber auch da kann ich nicht beurteilen, welche Hunderassen das wären.
0: Also Niedersachsen und Bremen zum Beispiel, die machen das schon vor. Dieser Sachkunde-Nachweis, der gehört da grundsätzlich schon dazu. Annette sagt aber auch, boah, bisher lief doch eigentlich ganz gut. Und da, wo es halt nicht klappt, da bringt auch ein Führerschein nichts. 069 155 4x3. Hundeführerschein? Ja oder nein? Sprechen wir heute drüber. Und ich freu mich sehr auf eure Meinung. Gleich freuen wir uns zusammen auf Linkin Park. Da wird der Samstag schon mal direkt ein kleines bisschen lauter. Und wir gehen mit der Stimme zumindest ein kleines bisschen höher. Mit Moskenna. Das ist echte Abwechslung für euch hier in HR3.
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0: Linkin Park. What I've done für euch an diesem Samstagvormittag hier in HR3. Ich habe erstmal die Warnung für euch von der A44 Dortmund-Kassel. Die Gefahr durch ein Auto, was euch entgegenkommt zwischen Marsberg und Diemelstadt, gibt es jetzt nicht mehr. Das ist schon mal die gute Nachricht. Ja, und dieses Wochenende, da gibt es ja richtig viele gute Gründe, dass wir gemeinsam auf die Straße gehen. Ne? Kerbumzüge zum Beispiel, Weinfeste haben wir in Hessen oder auch Demos. In Offenbach zum Beispiel zum allerersten Mal Christopher Street Day. 13 Uhr heute startet die Parade, die Demo am Rathaus. Ab 16 Uhr gibt es dann die Abschlusskundgebung und danach natürlich die Party am Büsingpark. Da wird weiter gefeiert. Bei euch in Langstadt ist Kerb. 3 Tage, also Festzelt, da gibt's Live-Musik. Natürlich auch vielleicht das ein oder andere Bier und die Anna ist auch schon in Stimmung.
1: Wir haben dieses Jahr 50-jähriges Jubiläum, starten samstags mit Live-Musik an unserer wunderschönen Kirche im Festzelt. Weiter geht's sonntags mit Live-Musik von unserem Posaunenchor und montags runden wir das Ganze ab im Ochsenstadel in Langstadt. Also kommt vorbei und feiert mit uns.
0: Und Live-Musik und Party gibt's auch bei euch in Groß-Umstadt. Das 3. September-Wochenende ist immer traditionell das Weinwochenende. Da gibt's das Winzerfest rund um den Marktplatz, also mit viel Weinständen und dazu natürlich auch noch ein bisschen Rummel für die ganze Familie. Also es wird ein toller Samstag mit Regenbogenflaggen, Kerbebaum, Weingläsern. Und ich glaube, da ist für jeden in Hessen an diesem Wochenende was dabei.

0: Das ist neu für euch in HR3. Loi und David Puentes. Jetzt um 9:30.
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0: Mit ohne Marcel, dafür mit mir. Ich bin Timo Killer. Hi zusammen. Und wir teilen heute Hessen zumindest mal beim Wetter wieder in zwei Hälften. Die eine hat die Sonnenbrille auf. Das ist Südhessen. Da gibt es nämlich wirklich richtig viel Sonne heute. Bei euch in Nordhessen, aber auch in Osthessen mehr Wolken mit dabei. Temperaturen können wir aber alle genießen. Da geht es nämlich hoch heute auf bis zu 25 Grad. Damit ihr gut ankommt, jetzt das Neueste aus dem HR3-Verkehrszentrum. Nochmal die Entwarnung für die A44 für euch Dortmund-Kassel. Die Gefahr durch ein entgegenkommendes Auto zwischen Marsbeck und Diemelstadt gibt's nicht mehr. Vorsicht auf der B26 Aschaffenburg Richtung Darmstadt. Zwischen Rostov-Gundernhausen und Rostov liegt ein Müllsack auf der rechten Spur. Die A44 Dortmund-Kassel, die ist zwischen Marsbeck und Diemelstadt bis Montagmorgen ungefähr 5 Uhr gesperrt. Da gibt's Bauarbeiten. Momentan haben wir 2 Kilometer Stau dadurch ab Lichtenau. Aber ihr werdet ab Marsberg umgeleitet. Und die A45 noch Gießen-Aschaffenburg zwischen Alzenau-Mitte und Karlstein. Ein Unfall, 1 Kilometer Stau aktuell und ihr werdet an der Unfallstelle vorbeigeleitet.
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schön, dass euer Samstag mit HR3 heute startet. Und mit ganz, ganz viel Urlaubsfeeling im Radio von Shakira. Oder? Da sitzt man doch direkt irgendwo an der Strandbar, so abends bei einer Beachparty, Cocktail in der Hand, Schirmchen am Cocktail. Und genau von diesem Feeling gibt uns Shakira seit gestern für einen ganzen Monat richtig, richtig viel bei ihren 12 Europa-Konzerten. Dafür ist extra so ein Pop-Up-Stadion in Madrid aufgebaut worden. Das Estadio Shakira wird nach den Konzerten wieder abgebaut. Also das steht dann nicht immer, so ein bisschen wie bei Adele damals in München. Also Shakira sorgt dafür, dass der Herbst nochmal ein bisschen wegbleibt und verlängert uns den Sommer dieses Jahr in Europa. 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
1: Sag mal, ordentlich durch die HR3-Playlist gepustet. Shakira und Wyclef Shaw. Einen schönen Samstag euch mit Olivia Rodrigo. Die macht uns das Frühstück gleich nochmal so ein bisschen gemütlicher. Und mit einem unfassbar lässigen Nico Santos. Macht das Wochenende gleich noch mehr Spaß. Echte Abwechslung für euch in HR3.
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0: HR3 ist hier am Samstagvormittag. Hund halten nur noch mit Führerschein. Bremen und Niedersachsen machen das tatsächlich schon vor. Also da wird dann erstmal gezeigt, was wir so alles können. Und erst dann dürfen wir tatsächlich einen Hund halten. 069 155 4x3. Darüber sprechen wir heute in der Samstagsfrage. Wie seht ihr das denn?
1: Morgen, HR3. Erstmal wünsche ich allen ein schönes Wochenende. Ja, ich bin kein Hundebesitzer. Ich kenne viele Leute, die Hunde haben. Ich verstehe das Ansinnen mit dem Hundeführerschein. Aber Entschuldigung, wenn ich das jetzt mal so sagen muss, wie ich das gerade denke, braucht man dann auch den nächsten Kinderführerschein?
0: Oh, das ist eine gute Frage, liebe Karin. Und Grüße nach Guntersblum. Der Frank aus Kassel, der sieht es ein bisschen anders.
2: Ich bin unbedingt der Ansicht, dass jeder, der einen Hund halten will, einen Führerschein braucht dafür. Man sieht so viel unerfahrene Leute, wo die Hunde dann zu leiden haben und auch nicht ungefährlich sind für ihre Mitmenschen, dass es unbedingt notwendig wäre.
0: Also eine ganz, ganz spannende Samstagsfrage heute hier bei uns in der Show. Hund halten nur noch mit Führerschein. Vorher zeigen, kann man was, und erst dann tatsächlich den Hund halten. Ich bin sehr gespannt auf eure Meinung heute.
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0: Hey, damit kommen wir doch viel einfacher, oder? In so einen Samstagvormittag rein. Hier ist HR3 mit Mr. Mister und Kiri. Gleich für euch ganz neue Musik von The Bowser, Magnetic und Alanis Morissette. Jetzt ist es 10 Uhr.
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2: Mit Jana Schwarzer. Hallo. Die Bundesregierung setzt bei den hohen Spritpreisen auf ein bekanntes Mittel zur Entlastung, den Tankrabatt. Von Oktober bis zum Jahresende sollen wieder die Steuern auf Benzin und Diesel gesenkt werden um 17 Cent pro Liter. Von Wirtschaftswissenschaftlern, Verbraucherschützern und auch Sozialverbänden gibt es allerdings heftige Kritik. Wieder würden auch Gutverdiener entlastet. Und die Opposition sagt, die Milliardenhilfe lande am Ende wieder zu großen Teilen bei den Mineralölkonzernen. In Dietzenbach im Kreis Offenbach ist am Montag ein 60-jähriger Mann erschossen worden. Jetzt wurde ein weiterer Tatverdächtiger in den Niederlanden geschnappt. HR-Reporterin Saskia Klingelschmidt.
3: Laut LKA ist der 20-Jährige gestern Abend von Zielfahndern im niederländischen Groningen festgenommen worden. Er soll zumindest an der Tat beteiligt gewesen sein. Bereits in der Nacht zum Dienstag haben Polizeibeamte 3 Tatverdächtige in Dietzenbach festgenommen. Sie sitzen derzeit in Untersuchung.
2: Künstliche Intelligenz ist heute großes Thema beim Treffen der EU-Finanzminister in Dublin. Konkret geht es darum, wie KI besser in der Wirtschaft genutzt werden kann. ARD-Korrespondentin Sarah Lopez.
4: Der irische Finanzminister Simon Harris, der hat zum Beispiel gesagt, dass man KI ja besser auf dem Arbeitsmarkt nutzen könnte, zum Beispiel im Gesundheitsbereich. Da stellt er es sich so vor, dass die KI Bürokratieaufgaben übernehmen könnte. Der deutsche Finanzminister Lars Klingbeil hat gesagt, Europa könne in die eigene Entwicklung von KI einsteigen und auch in die Regulierung. Und dabei sieht er Deutschland in einer Führungsrolle.
2: Bei einem russischen Angriff auf die Stadt Sumy im Nordosten der Ukraine sind mindestens 2 Menschen getötet worden. Wie die Behörden mitteilten, hat eine Gleitbombe ein Wohngebäude getroffen. US-Präsident Trump will mehreren Medien ab sofort den Zugang zum Weißen Haus verbieten, weil sie angeblich Fake News verbreiten. Betroffen sind unter anderem der Fernsehsender CNN und das Newsportal Politico, das zum deutschen Springer-Konzern gehört. Trump hatte letztes Jahr auch schon der Nachrichtenagentur AP den Zugang zum Weißen Haus erschwert. Und das war unser News-Update. 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
0: Das ist heute sehr gemischt, was wir da beim Wetter in Hessen abbekommen. Also bei euch in Nordhessen, auch in Teilen von Osthessen, relativ viele Wolken, die da heute rumhängen. Zwischendrin gibt es so ein kleines bisschen Sonne. Und in Südhessen und zum Beispiel auch so im Rheingau, da gibt es heute sehr, sehr viel Sonne. Nur ein paar Wolken, die rumhängen. Temperaturen 17 bis 22 Grad dazu. Damit ihr gut ankommt, jetzt das Neueste aus dem HR3-Verkehrszentrum. Die A5 habe ich, Karlsruhe Richtung Heidelberg, zwischen Gronau und Waldorf-Wiesloch, 4 Kilometer stockender Verkehr. Und noch bis Montag gesperrt ist die A44, Dortmund Richtung Kassel, zwischen Marsberg und Diemelstadt wegen Bauarbeiten. Ihr werdet aber ab Marsberg umgeleitet. Es gibt aber so ein bisschen Stau, 3 Kilometer gerade ab Lichtenau. Das war's. Gute Fahrt euch durch diesen Samstagvormittag. Ich bin Timo Killer, schön, dass ihr dabei seid.
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0: Set. So, ich mit Ronic. Jetzt H3. Sitz und Platz. Und jetzt bitte einmal zur Prüfung. Das ist unsere Samstagsfrage heute. Braucht es einen Hundeführerschein? Volker aus Niederursel, du hast dein Leben lang schon Hunde gehabt und sagst für dich selbst, nein, warum denn?
1: Weil ich mich selber natürlich auch mit dem Hund beschäftigt habe. Ich sehe aber halt schon auch, wenn ich mit meinen beiden Gassi bin, dass da draußen so allerhand Menschen rumlaufen, die rennen dann beispielsweise auch mit dem Handy in der Hand durch die Gegend und kriegen gar nicht mit, dass da noch andere Menschen unterwegs sind.
0: Aber okay, würde das dann nicht eher wieder für einen Hundeführerschein sprechen?
1: So in der einen oder anderen Situation würde ich mir schon wünschen, die Person am anderen Ende der Leine hätte gegebenenfalls vorher mal einen Wesenstest machen müssen. Und ich meine nicht, der am Boden auf Vieren läuft.
0: Ja, es ist nicht so einfach. Also entweder alle oder keiner, ne? Wie soll man sonst regeln? Sprechen wir heute drüber. Braucht es einen Hundeführerschein? Freue mich auf eure Antworten.
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0: Der H3 Samstag ist hier mit MadCon und mit euch in der H3 Samstagsfrage. Braucht es einen Hundeführerschein in Hessen? Ja oder nein? 069 155 4x die 3.
1: Ich habe mittlerweile den 4. Hund und sehe jeden Tag auf der Straße Menschen, die Hunde haben und selbst ihre eigenen Hunde nicht einschätzen können, die überhaupt nicht wahrnehmen, dass der in eine Bedrohung geht, in eine klare, ich sag jetzt mal, Angriffsoptik. Für mich. Ja, die nehmen das gar nicht wahr. Der tobt an der Leine und dann heißt es, ja, der tut nichts. Das ist so der klassische Spruch.
0: Also die Kirsten aus Mengerskirchen ist dafür, vorher lernen, mit dem Hund umzugehen. Sagt ihr das auch? Ja, stimmt. Hat sie recht? Oder sagt ihr eher, nee, das sind doch wieder viel zu viele Regeln? Bin sehr gespannt. Joe Cocker, gleich. Klingt immer, als wäre er gestern auf der Cap gewesen. Und die Hymne der 80er, wenn's zumindest um faltenfreie Haut geht. Forever Young in der Version von Alphaville zusammen mit David Guetta und Ava Max. Das ist echte Abwechslung für euch.
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0: 20 nach 10. Schönen Samstag euch und Vorsicht bitte auf der A671 Wiesbaden Richtung Mainz. Da ist ein Radfahrer gerade unterwegs zwischen Mainz am Amöneburg und Mainz Kastell.
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0: 3 mit Joe Cocker, Unchain My Heart. Euer Samstagvormittag ist hier. Ja, und so langsam machen die ganzen Freibäder in Hessen ja dicht, ne? Zumindest für uns Menschen. Jetzt sind nämlich die Vierbeiner dran. Gibt dieses Wochenende wirklich richtig viele Freibäder in Hessen mit Hundeschwimmen. In Oberursel geht's Samstag, also heute und morgen, ins Taunerbad. Da wird sogar konsequent nach Beinen abgerechnet, also 1,50 Euro pro Bein. Wenn wir danach rechnen, beim klassischen Vierbeiner wären das also 6 Euro.
1: Es ist nicht einfach nur ein Hundeschwimmen, sondern ein richtiges Event für die ganze Familie. Mit Verkaufsständen, leckerem Essen, Attraktionen wie verschiedene Hundeshows und richtig, richtig cool ein Unterwassershooting. Da ist ein Fotograf im Wasser und macht Fotos von den Hunden, wie sie im Wasser schwimmen.
0: Das ist crazy, was es mittlerweile alles gibt. Chris ist Hunde-Physiotherapeut. Und wenn ihr da Fragen habt, der beantwortet sie euch auf jeden Fall. Planschen, das können eure Hunde außerdem auch in Neu-Isenburg, in Trebur, Hanau und Lampertheim. Also Hund schnappen, einpacken den Hund, Hand doch vielleicht dazu auch noch einpacken und dann die Freibad-Saison dieses Jahr beenden.

0: Es ist 10:30 an diesem Samstag. Timo Keller hier. Schönen Vormittag euch. Und in Südhessen, da sitzen schon die ersten Sonnenbrillen. Habt ihr alles richtig gemacht? Und ich würde gerne sagen, ja, heute überall in Hessen Sonne. Gibt's aber leider nicht. Nur in Südhessen und auch so Richtung Rheingau. Bei euch in Osthessen, Teilen von Mittelhessen und auch in Nordhessen sind ein paar mehr Wolken mit dabei als Sonne. Was wir aber auf jeden Fall haben, richtig, richtig angenehme Temperaturen heute. Bis zu 25 Grad. Damit ihr gut ankommt, jetzt das Neueste aus dem hr3-Verkehrszentrum. Vorsicht bitte auf der A3 Köln Richtung Frankfurt. Hier liegt ein Kennzeichen auf der mittleren Spur zwischen Itzstein und Niedernhausen. Vorsicht auch auf der A67 Mannheim-Darmstadt. Eine Plane liegt da auf der linken Spur rum zwischen dem Viernheimer Dreieck und Lorsch. A5 Karlsruhe Richtung Heidelberg zwischen Kronau und Waldorf-Wiesloch. 5 Kilometer Stop and Go. Und es gibt Bauarbeiten auf der A44 Dortmund Richtung Kassel. Deshalb eine Vollsperrung zwischen Marsberg und Diemelstadt noch bis Montagmorgen. Ihr werdet aber abgeleitet ab Marsberg. Und ein bisschen Rückstau gibt's. Leider 3 Kilometer momentan ab Lichtenau. Gute Fahrt euch durch diesen Samstag.
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0: Na, was macht der Tresor hier in HR3 mit euch so?
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0: Ja, da sind diese Woche aber auch wieder Emotionen, Spannung, Glücksgefühle ausgepackt worden hier in HR3. Alida ist diese Woche völlig ausgetickt. Sie hat bei Tanja und Tobi in der HR3 Morning Show den Tresor geknackt. 3000 Euro für ihre Traumreise, ein XXL-Fernseher und dazu, das ist geil, eine E-Vespa in HR3 Rot. Und damit düst sie jetzt durch Krofdorf-Gleiberg in Mittelhessen. Und wir zocken natürlich mit euch weiter. Wann? Natürlich in der HR3 Morning Show. Nächste Chance für euch Montagmorgen zwischen 8 und 9.
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0: Ach, so entspannt wie der Song klingt auch das Wochenende. Genauso muss ich es anfühlen. Everlast für euch in H3. Einen schönen Samstag euch oder wie U2 dazu sagen. Aber schreibt so einen Samstag wirklich perfekt. Beautiful Day. Und ihr kennt uns bei uns in H3. Da bekommt ihr natürlich echte Abwechslung mit Leonie. H3-Liebling mittlerweile geworden. Und weil ihr sie liebt, bekommt ihr sie gleich mit by your side.
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0: Kultur, ihr Lieben. Hier ist HR3 am Samstagvormittag.
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0: Bremen und Niedersachsen haben ihn schon und wir sprechen heute drüber in der Show, in unserer Samstagsfrage. Also wirklich sehr spannendes Thema und interessante Ansichten, die ihr da habt. Wir reden über den Hundeführerschein. Silke aus Aschaffenburg ist bei dem Thema, ja, schon auch ein bisschen on fire.
3: Also es ist so, ich habe ja selber eine Jack Russell-Hündin und Jack Russell sind ja bekannt dafür, dass sie sehr agil sind und laut und kläffen. Und ich habe jetzt keinen Führerschein, aber ich arbeite mit dieser Hündin und Leute sprechen mich auf den Hund an, wie ich das gemacht habe, warum die so ist. So, ich wohne in einer Gegend, wo es sehr viele Hunde gibt und sehr viele Besitzer. Und es wird immer auf die Hunde geschimpft und ich bin dafür, dass jemand, der sich einen Hund anschaffen will, einen Führerschein machen sollte. Weil die Hunde können gar nichts dazu. Das ist alles der Besitzer, das ist die Erziehung. Egal welche Rasse, egal welchen Charakter der Hund hat, der Mensch muss mit dem Hund arbeiten. Mir tun die Hunde leid.
0: Was würdest du bei so einem Hundeführerschein, sage ich mal, abfragen? Also was für Aufgaben müsste man da machen?
3: Es gibt ja Hunde, die so ein komisches Verhalten haben, weil sie vielleicht irgendwie eine schlechte Erfahrung gemacht haben oder mit irgendwas nicht so klarkommen. Und da reicht eigentlich auch schon eine Hundeschule. Nur die Menschen, die gehen dann einmal in die Hundeschule und denken, okay, ja, ich war jetzt einen Tag da, jetzt mache ich das zu Hause, ein, zwei Tage. Nein, man muss regelrecht damit arbeiten.
0: Also Silke, ich höre bei dir so ein bisschen raus, du bist auf jeden Fall für den Hundeführerschein.
3: Ja, auf jeden Fall, ja.
0: Okay, danke dir für deine Meinung.
3: Ja, bitteschön.
0: Und hab einen ganz, ganz schönen Samstag und viel Spaß mit deinem Jack Russell.
3: Ja, danke schön.
0: Oder mit deiner Jack Russell, was sagt man da? Jack Russell Lynn? Nee, was sagt man da?
3: Ja. Ja.
0: Okay. Mach's gut, Silke. Ciao, ciao.
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0: McDonald für euren Samstagvormittag in HR3. Jetzt ist es 11 Uhr.
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2: Mit Jana Schwarzer. Hallo. Zu teuer und nicht zielgenau. Das ist die Hauptkritik am neuen Entlastungspaket von Bund und Ländern wegen der hohen Spritpreise. Sozialverbände, Verbraucherschützer, Wirtschaftsexperten und die Opposition finden den neuen Tankrabatt nur so semi. Aus dem News-Team Katja Oelle.
3: Die Chefin des Verbraucherzentrale Bundesverband POP sagte der Rheinischen Post, die Bundesregierung greife wieder zur Gießkanne. Der Sozialverband SOVD kritisiert, es würden auch Menschen mit hohen Einkommen entlastet. Die Grünen sprechen von Wahnsinn, weil das Geld auch in die Taschen der Ölkonzerne fließe. Viele Autofahrer dürften sich über die Steuersenkung auf Benzin und Diesel dagegen freuen. Ab Oktober soll es um 17 Cent pro Liter billiger werden.
2: Festnahme in den Niederlanden. Am Montag war in Dietzenbach im Kreis Offenbach ein 60-jähriger Mann erschossen worden. Drei Männer wurden kurz danach festgenommen. Und jetzt konnte ein vierter Tatverdächtiger gefasst werden, hat das LKA mitgeteilt. Es handelt sich um einen 20-Jährigen. Zu den Hintergründen der Tat gibt es noch keine Informationen. Auch die KI von Google Gemini hat sich bei einem Test selbstständig gemacht und hat die Computersysteme anderer Firmen gehackt. Wie das Wall Street Journal berichtet, ist das schon im Mai passiert und Google hat es im Juli gemerkt. Auch bei OpenAI, Anthropic und Meta hatten KI-Modelle in Tests Hackerangriffe durchgeführt. WG-Zimmer sind weiterhin sehr teuer. Im Schnitt sind es jetzt 510 Euro, ähnlich wie zu Beginn des Sommersemesters. Das zeigt eine Studie der Moses-Mendelssohn-Stiftung. Entscheidend ist aber der Studienort. In München werden in den meisten Fällen mehr als 850 Euro fällig, in Chemnitz rund 300 Euro. Ortsapft ist, heißt es nachher wieder in München. Das Oktoberfest geht los, traditionell mit dem Fassanstich. Und das übernimmt zum ersten Mal der neue Oberbürgermeister von München, Krause. ARD-Reporterin Birgit Grundner.
4: Die erste Maß bekommt traditionell der Ministerpräsident Markus Söder. Und dann wird das Bier 16 Tage lang fließen. Der Liter kostet mittlerweile bis zu 15,90 Euro. Auf dem Festgelände stehen rund 40 Festhallen und Zelte, ungefähr 180 Standl und Buden und fast 250 Schaustellerbetriebe.
2: Und das war unser News-Update.
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0: Einen schönen Samstag euch. Mit mir, ich bin Timo Killer. Schön, dass wir diesen Vormittag heute zusammen verbringen. Das machen wir, vor allem in Südhessen, mit ganz viel Sonne heute. Wenn wir uns mal Nordhessen und Osthessen heute anschauen, da sind vor allem Wolken mit dabei, weniger Sonne. Zwischendurch kämpft sich mal so ein kleines bisschen durch. Temperaturen genießen wir auch nochmal draußen heute, am besten bis zu 25 Grad gibt's. Damit ihr gut ankommt, jetzt das Neueste aus dem HR3-Verkehrszentrum. Vorsicht bitte auf der A3 Frankfurt-Köln. Hier liegen Reifenteile zwischen Bad Camberg und Limburg-Nord rum. A5 Karlsruhe Richtung Heidelberg zwischen Kronau und Waldorf-Wiesloch. 6 Kilometer stockender Verkehr. 2 Kilometer Stau momentan auf der A7 Fulda Richtung Würzburg ab der Raststätte Utrichshausen zwischen dem Fulda-Dreieck und Bad Brückenau-Volkers. Und weiterhin gesperrt ist die A44 Dortmund-Kassel zwischen Marsbeck und Diemelstadt. Da gibt es gerade Bauarbeiten noch bis Montagmorgen. Momentan haben wir 3 Kilometer Rückstau dort ab Lichtenau und ihr werdet ab Marsberg umgeleitet. Einen schönen und entspannten Samstag euch.
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0: Benetton. We Belong für euch hier in HR3. Habt ihr eigentlich schon für euren Hundeführerschein gelernt?
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0: Sprechen wir heute drüber in unserer Samstagfrage 069 155 4x3. Hund halten nur noch mit Führerschein.
3: Ja, also grundsätzlich besser als nichts. Die Umsetzung ist so mittel. Also ein Hundeführerschein allein wird da, glaube ich, wirklich nichts bewegen, außer mehr Bürokratie schaffen.
0: Mela ist Hundetrainerin in Oberrath in Frankfurt. Was wäre denn dein Vorschlag?
3: Na, ist wahnsinnig schwierig, ne? Also ich finde grundsätzlich die Idee zu sagen, man, ich sag mal, zwingt oder verpflichtet Hundehaltende dazu, sich in irgendeiner Form mit dem Thema Hundehaltung auseinandersetzen zu müssen. Das finde ich grundsätzlich richtig. Ich glaube nur, dass die Umsetzung, dass man dann versucht, das in so einen Fragenkatalog zu quetschen, einfach nicht die richtige ist, sondern dass es besser wäre, sich regelmäßig weiterbilden zu müssen, weil wir natürlich auch immer mehr über Hundeverhalten erfahren. Also wir sind da ja auch noch lange nicht am Ende, auch wenn wir wahnsinnig viel wissen. Das heißt, ich würde mir wünschen, dass Menschen einfach sich regelmäßig fortbilden müssen und dass das nicht mit einem einmaligen Test irgendwo abgehakt ist.
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0: Zop, Kaigo liefert uns den Ohrwurm für die nächsten 2 Stunden. Heute Save My Love für euren Samstag in HR3. 400 Kommentare auf unserer HR3 Facebook-Seite. Heute zu unserer Samstagsfrage. Hund halten nur noch mit Hundeführerschein. Kerstin aus dem HR3-Team, also die Meinungen sind so 50-50, ne?
1: Genau, die Gudrun Holle zum Beispiel schreibt, bitte bundesweit und bitte verpflichtend. Es würde vielen Hunden helfen, wenn ihre Halter wenigstens ein bisschen Grundwissen und Anleitung zur Erziehung bekämen.
0: Und die Sonja Mahr, die sieht es aber eher kritisch.
1: Ja, sie sagt, nur weil man den Führerschein gemacht hat, heißt es noch lange nicht, dass sich die Leute an die Regeln halten. Und sie fände es auch nicht so cool, wenn der Hundeführerschein mit Kosten, also mit hohen Kosten vielleicht auch verbunden wäre.
0: Kerstin und ich sind sehr, sehr gespannt auf eure Meinung zum Hundeführerschein heute in unserer Samstagsfrage. So, wir machen es uns schön entspannt, bisschen locker mit Portugal The Man und Adele haben wir mit ganz Gefühl. Ganz viel Gefühl natürlich, müssen wir der aber auch nochmal sagen, dass Hello in Hessen Gude heißt. Echte Abwechslung für euren Samstag in HR3.
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0: Samstagvormittag, hiermit HR3. Und was geht eigentlich heute an diesem Samstag so alles zu Hause bei uns in Hessen? Das ist schon ganz schön viel. Also es ist zum Beispiel Umstädter Winzerfest mit Weinständen, da gibt's Live-Musik, es gibt Party. Alles schön aufgebaut, so um den Marktplatz rum. Fahrgeschäfte gibt's auch auf dem Festplatz. Und es ist Friedberger Herbstmarkt.
1: Mit Fahrgeschäften, Essensständen und einem tollen Festzeltprogramm. Und jetzt freuen wir uns sehr auf alle Besucher. Bis bald.
0: Liebe Juliane, ganz, ganz viel Spaß euch. Morgen dann auch noch das Dart-Turnier im Festzelt. Anmelden dafür geht tatsächlich auch noch. Und in Kassel, da sind das ganze Wochenende wieder ganz viele Läuferinnen und Läufer unterwegs. Mehr als 18.000 sind beim Marathon gemeldet. Heute schon Firmenlauf, Walking, Mini-Halbmarathon und Mini-Marathon. Und ab 14 Uhr ist heute Pasta-Party, damit die Speicher auch gefüllt sind, ne, für morgen. Denn da ist dann der Marathon. Ab 9.30 Uhr geht's los, da wird angefeuert an der Strecke. Und das Ziel dann das Aue-Stadion.

0: Da werden auch schon wieder fleißig die Sonnenblenden runtergeklappt im Auto heute Vormittag zu Hause in Hessen. Also zumindest in bestimmten Teilen von Hessen, vor allem in Südhessen, da ist heute viel Sonne mit dabei. Nord- und Osthessen, da gibt es leider auch mehr Wolken als Sonne. Die drückt sich zwar manchmal so ein bisschen durch, ist aber dann auch wieder relativ schnell weg. Aber schon mal das Gute, es bleibt heute überall in Hessen trocken und Temperaturen sehr angenehm. Bis zu 25 Grad heute. Damit ihr gut ankommt, jetzt das Neueste aus dem HR3-Verkehrszentrum. Vorsicht bitte auf der A44 Kassel in Richtung Dortmund. Es gibt eine ungesicherte Unfallstelle und es sind Personen auf der Fahrbahn zwischen Zierenberg und Bräuna. Außerdem eine Gießkanne auf der Fahrbahn. Vorsicht deshalb bitte auf der A44 Kassel Richtung Eisenach zwischen Eschwege und Ringgau. A5 Karlsruhe Richtung Heidelberg zwischen Kronau und Waldorf-Wiesloch. 6 Kilometer stockender Verkehr. Grund dafür ist ein kaputtes Auto auf der mittleren Spur. Ein Unfall hat es gegeben auf der A7 Kassel Richtung Fulda zwischen Niederaula und Hünfeld-Schlitz. Rechte Spur ist aktuell blockiert dadurch. 5 Kilometer Stau auf der A7 Fulda Richtung Würzburg zwischen dem Fulda-Dreieck und Bad Rückenau-Volkers. Den Stau gibt's ab der Raststätte Utrichshausen. Und die A44 noch Dortmund Richtung Kassel ist weiterhin gesperrt zwischen Marsberg und Diemelstadt. Bis Montagmorgen gibt es da noch Bauarbeiten. Dadurch gibt es jetzt gerade ab Lichtenau 3 Kilometer Stau. Ihr werdet aber ab Marsberg umgeleitet. Gute Fahrt euch!
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0: Oh, ihr Lieben, es gibt wieder was Neues zum drüber freuen. Es gibt neue Musik von Robbie Williams. Und das klingt ja wohl mal komplett anders als sonst, oder? Robbie Williams macht jetzt Dance. Beauty in Us. So heißt der neue Song mit Miss Monique. Ist eine krass angesagte DJ. Wenn wir sie sehen, wir erkennen sie auch sofort. Sie hat neongrüne Haare. Und der Song, der funktioniert unfassbar gut. Die beiden haben das diesen Sommer schon mal getestet. Auf Ibiza, wo man ja weiß, wie man feiert. In einem Club. Leute waren begeistert. Und das stellen wir uns einfach genauso vor. Palmen, bisschen Strand und Ibiza Club Feeling.
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0: Ja, das ist tatsächlich Robbie Williams mit ein bisschen Rums und neu für euch in HR3. So, damit geht's auch direkt ein bisschen motivierter durch den Vormittag heute, oder? Mit Kato und Turn the Lights Off. Dazu echte Abwechslung mit einem ganz, ganz starken 80er. Huey Lewis and the News. Da sind wir doch direkt wieder im Schulterpolstermut. Das ist echte Abwechslung für euch in HR3.
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9:30 Uhr hier am Samstag. Packt die Leckerlis weg, die gibt's jetzt nur noch mit Hundeführerschein. Darüber sprechen wir heute in der HR3 Samstagsfrage. Hunde halten

0: Touristen nur noch mit Hundeführerschein. Also Bremen und Niedersachsen haben das schon. Das heißt, da zeigen wir vorher, ob wir das überhaupt können mit den Hunden. Iris aus Aschaffenburg. Sagst du dazu ja oder sagst du eher nein?
1: Ja, ich halte das für mehr als dringend nötig, weil wir haben hier jetzt in der Nachbarschaft zum Beispiel jemanden, die hat zu Weihnachten einen kleinen Spitz geschenkt bekommen und der kläfft hier alles zusammen. Homeoffice ist jetzt so gut wie kaum möglich, weil das also dieses Gekläff ist echt den ganzen Tag. Und ich meine, es ist ein süßer Hund, aber wenn man sie anspricht und ihr sagt, hallo, das ist aber viel, kommt nur die Antwort, ja, das ist ein Hund, Hunde bellen. Und dann sagte ich ja auch, das ist nicht normal und sie wissen das, dann hat sie sich noch umgedreht.
0: Ist gar nicht so einfach und ich glaube, echt ein sensibles Thema für beide Seiten.
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0: Despacito. Das ist Luis Fonsi und Daddy Yankee zusammen mit Justin Bieber. Despacito für euren Samstag, jetzt um 12 Uhr.
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2: Mit Jana Schwarzer, hallo. Die Bundesregierung verzichtet auf Steuereinnahmen in Milliardenhöhe, damit der Spritpreis sinkt. Ab Oktober gibt es wieder einen Tankrabatt. Der Bauernverband begrüßt diesen Schritt. ARD-Korrespondent Uwe Berndt.
3: Die Energiesteuer auf Kraftstoffe kurzfristig zu senken sei richtig, erklärte Bauernpräsident Joachim Ruckwied. Auch der Sozialverband Deutschland befürwortet, dass die Bundesregierung jetzt handelt. Den Tankrabatt bezeichnete Vorstandsvorsitzende Michaela Engelmeier jedoch als Gießkannenlösung. Der entlaste auch diejenigen, die keine Unterstützung benötigen. Grünen-Fraktionsvize Andreas Audritsch kritisiert, schon beim Tankrabatt im Sommer hätten sich die Konzerne einen Teil des Geldes in die Tasche gesteckt. Das nun zu wiederholen sei absurd.
2: Bei einem russischen Angriff auf die Stadt Sumy im Nordosten der Ukraine sind mindestens 2 Menschen getötet worden. Wie die Behörden mitteilten, hat eine Gleitbombe ein Wohngebäude getroffen. Kontrollierte Sprengung im Lahn-Dill-Kreis. In Dietzölztal-Rittershausen hat es letzte Nacht einen lauten Knall gegeben. HR-Reporter Stefan Schiebelhut.
4: Wie mir ein Polizeisprecher gesagt hat, war der Grund eine Kiste, die bei der Sanierung eines Hauses im Keller gefunden worden war und da möglicherweise schon jahrzehntelang stand. Wie sich herausgestellt hat, war Sprengstoff in der Kiste. Da ein Abtransport als zu riskant eingeschätzt wurde, habe man sich zur kontrollierten Sprengung entschlossen.
2: Hunderte Menschen haben schon heute Morgen angestanden, um in München als erstes aufs Oktoberfest zu kommen. Seit 9 Uhr ist Einlass, aber Bier gibt es erst jetzt, denn der neue Oberbürgermeister der Stadt Krause hat das erste Fass angestochen. Heimspiel für die Frankfurter Eintracht. In der Fußball-Bundesliga geht es heute Nachmittag gegen den SC Freiburg. HR-Sportreporter Philipp Hofmeister.
5: Freiburg kommt mit dem besten Angriff und der stabilsten Abwehr nach Frankfurt. Die Duelle zwischen Eintracht und Sportclub sind fast schon traditionell geprägt von hoher Intensität. Frankfurts Chefcoach Adi Hütter verlangt von seiner Elf vor allem Tempo, um die laufstarken Freiburger zu knacken. Für einen wird es ein ganz besonderer Nachmittag im Stadion. Eintracht-Keeper Noah Atubolo ist in Freiburg geboren, beim heutigen Gegner zum Profi gereift und erst vor wenigen Wochen nach Frankfurt gewechselt.
2: Und das war unser News Update.
0: Das sieht doch ganz gut aus, dass wir heute so zumindest ein bisschen nochmal die halbvollen Sonnencremeflaschen ein bisschen leerer bekommen. Sonnig ist es von Mittelhessen bis Südhessen. Bei euch in Nord- und auch in Osthessen sind dann doch eher Wolken mit dabei. Trotzdem eincremen, dann riecht ihr immerhin nach Urlaub. Temperaturen heute wirklich sehr angenehm, bis maximal 25 Grad. Damit ihr gut ankommt, jetzt das Neueste aus dem HR3-Verkehrszentrum. Die A7 habe ich für euch Kassel-Fulda. Zwischen dem Hattenbacher Dreieck und Hünfeld-Schlitzen. Unfall auf der rechten Spur, 1 Kilometer Stau aktuell. A7 Fulda Richtung Würzburg. Plant mal 5 Kilometer Stau ein zwischen dem Fulda-Dreieck und Bad Brückenau-Volkers. Dann haben wir einen Unfall auf der A44 Kassel-Dortmund zwischen Zierenberg und Bräuna. Wir laufen jetzt die Bergungsarbeiten. Die Strecke ist gerade gesperrt. 5 Kilometer Stau gibt's. Die A44 Dortmund Richtung Kassel zwischen Marsberg und Diemelstadt Bauarbeiten. Bis Montagmorgen gibt es noch eine Vollsperrung, ungefähr 5 Uhr Montag. Dadurch jetzt gerade 3 Kilometer Stau ab Lichtenau. Ihr werdet aber ab Marsberg abgeleitet von der Autobahn. Einen schönen Samstag euch, gute Fahrt. Ich bin Timo Killer. Schön, dass ihr dabei seid.
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0: Geheimrat für euch hier in HR3. Vorsicht bitte auf der A3, Frankfurt Richtung Köln. Hier sind Personen auf der Fahrbahn zwischen Bad Camberg und Limburg Süd.
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0: Also ihr seid wirklich verrückt, ne? Ihr knackt den Tresor ja wirklich überall. Merdan aus Rödermark, der hat das gestern um kurz nach 6:30 in seinem Mülllaster am Straßenrand in Neu-Isenburg gemacht. Das ist wirklich Wahnsinn.
2: Ja! Super, danke. Ihr seid klasse.
0: 2.000 Euro in bar, ein iPhone 17 Pro und nochmal 1.000 Euro hat er rausgeholt. Was ganz gut passt, das eine Kind von ihm hatte gestern Geburtstag, das andere in 2 Wochen. Und was wirklich sehr, sehr niedlich war und was wir so jetzt auch noch nicht hatten, beim Aufmachen der Fächer hat Merdan eine Reihenfolge, die Vorteile für euch gehabt hätte.
2: Aber die will ich mir zuletzt aufheben, damit es für andere Mitteilnehmer dann auch besser ist, falls ich nicht gewinne, damit die dann Vorteile
0: Oder?
2: Haben.
0: Oder? Das ist doch unfassbar toll. Nächste Chance übrigens für euch ist am Montag zwischen 8 und 9 in der HR3 Morning Show. Dann knackt ihr den Tresor hoffentlich wieder bei Tanja und Tobi. Oder ihr freut euch einfach wieder mit.
3: Merdan, wir freuen uns so für dich. Alles, alles Gute dir und deiner Familie. Schöne Grüße aus Dietzenbach.
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0: Na, das klingt doch mal nach Füße hoch heute Mittag. Texas in HR3. Say what you want. Gleich für euch Overdrive. Hey, da habe ich schon direkt wieder Lust auf Urlaub, nur beim Namen aussprechen. Norma Jean Martinet. Zusammen mit Offenbach. Und ihr kennt uns bei HR3, bei uns hört ihr echte Abwechslung. Von einem richtigen Liebling gleich, Michael Schulte, der Mann, der die Handynummer von Tanja aus der HR3 Morning Show hat. Cooler Typ. 5 a.m. Gleich für euch.
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0: Dienstagmittag ist hier in HR3 mit der schönsten Geschichte der Woche.
1: Ein riesiges Dankeschön am Wiesler Block für die wunderschöne Stadtführung, die sie uns bereitet haben.
0: Das ist der Manuel, guter Mann, wie ich, Handballfan. Der feuert die MT-Melsung an, ist auch immer mit dabei, wenn es rund geht. Und die MT hat diese Woche ihr erstes Champions League-Match auswärts gespielt bei Wiesler Block. Neunfacher polnischer Meister. Und dann war da auf einmal dieser Post bei Instagram auf Deutsch. Hey, wir möchten uns euch näher vorstellen und euch vor allem nach Block einladen, um euch unsere wunderschöne Stadt zu zeigen.
1: Wir waren erstmal sprachlos, wo das Angebot überhaupt kam, dass wir sowas überhaupt mitmachen können. In keiner anderen Stadt ist uns sowas angeboten worden. Da haben wir selber immer die Führung gemacht und sind durch die Städte gegangen, haben uns das angeguckt. Wenn uns das hier gezeigt wird und ein bisschen was erklärt wird, finden wir schön.
0: Ja, da haben die MT-Fans natürlich gesagt, hä, natürlich, das nehmen wir doch an, das Angebot. Die fanden die Stadtführung vor dem Spiel unfassbar schön. Und auch wenn Melsungen im Block ganz, ganz, ganz knapp verloren hat, auch ich als Handballer, ich merke das auch immer wieder, so geht Fanfreundschaft.

Hallo, Timo Killer hier. Genießt mit euch zusammen diesen Samstagmittag und auch die Sonne in Südhessen gerade. Wir sind heute wieder so ein kleines bisschen geteilt in Hessen, was das Wetter angeht. Also haben viele Wolken in Nord, aber auch in Osthessen, da schafft's die Sonne. Okay, immerhin so zwischendurch auch mal durch diese Wolken durch. Im Rhein-Main-Gebiet aber vor allem heute sehr viel Sonne dabei. Temperaturen angenehm, 18 bis 25 Grad. Damit ihr gut ankommt, jetzt das Neueste aus dem HR3-Verkehrszentrum. Vorsicht bitte auf der A3 Frankfurt-Köln. Hier sind Personen auf der Fahrbahn zwischen Bad Camberg und Limburg-Süd. A7 Kassel Richtung Fulda zwischen dem Hattenbacher Dreieck und Hünfeld-Schlitz. 1 Kilometer Stau nach einem Unfall auf der rechten Spur. A7 Fulda Richtung Würzburg zwischen dem Fulda-Dreieck und Bad Brückenau-Volkers. Gerade 5 Kilometer Stau ab der Raststätte Ottrichshausen. 5 Kilometer Stau bei euch auf der A44, Kassel Richtung Fulda, Kassel Richtung Dortmund, Entschuldigung, zwischen Zierenberg und Bräuner. Bergungsarbeiten laufen da gerade nach einem Unfall. Und die A44 Dortmund Richtung Kassel noch ist weiterhin zwischen Marsbeck und Diemelstadt wegen Bauarbeiten gesperrt. Das ganze Wochenende bis Montagmorgen. Dadurch haben wir gerade 3 Kilometer Stau ab Lichtenau und ihr werdet ab Marsberg umgeleitet. Gute Fahrt euch!

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0: Das ist Nico Santos für euren Samstagmittag. HR3 ist hier. Und wofür gibt's eigentlich so einen Samstag? Natürlich für richtig, richtig tolle Sachen. Kerstin aus dem HR3-Team, wir schauen ja samstags immer, was zu Hause in Hessen so geht.
1: Ja, und heute lautet die Antwort: raus mit euch. Dieses Wochenende gibt's nämlich ziemlich viele Gründe, gemeinsam auf der Straße zu sein. Zum Feiern, Demonstrieren oder auch zum Anfeuern.
0: Viel los, wo fangen wir da an?
1: Wir fangen in Offenbach an, da gibt's sogar eine Premiere. Heute ist der allererste CSD der Stadt. Gleich um 13 Uhr startet die Demo am Rathaus. Ab 16 Uhr geht's mit Kundgebung und Party im Büsingpark weiter.
0: Und Hessen ohne Kerb, also ich bin ja auch mit Kerb groß geworden am Wochenende, wäre irgendwie nicht Hessen, ne, um ehrlich zu sein.
1: Ja, absolut. In Langstadt heißt 3 Tage lang Live-Musik, das ein oder andere Bier. Da freut die Anna sich auf euch.
2: Starten mit Live-Musik an unserer wunderschönen Kirche im Festzelt. Weiter geht's sonntags mit Live-Musik von unserem Posaunenchor. Und montags runden wir das Ganze ab im Ochsenstadel in Langstadt.
0: Oh, das klingt aber nach einem richtig guten Plan.
1: Definitiv. Und weil wir heute Morgen sowieso ständig über eure Hunde reden, die bekommen dieses Wochenende ihre eigene Freibadsaison. In Oberursel geht es heute und morgen ins Taunerbad. Und die Fellnasen dürfen auch ins Wasser in Neu-Isenburg, Trebur, Hanau, Lampertheim. Also Hund schnappen, Handtuch einpacken und auf geht's.
0: Und es gibt ja nicht nur Sport für die Hunde dieses Wochenende, es gibt ja auch ganz viel Sport für die, die es einfach selbst machen als Mensch. Dann nach Kassel fahren.
1: Da sind dieses Wochenende mehr als 18.000 Läuferinnen und Läufer beim Marathon-Wochenende dabei. Heute schon Firmenlauf, Walking und die Nachwuchsläufe, danach Pasta-Party, damit ordentlich Dampf im Speicher ist.
0: Bei der Pasta-Party wäre ich dabei auf jeden Fall. Morgen wird's aber dann ernst, ne?
1: Genau, ab 9.30 Uhr ist der Marathon. Da heißt es dann Krach machen. Ziel ist das Aue-Stadion. Und wer nicht mitläuft, der kann dann wenigstens anfeuern.
0: Das ist auch Sport.
1: Ja,
0: also
1: absolut.
0: Anfeuern ist ja wohl auch Sport. Guck mal, wenn du klatschst, weißt du, wie anstrengend das ist, wenn du nach zwei

0: Ganz groß, einfach immer wieder. Amy Winehouse. Toll, dass ihr uns heute Mittag mit dabei habt. Adlige Joe. Gönnen wir uns gleich zusammen. Guter Gitarrensound für so einen Samstag und 110% Gelassenheit habe ich. Also so richtig schön lässigen Terrassensound von Calvin Harris. Mit der Stimme von Sam Smith. Promises. Das ist echte Abwechslung. Bekommt ihr so nur hier bei uns in HR3.
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0: Ugly Kid Joe, Cats in the Cradle für euch. Hier ist HR3. Brauchen wir in Hessen einen Hundeführerschein? 069 155 4x3. Das ist unsere Samstagsfrage heute und ich freue mich sehr auf eure Meinung dazu. Wir diskutieren ja schon den ganzen Vormittag darüber und auch der Sascha aus Witzenhausen. Also er ist im Team ja, allerdings mit einem Aber.
1: Ich habe gerade zum Thema Hundeführerschein bei euch gehört und bin der Meinung, der Hundeführerschein macht uns nicht gleich zum Hundeführer. Da gehört noch viel, viel mehr dazu. Da gehört erstmal Verständnis für das Tier und auch ein bisschen in das Tier sich reinversetzen zu können. Wenn man das nicht kann und von vornherein nicht hat, sollte man sich vielleicht selber überlegen, keinen Hund zu führen.
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0: Einen schönen Samstagmittag euch mit Sia und Cheap Thrills. Jetzt um 13 Uhr.
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2: Mit Sarina Hase. Hallo. OpenAI, Anthropic und Meta hatten Schlagzeilen gemacht, weil ihre KI-Modelle ungeplant in die Computersysteme anderer Unternehmen eingedrungen waren. Jetzt ist bekannt geworden, dass es auch bei Google und seiner KI Gemini solche Hackerangriffe gegeben hat. Annika Hennig aus dem News-Team.
3: Im Mai hat sich Gemini in 3 Fällen bei Tests verselbstständigt und die Computersysteme anderer Firmen gehackt, berichtet das Wall Street Journal. Google habe die Zwischenfälle erst jetzt auf Nachfrage mitgeteilt. Aus Sicht des Internetkonzerns sei es nicht notwendig gewesen, die Vorfälle öffentlich zu machen, da kein Schaden entstanden sei. Außerdem habe die KI die Attacken beendet, als ihr klar wurde, dass sie bei echten Unternehmen eingedrungen sei.
2: Zu teuer und nicht zielgenau. Das ist die Hauptkritik am neuen Entlastungspaket von Bund und Ländern wegen der hohen Spritpreise. Sozialverbände, Verbraucherschützer, Wirtschaftsexperten und die Opposition finden den neuen Tankrabatt nur so semi. Aus dem News-Team Katja Irle.
4: Die Chefin des Verbraucherzentrale Bundesverband POP sagte der Rheinischen Post, die Bundesregierung greife wieder zur Gießkanne. Der Sozialverband SOVD kritisiert, es würden auch Menschen mit hohen Einkommen entlastet. Die Grünen sprechen von Wahnsinn, weil das Geld auch in die Taschen der Ölkonzerne fließe. Viele Autofahrer dürften sich über die Steuersenkung auf Benzin und Diesel dagegen freuen. Ab Oktober soll es um 17 Cent pro Liter billiger werden.
2: In Dietzenbach im Kreis Offenbach war am Montagabend ein 60-jähriger Mann erschossen worden. Jetzt meldet das Landeskriminalamt Hessen in dem Fall eine weitere Festnahme. In Groningen in den Niederlanden sei ein 20-jähriger gefasst worden. Schon Dienstag waren hier in Hessen 3 Männer gefasst worden. Oh, zapft es. Mit 2 Schlägen hat Münchens neuer Oberbürgermeister Krause das erste Fass angestochen und das Oktoberfest eröffnet. Bis zum 4. Oktober werden dort insgesamt rund 6 Millionen Besucher aus aller Welt erwartet. Und Fußball in der Bundesliga spielt Eintracht Frankfurt heute zu Hause gegen Freiburg. Los geht's um 15.30 Uhr. 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
0: Oh, das ist so ein richtig schöner, typischer Spätsommer heute. Also, Sonne und Wolken sind mit dabei, allerdings nicht überall. Also, es ist so ein bisschen geteilt. Die Wolken, die verteilen sich eher so in Nordhessen oder auch in Osthessen. Da bleibt es aber trocken, also kein Regen dabei. Sonne drückt es so ein bisschen durch, nicht viel. Davon gibt es sehr, sehr viel aber heute in Südhessen und in Teilen von Mittelhessen. Temperaturen dazu 17 bis 25 Grad. Damit ihr gut ankommt, jetzt das Neueste aus dem HR3-Verkehrszentrum. A7 Würzburg-Fulda, 2 Kilometer Stau gibt's zwischen Bad Brückenau-Wildflecken und Bad Brückenau-Volkers. 1 Kilometer Stau nach einem Unfall bei euch auf der A7 von Kassel in Richtung Fulda zwischen dem Hattenbacher Dreieck und Hünfeld-Schlitz. A7 Fulda-Würzburg zwischen dem Fuldaer Dreieck und Bad Brückenau-Volkers, 5 Kilometer Stau ab der Raststätte Utrichshausen. Plant auch ein bisschen mehr Zeit, denn auf der A44 hat es einen Unfall gegeben. Von Kassel in Richtung Dortmund zwischen Zierenberg und Bräuner laufen gerade die Bergungsarbeiten. 5 Kilometer Stau haben wir aktuell. Die A44 Dortmund-Kassel ist zwischen Marsberg und Diemelstadt bis Montagmorgen wegen einer Baustelle gesperrt. Dadurch gibt es jetzt gerade ab Lichtenau 3 Kilometer Stau und ihr werdet ab Marsberg von der Autobahn umgeleitet. Und noch für euch eine Meldung vom Odenwaldkreis. Die Straße zwischen Rothenberg und Bärfelden, die ist nach einem Unfall in beiden Richtungen gesperrt. Ich bin Timo Killer. Hi zusammen.
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1: Euer Samstagmittag hier in HR3 und heute gönnen wir uns nochmal so richtig schön zusammen ein kleines bisschen Spätsommer mit wirklich einem ganz, ganz, ganz tollen Event in Bad Vilbel. Die riesige Wasser- und Lasershow Elementaro. War gestern schon die erste Show, also das sind so ganz krasse Wasserfontänen, teilweise bis zu 35 Meter hoch. Eine riesige Leinwand aus Wasser, auf die auch eine Lasershow projiziert wird. So ein bisschen wie so, ja, so ein Spektakel, so ein bisschen wie beim Feuerwerk. Nur ohne Explosionen.
2: Wir schaffen es eben mit anderen Mitteln, genau diese Emotionen an den Himmel zu zaubern und die Menschen zu unterhalten.
1: Das ist der Marc, der hat die Show mitorganisiert. Und das Besondere daran ist ja, ihr hört während der Show keine Musik irgendwie vom Band. Es ist wirklich Live-Musik, die dazu gespielt wird. Heute Abend gibt es direkt die nächste Show und wir laden euch gerne ein. 069 155 4x3. Jetzt Tickets klar machen für die nächste Show von Elementaro. Heute Abend.

0: Hier ist H3 am Samstagmittag. Also wenn es eine unfassbar gute Version gibt, von der es schon mal eine unfassbar gute Version gab, dann ist es doch die hier. Wonderful Life, original von Hertz, ein bisschen aufgepumpt von Purple Disco Machine, habe ich gleich für euch. Und echte Abwechslung mit echten Gefühlen, Sleeping Satellite. Gleich für euch, hier in H3.
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Einen schönen Samstagmittag, Timo Killer hier und wir teilen heute Hessen beim Wetter. Die eine Hälfte, die hat auf jeden Fall heute die Sonnenbrille auf. Das ist Südhessen, ist auch ein Teil von Mittelhessen. Da gibt es nämlich heute unfassbar viel Sonne. Bei euch in Nordhessen, aber auch in Osthessen, da sind dann doch mehr Wolken mit dabei, als Sonne durchkommen. Temperaturen dazu 17 bis 25 Grad. Damit ihr gut ankommt, jetzt das Neueste aus dem H3-Verkehrszentrum. Vorsicht bitte auf der A661 Egelsbach in Richtung Oberursel. Zwischen Bad Homburg und Oberursel eine ungesicherte Unfallstelle. A7 Würzburg Richtung Fulda. Zwischen Bad Brückenau-Wildflecken und Bad Brückenau-Volkers 2 Kilometer Stau. Die A7 Fulda Richtung Würzburg. Zwischen dem Fulda-Dreieck und Bad Brückenau-Volkers 5 Kilometer Stau ab der Raststätte Ottrichshausen. Die A44 Kassel Richtung Dortmund ist zwischen Zierenberg und Bräuner wegen Bergungsarbeiten nach einem Unfall gesperrt. 5 Kilometer Stau gibt es da aktuell. Die A44 Dortmund Richtung Kassel ist zwischen Marsberg und Diemelstadt das ganze Wochenende gesperrt wegen Bauarbeiten bis Montagmorgen. Dadurch gibt es ab Lichtenau 3 Kilometer Stau und ihr werdet ab Marsberg von der Autobahn abgeleitet. Und noch eine Meldung für euch aus dem Odenwaldkreis. Die Straße zwischen Rothenberg und Bärfelden ist nach einem Unfall in beiden Richtungen gesperrt. Gute Fahrt euch!

0: Shakira und Die Die für euren Samstagmittag.
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0: Sitzplatzprüfung. Das war heute unsere Samstagfrage. Brauchen wir einen Hundeführerschein für alle? Und darüber hat Hessen ordentlich diskutiert. Seid ihr eher Team?
2: Kein Hund ohne Lappen. Für ein Auto brauchen wir doch auch einen Führerschein.
0: Oder Team?
2: Jetzt will uns der Staat auch noch erklären, wie wir Gassi gehen sollen?
0: Also ihr habt euch da an dieser Frage, kann man ja schon fast so sagen, festgebissen. Fast 400 Kommentare auf unserer hr3-Facebook-Seite und Telefonleitung wirklich komplett voll die ganze Zeit. Und am Ende war es dann sogar fast eine Punktlandung, ungefähr 50-50.
3: Wenn man noch nie einen Hund hatte, sollte man sich bitte vorher Gedanken machen, wie erziehe ich meinen Hund? Und deshalb sollte vielleicht eine gewisse Anzahl an Hundeerziehungsstunden verpflichtend sein für manche Personen.
4: Ich verstehe das Ansinnen mit dem Hundeführerschein, aber Entschuldigung, wenn ich das jetzt mal so sagen muss, wie ich das gerade denke. Braucht man dann auch den nächsten Kinderführerschein?
5: Ich sage nein. Ist eh schon zu viel Bürokratie hier in Deutschland. Klar gibt es wahrscheinlich Hunderassen, die eher auffällig sind, wo man dann sagen müsste, da macht es vielleicht wirklich Sinn, aber auch da kann ich nicht beurteilen, welche Hunderassen das wären.
0: Also zwei Lager und ist ja auch gar nicht so einfach zu regeln. Ne? Danke euch allen erstmal fürs Diskutieren. Mela ist Hundetrainerin in Frankfurt-Oberrat und die hatte auch noch einen Vorschlag.
6: Na, ist wahnsinnig schwierig. Ne? Also ich glaube nur, dass die Umsetzung, dass man dann versucht, das in so einen Fragenkatalog zu quetschen, einfach nicht die richtige ist. Das heißt, ich würde mir wünschen, dass Menschen einfach sich regelmäßig fortbilden müssen und dass das nicht mit einem einmaligen Test irgendwo abgehakt ist.
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0: Walk the Moon in HR3 für euren Samstagmittag. Bruce Springsteen, Born in the USA. Packe ich euch gleich in die HR3-Playlist. Falls ihr sagt, oh, das klingt mir vielleicht ein bisschen zu sehr nach Kerbzelt oder Fußballstadion, dann machen wir es uns bequemer. Echte Abwechslung für euren Samstagmittag mit Taylor Swift. So schön gelassen, schön chillig. Anti-Hero gibt's gleich für euch hier in HR3.
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Springsteen, Born in the USA für euren Samstagmittag. Hier ist HR3 mit ganz, ganz neuer Musik. Richtig schöner Feel-Good-Pop ist das von Cat's Eye, Animal. Gleich für euch ab 14 Uhr, Sebastian Filipowski. Ich bin Timo Killer, wünsche euch ein schönes Wochenende.

0: So ein geiler gute Laune-Hit. Cat's Eye with Animal. Es ist 14 Uhr. Hi.
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2: Mit Sarina Hase. Hallo. In den USA gibt es immer mehr Fälle von künstlicher Intelligenz, die sich selbstständig macht. Jetzt hat auch der Google-Konzern zugegeben, dass seine KI Gemini ausgebrochen ist. Bei einem Test habe Gemini Hackerangriffe auf mehrere Websites gestartet. Schon vorher hatten die Unternehmen OpenAI, Anthropic und Meta solche Fälle gemeldet. Seitdem läuft eine große Diskussion, wie gefährlich KI für Menschen werden könnte. Die Bundesregierung setzt bei den hohen Spritpreisen auf ein bekanntes Mittel zur Entlastung, den Tankrabatt. Von Oktober bis zum Jahresende sollen wieder die Steuern auf Benzin und Diesel gesenkt werden, um 17 Cent pro Liter. Heute kommt von vielen Seiten Kritik an den Plänen. Immer noch ist wenig bekannt über das Grönland-Abkommen. Die USA und Dänemark hatten ja gesagt, dass es eine Lösung für den Grönland-Streit gibt. Wie die aussieht, darüber ist noch kaum etwas raus. Aber Dänemark und Grönland sagen, das geplante Abkommen mit den USA sei positiv. ARD-Reporter Christian Stichler.
3: Dänemarks Ministerpräsidentin Frederiksen schrieb, sie freue sich, dass eine gute Vereinbarung mit den USA in Aussicht stehe. Diese stärke die gemeinsame Sicherheit in der Arktis und im nordatlantischen Raum. Sie sei auch gut für die NATO und Europa. Auch der Chef der grönländischen Regierung, Jens Frederik Nielsen, begrüßte den Durchbruch. Er betonte, die Vereinbarung erkenne die Interessen Grönlands und Grönlands Rolle in der internationalen Zusammenarbeit an. Die USA und Dänemark verbindet bereits seit 1951 ein Militärabkommen, das den Vereinigten Staaten weitgehende militärische Freiheiten auf der Insel einräumt.
2: Einen Tag nach dem schweren Unfall auf der B252 in Nordhessen ist ein Opfer weiter in Lebensgefahr. Wie die Polizei sagt, geht es um einen 88-jährigen Mann, der als Beifahrer in dem Auto gesessen hat. Auf der Bundesstraße waren gestern Mittag bei Diemelstadt ein Auto und ein Wohnmobil frontal zusammengestoßen. Zwei Menschen starben, insgesamt drei wurden verletzt. Ausnahmezustand in Bayern. Das Münchner Oktoberfest ist gestartet. Der neue Oberbürgermeister Kraus hat das erste Fass Bier angezapft. Den Hahn hat er mit zwei Schlägen reingehämmert. Angehört hat sich das so.
4: Und zapft es auf eine friedliche Wiese.
2: Und das war unser News-Update.
0: Schönen guten Tag, wie ist das gewesen?
4: Friedliche Wiese.
0: Ja, Utzhaft ist nicht nur beim Oktoberfest, sondern auch beim Wetter zu Hause in Hessen. Die Wolken so langsam aufgestochen bei uns. Da kommen noch ein paar Sonnenstrahlen raus, ne? Heute Temperaturen bis 25 Grad. Nutzen wir aus, weil morgen kommt der Regen, Ticken kälter bis 23 Grad. Sebastian Filipowski hier für euch unterwegs am Samstagnachmittag. Hallo zusammen. Wir gucken auf die Straßen, damit ihr gut ankommt. Jetzt das Neueste aus dem hr3-Verkehrszentrum. Ist viel los. A7 Würzburg Richtung Fulda. Zwischen Bad Brückenau Wildflecken und Bad Brückenau Volkers 2 Kilometer Stau. Nochmal die 7 Fulda Richtung Würzburg. Jetzt zwischen Fulda Dreieck und Bad Brückenau Volkers 5 Kilometer Stau ab der Raststätte Utrichshausen. Dann Sperrung auf der 44 Kassel Richtung Dortmund zwischen Zierenberg und Bräuner. Da hat es einen Unfall gegeben. Jetzt gerade laufen die Bergungsarbeiten. 5 Kilometer Stau. Die A44 Dortmund Richtung Kassel ist zwischen Marsberg und Diemelstadt gesperrt. Bis Montag früh um 5. Dadurch aktuell ab Lichtenau, Westfalen 3 Kilometer Stau. Ihr werdet ab Marsberg über die B7 und die B252 geleitet. Grund sind Bauarbeiten. Die A60 Mainz Richtung Bingen zwischen Mainz-Lerchenberg und Dreieck-Mainz. Auch ein Unfall. Sperrung 2 Kilometer. Die B27 Bad Hersfeld-Fulda ist zwischen Bad Hersfeld und Unterhauen gesperrt. Unfall in beiden Richtungen. Und Odenwald, die L3410 zwischen Rothenberg und Bärfelden. Nach einem Unfall auch da in beiden Richtungen. Alles gesperrt. Kommt gut durch mit uns.
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0: So gemütlich hört sich euer Samstagnachmittag an mit HR3. Hallo zusammen. Gemütlich das Wochenende auf der Couch entspannen. Kaltes Getränk rechte Hand, Chips linke Hand. Ja, fehlt nur noch eine coole Serie zum Gucken. Und dafür sind wir für euch da. Johannes Sassenroth aus dem HR3-Team hat einen Tipp für alle, die Krankenhausserien mit mehr Action drin lieben. The Pit.
1: Das ist so ein bisschen die moderne Variante von Emergency Room damals.
2: Ist hier immer so viel los?
3: Nein, meistens sehr viel mehr.
1: Absurderweise war der Hauptdarsteller auch damals bei Emergency Room dabei. Ist wirklich sehr, sehr spannend und erzählt gleichzeitig mit den vielen Geschichten der Patienten und des Krankenhauspersonals eigentlich so ganz gut die Stimmung in den USA.
0: The Pit läuft bei uns auf HBO Max, hat richtig krass abgeräumt, die Serie bei den Emmys, wichtigster Fernsehpreis der Welt, in dieser Woche wieder verliehen worden in den USA. Und wenn ihr sagt, ja, The Pit, ja, hört sich gut an, aber ich habe mehr Lust auf was zum Lachen, da haben wir auch was für euch. In 10 Minuten eine coole Serie, auch so ein Geheimtipp, schön schwarzer Humor mit drin, sowas lieben wir besonders, ne? Alles, was ihr braucht für euren Samstagnachmittag, HR3 ist für euch da.

0: Ali See in HR3. Gleich, wir freuen uns auf ein fantastisches Saxophon, das hier eskaliert. Jubel, Klingon und dazu Ray Garvey am Hoffnung schenken. So geht echte Abwechslung. Nur in HR3. Schönes Wochenende.
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0: Duell in HR3. Wir checken heute Nachmittag aus für euch, welche Serien auch ganz viel Jubel bekommen haben. Werden abgeräumt bei den Emmys. Serien, die vielleicht in den USA beliebt sind, aber bei uns noch nicht so sehr. Johannes Sassenroth aus dem HR3-Team hat alle Serien vom wichtigsten Fernsehpreis der Welt gescannt für euch. Favorit mit 14 Emmys im Sack, Widow's Bay, hat unter anderem gewonnen als beste Comedy-Serie.
1: Ja, und das ist ein bisschen irreführend, weil Widow's Bay ist in erster Linie doch recht gruselig, wenn auch auf eine bissige Art und Weise.
2: Ich hatte eine Unterhaltung mit dem Mann auf der Fähre, dass hier schlimme Dinge passieren. Gab es Kannibalismus?
3: Nein. Ich glaube nicht, dass das stimmt.
1: Der Bürgermeister einer Insel möchte die zum Touristenrenner machen. Nur sind alle anderen auf der Insel dagegen, weil angeblich ja hier ein Fluch auf allem lastet. Und tatsächlich, in jeder Folge passiert was anderes richtig Gruseliges. Manchmal ist es eine Party, die durch ein komisches Getränk verzaubert wird. Mal lebt plötzlich wieder ein Mann, der eigentlich schon seit 300 Jahren begraben ist. Das ist teilweise heftiger Horror. Ich musste dann aber immer 2 Minuten später durch diese bissigen Dialoge wieder lachen. Und diese Mischung und auch die Tatsache, dass jede Folge auch so für sich eine abgeschlossene Geschichte erzählt, das hat mich wirklich begeistert.
0: Widow's Bay seht ihr bei uns auf Apple TV. Und für alle, die sagen so, ey, ich will lieber was von hier gucken, checkt aus ARD Mediathek. Da ist die letzte Staffel von Babylon Berlin endlich online mit Finalfolge. Und der neue Tatort, der morgen erst im Ersten läuft, heute schon online zum Streamen. Habt ein wunderschönes Wochenende mit uns.
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0: Mr. Mr. Broken Wings, 14:30 ist durch. Hi. Gleich Sunrise Avenue hier am Rocken Hollywood Hills. Davor freuen wir uns auf Olivia Rodrigo. Gibt hier Vollgas, frisch und aktuell. Drop Dead. Das ist echte Abwechslung, nur in HR3. Wetter auch wird immer schöner. Die Sonne kämpft sich immer mehr so durch die Wolken und Temperaturen auch sehr schön bis 25 Grad. Genießt es. Morgen ist nicht mehr ganz so toll. Wird zwischendurch mal nass. Wetter eher wechselhaft. Temperaturen maximal nur noch 23 Grad. Sebastian Filipowski ist hier für euch. Der bitte gut ankommt. Jetzt das Neueste aus dem HR3-Verkehrszentrum. Ist immer noch viel los. A7, Fulda Richtung Würzburg. Zwischen Fulda Dreieck und Bad Brückenau-Volkers 2 Kilometer Stau ab der Raststätte Utrichshausen. Dann die A44, dicke Sperrung. Kassel Richtung Dortmund zwischen Zierenberg und Bräuner. Da laufen gerade Bergungsarbeiten. Nach einem Unfall alles gesperrt. Aktuell steht ihr 10 Kilometer ab Kassel-Bad Wilhelmshöhe. Die A44 Dortmund Richtung Kassel zwischen Marsberg und Diemelstadt wegen Bauarbeiten bis Montag früh um 5 gesperrt. Dadurch aktuell Stau ab Lichtenau-Westfalen 3 Kilometer. Ihr werdet ab Marsberg über die B7 und die B252 geleitet. Die A60 Mainz Richtung Bingen ist zwischen Mainz-Lerchenberg und Dreieck-Mainz gesperrt. Unfall 2 Kilometer. Die B27 Bad Hersfeld-Fulda ist zwischen Bad Hersfeld und Unterhauen gesperrt. Unfall in beiden Richtungen. Und auch ein Unfall in beiden Richtungen für euch gerade gemeldet aus dem Odenwaldkreis. Die L3410 zwischen Rothenberg und Bärfelden in beiden Richtungen. Deshalb alles gesperrt. Habt eine gute Fahrt mit uns. Kommt gut an.
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0: Ihr kennt alle Farben mit seiner Version von Supergirl. Und davon könnte es jetzt sehr bald ein Upgrade geben.
1: Im Original singt es ja Ray Garvey. Und ich habe vor ein paar Wochen Ray Garvey angeschrieben und habe gesagt, sollen wir nicht eine neue Version von Supergirl zusammen machen? Und nächste Woche treffe ich mich mit ihm.
0: Das wäre geil, oder? Alle Farben im HR3-Interview erzählt so, hey, ich treffe mich mit Ray Garvey und vielleicht gibt es das Supergirl Reloaded. Wenn wir da was hören, wir sagen euch sofort Bescheid. Habt ein wunderschönes Wochenende mit uns, jetzt mit Mr. Big.
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0: Lagerfeuer zum Mitsingen. Mr. Big in HR3, gleich Liebeskummer-Vibes. Teddy Swims und dazu Power für alle beim Sport machen. Dua Lipa. Echte Abwechslung, immer und überall, nur mit HR3. Habt einen wunderschönen Samstag mit uns.
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0: großen Stimme. Teddy Swims.
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0: wie so eine Rakete. Linkin Park um 15 Uhr. Hi.
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2: Mit Sarina Hase. Hallo. Nach OpenAI, Anthropic und Meta nun auch Google. Googles KI Gemini hat Hackerangriffe auf Systeme von anderen Unternehmen durchgeführt. Aus dem News-Team Annika Hennig.
3: Im Mai hat sich Gemini in 3 Fällen bei Tests verselbstständigt und die Computersysteme anderer Firmen gehackt, berichtet das Wall Street Journal. Google habe die Zwischenfälle erst jetzt auf Nachfrage mitgeteilt. Aus Sicht des Internetkonzerns sei es nicht notwendig gewesen, die Vorfälle öffentlich zu machen, da kein Schaden entstanden sei. Außerdem habe die KI die Attacken beendet, als ihr klar wurde, dass sie bei echten Unternehmen eingedrungen sei.
2: Die Schulen in Hessen brauchen gut ausgebildete Lehrerinnen und Lehrer. Das war das Motto einer Demo heute in Marburg. Dort sind 300 Leute auf die Straße gegangen. Laut Gewerkschaft Erziehung und Wissenschaft richtet sich die Demo unter anderem dagegen, dass die Lehrerausbildung in Hessen verkürzt werden soll. WG-Zimmer sind weiter sehr teuer. Im Schnitt sind es 510 Euro, ähnlich wie zu Beginn des Sommersemesters. Das zeigt eine Studie der Moses-Mendelssohn-Stiftung. Wer wird in diesem Jahr die deutsche Weinmajestät? Darum geht es ab jetzt bei dem Vorentscheid in Neustadt an der Weinstraße in Rheinland-Pfalz. Die Kandidatinnen und Kandidaten müssen unter Zeitdruck Fragen beantworten und zeigen, wie fit sie beim Thema Wein sind. Die besten 5 ziehen ins Weinmajestät-Finale ein. Heimspiel für die Frankfurter Eintracht. In der Fußball-Bundesliga geht es gleich um 3:30 gegen den SC Freiburg auf den Platz. HR-Sportreporter Philipp Hofmeister.
4: Freiburg kommt mit dem besten Angriff und der stabilsten Abwehr nach Frankfurt. Die Duelle zwischen Eintracht und Sportclub sind fast schon traditionell geprägt von hoher Intensität. Frankfurts Chefcoach Adi Hütter verlangt von seiner Elf vor allem Tempo, um die laufstarken Freiburger zu knacken. Für einen wird es ein ganz besonderer Nachmittag im Stadion. Eintracht-Keeper Noah Atubolo ist in Freiburg geboren, beim heutigen Gegner zum Profi gereift und erst vor wenigen Wochen nach Frankfurt gewechselt.
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0: Ja, und gleich, wenn Bundesliga ist, Eintracht zu Hause am Spielen. Noah Atubolo ist auch wirklich heiß.
6: Richtig geile Truppe, die wir da haben. Macht schon Bock, ja.
0: Ja, ich habe bei Atubolo draus gerade gemacht, ne? Atubolo. Sorry. Aber so gegen den eigenen alten Verein spielen, jetzt mit einem neuen Verein, wird, glaube ich, richtig heiß. Das Lob ging gerade raus an die Eintracht, an den neuen Verein. Aber ich glaube, es gilt auch für Freiburg. Wird super spannend. Wir haben es auf dem Schirm. Halten euch auf dem Laufenden, wie es da abgeht. Wetter über dem Eintrachtstadion bleibt auch trocken heute Nachmittag. Sonne, Wolkenmix aktuell. 22 Grad gemessen. Bis 25 Grad geht es noch rauf. Macht wirklich was Schönes draus. Auch wenn ihr nicht Fußball guckt, weil heute ist wirklich der schönere Tag vom Weekend. Morgen schon ein paar Regentropfen dazwischen. Ticken kälter. Sebastian Filipowski ist hier für euch heute Nachmittag. Hallo zusammen. Wir schauen mal auf die Straßen, damit er gut ankommt. Jetzt das Neueste aus dem HR3-Verkehrszentrum. Vorsicht, Warnmeldung von der A5 Kassel Richtung Frankfurt zwischen Grünberg und Reiskirchen, der Dreieck. Ungesicherte Unfallstelle auf der linken Spur. Staus und Störungen A7 Fulda Richtung Würzburg zwischen Fulda Dreieck und bei Brückenau Volkast 2 Kilometer Stau ab der Raststätte Ulrichshausen. Die A44 Kassel Richtung Dortmund ist gesperrt. Da laufen immer noch die Bergungsarbeiten zwischen Zierenberg und Bräuner. Aktueller Stau schon 10 Kilometer ab Kassel-Bad Wilhelmshöhe. HR3 Umleitungsempfehlung. Fahrt ab Kassel-Bad Wilhelmshöhe über die U16 und die U18. Die A44 Dortmund Richtung Kassel ist zwischen Marsberg und Diemelstadt gesperrt. Da Bauarbeiten bis Montag früh um 5. Ihr werdet ab Marsberg über die B7 und B252 geleitet. A67 Mannheim Richtung Darmstadt zwischen Gernsheim und Funkstadt. 1 Kilometer Stau nach einem Unfall auf der linken Spur. Und letzte Meldung aus dem Odenwaldkreis. Die L3410 ist zwischen Rothenberg und Bärfelden in beiden Richtungen gesperrt. Da hat es einen Unfall gegeben. Kommt gut durch mit uns.
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0: Kellogg.
1: Kelly, Dive into Me. Euer Samstagnachmittag ist das. Wir sind HR3. Update aus dem HR3-Verkehrszentrum. Vorsicht bitte auf der A661 Oberursel Richtung Egelsbach zwischen Frankfurt-Eckenheim und Preugnesheimer Dreieck. Zwei Fahrradfahrer auf der Fahrbahn. Na? Schule geht schon wieder ein paar Tage hier zu Hause in Hessen. Haben eure Kids schon die ersten Arbeiten zurückbekommen?
2: Mama, Papa, was ist schlimmer? Wenn ich einen schweren Unfall habe oder eine schlechte Note schreibe?
3: Ja, was eine Frage, natürlich der Unfall.
2: Gute Nachrichten, ich habe bloß eine 5 minus in Mathe.
1: Ja, und was dann passiert? Gleich zusammen lachen mit der HR3 Morning Family von Nelly Furtado.

0: trifft immer noch so mitten rein. Nelly Furtado in HR3. Gleich. Wir feiern hier einen Hit, der einfach so alle Wunden mal heilt. Nothing's fine, I'm tall. 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Nathalie Imbruglia und davor für echte Abwechslung macht uns Tom Grennan ganz viel Mut. 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Wir sind HR3. Habt ein wunderschönes Wochenende mit uns.
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0: So kuschelig. Nathalie Brulli in HR3. Samstagnachmittag, die einen heute Mathe lernen mit den Kids und die anderen so Mathe lernen von den Kids.
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0: frisch und aktuell. Kamerad Love Sober in HR3. Anpfiff in der Fußball-Bundesliga. Die Samstagnachmittagsspiele sind gerade losgegangen und da freuen wir vor allem die Eintracht an. Spiel zu Hause gegen Freiburg. Eine Minute gespielt, steht noch 0:0. Auch alle anderen Partien noch 0:0. Gladbach gegen Mainz, Hamburg gegen Köln und Werder Bremen gegen Augsburg. Haben wir alles auf dem Schirm für euch. Wenn Wichtiges passiert, hört ihr dann hier. 15:31 Uhr. Hi. Saugt diese Sonnenstrahlen heute auf wie so ein Vampir. Es bleibt überall trocken. Macht euch wirklich einen schönen Nachmittag bis 25 Grad. Heute der schönere Tag vom Wochenende. So in der Nacht ziehen dann so langsam die Regenwolken auf. Geht im Norden los, zieht dann schön durch das Ganze nass. 15 bis 9 Grad. Morgen dann wechselhaft, teilweise sehr dichte Wolken. Immer wieder nass bis 23 Grad. Schönes Wochenende. Sebastian Filipowski hier für euch. Damit ihr gut ankommt, jetzt das Neueste aus dem hr3-Verkehrszentrum. Warnmeldung zuerst. Vorsicht bitte auf der A5 Darmstadt-Heidelberg. Zwischen Seeheim-Jugenheim und Zwingberg läuft eine Person auf der Fahrbahn rum. Jetzt Staus und Störungen. Viel los. A3 Würzburg Richtung Frankfurt. Zwischen Oberzhausen und Offenbach. Vorsicht, kaputtes Auto auf der mittleren Spur. A5 Karlsruhe Richtung Heidelberg. Zwischen Raststätte-Bruchsal und Waldorf-Wiesloch 5 Kilometer Stau. Dann die A5 Kassel Richtung Frankfurt, zwischen Homberg-Ohm und Grünberg 4 Kilometer Stau. Da hat es einen Unfall gegeben. Dicker Stau auch aktuell auf der 44 Kassel Richtung Dortmund zwischen Zierenberg und Bräuna. Da laufen immer noch die Bergungsarbeiten, deshalb ist da gerade alles gesperrt. 10 Kilometer Stau ab Kassel-Bad Wilhelmshöhe. Die A44 Dortmund Richtung Kassel zwischen Marsberg und Diemelstadt. Da laufen Bauarbeiten bis Montagmorgen um 5. Ihr werdet ab Marsberg über die B7 und die B252 geleitet. A67 Mannheim Richtung Darmstadt zwischen Gernsheim und Funkstadt. 1 Kilometer Stau, Unfall auf der linken Spur. Und letzte Meldung von der B251 Kassel Richtung Korbach zwischen Zierenberg und dem Abzweig nach Oelshausen. Ein Unfall im Kreuzungsbereich. Kommt gut und sicher an mit uns.
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0: Michael Patrick Kelly. Habt ein wunderschönes Wochenende mit HR3. Habt ihr Lust auf eine Runde Sport?
1: Dreimal dürft ihr raten, wo ich bin. Beim Tennis. Aber ich spiele kein Tennis diesmal. Spiele ich eine Runde Paddle. Ich habe kurz die Seiten gewechselt. No hate.
0: Läuft auf Instagram. Sie verrät uns da ihr neues Sommerhobby. Paddle-Tennis. So eine Mischung aus Squash und Tennis irgendwie, ne? Und wenn Loy nicht auf dem Platz steht, dann macht sie sehr geile Hits für uns.

0: Das ist nicht ein geiles Ding? Mittendrin so schön am Gas geben und am Ende Handbremse rein und ganz entspannt. Loi, David Prentice, schön am Glitzern mit Golden Summer. Wir sind HR3. Habt ihr Lust auf ein Meisterwerk gleich? Was Taylor Swift anfasst, das wird immer gut. Gleich bei euch in HR3, Fate of Ophelia und davor, wir steigen in den Boxring. Knallt voll rein. Survivor. Nur in HR3, echte Abwechslung. Hi.
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0: Drama mit Taylor Swift in HR3. Update aus dem HR3 Verkehrszentrum für euch. Vorsicht bitte auf der B8 Frankfurt Richtung Königstein zwischen Sulzbach und Bad Soden. Da fährt ein Radfahrer auf der Fahrbahn herum. Habt einen wunderschönen Samstagnachmittag mit uns hier in HR3. 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
1: 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Habt ein wunderschönes Wochenende mit uns.
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0: Katy Perry's Skip Marley. Euer Samstagnachmittag ist das um 16 Uhr jetzt.
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2: Mit Sarina Haase. Hallo. Es gibt viele Reaktionen auf den geplanten Tankrabatt. Die Bundesregierung hatte gestern Abend angekündigt, dass sie schnell die Steuern senken will, damit Benzin und Diesel billiger werden. Außerdem soll es bald einen Spritpreisdeckel geben, der dann den erlaubten Maximalpreis vorschreibt. Zu den Reaktionen aus dem News-Team Nina Schön.
3: Bauernpräsident Ruckwied lobte den Vorschlag zur kurzfristigen Senkung der Energiesteuer auf Kraftstoffe. Er forderte aber weitere Schritte. Der Chef des Bundesverbands Güterkraftverkehr, Logistik und Entsorgung, Engelhardt, sagte, 17 Cent je Liter könnten die akute Belastung abfedern. Entscheidend sei nun, dass der angekündigte Preisdeckel auch tatsächlich komme. Sozialverbände und Verbraucherschützer kritisierten die Beschlüsse als zu wenig zielgenau. Der BUND nannte die Maßnahmen teuer, unsozial und unökologisch.
2: Und noch eine KI, die sich selbstständig macht. Auch Google meldet jetzt, dass seine künstliche Intelligenz Gemini bei einem Test Hackerattacken auf fremde Systeme gestartet hat. So wie auch schon KIs von Meta, Anthropic oder OpenAI. Studierende müssen weiterhin hohe Mieten für WG-Zimmer zahlen. Das hat das Moses-Mendelssohn-Institut für deutsche Unistädte analysiert. Aus dem News-Team Marlene Ab.
4: Laut Analyse kostet ein Zimmer im Schnitt 510 Euro. Doch es gebe große Unterschiede bei den Standorten. Kurz vor Semesterstart habe der Preis in Frankfurt bei 630 Euro gelegen. In München seien für ein WG-Zimmer sogar 850 Euro fällig geworden. Für viele Studierende seien die Mietpreise entscheidend bei der Uni-Auswahl, sagte das Mendelssohn-Institut.
2: Motorradfahrer stirbt bei Unfall in Südhessen. Laut Polizei war der 52-Jährige mit seinem Bike zwischen Bärfelden und Rothenberg unterwegs. Beim Überholen sei er gegen ein entgegenkommendes Auto gefahren. Ein Deutscher hat die Weltmeisterschaft im Straßenlauf gewonnen, und zwar der 28-jährige Robert Faken aus Leipzig. Er hat heute bei der WM die zweitschnellste Zeit hingelegt, die jemals gelaufen wurde. 1,6 Kilometer in knapp 3 Minuten und 52 Sekunden. Und mehr vom Sport auf hessenschau.de.
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0: Offenbach zeigt heute bunte Flagge zum ersten Mal. CSD heute Nachmittag da. Fette Party noch im Büsingpark. Wetter dazu ganz entspannt. Aktuell gemessen 23 Grad, Sonne-Wolken-Mix. Auch alle anderen zu Hause in Hessen heute trocken unterwegs bis 25 Grad. Macht das Beste draus. Morgen Wetter nicht mehr so schön, ab und zu nass bis 23 Grad. Hallo zusammen, Sebastian Filipowski hier für euch. Wir schauen mal auf die Straßen, damit ihr gut ankommt. Jetzt das Neueste aus dem hr3-Verkehrszentrum. Vorsicht bitte zunächst auf der B8 Frankfurt Richtung Königstein zwischen Sulzbach und Bad Soden. Da fährt immer noch ein Radfahrer auf der Fahrbahn rum. Staus und Störungen A5 Karlsruhe Richtung Heidelberg zwischen Kronau und Waldorf-Wiesloch 3 Kilometer Stop and Go. Dann immer noch dieser heftige Stau auf der 44 Durchhalten Kassel Richtung Dortmund zwischen Zierenberg und Bräuner. Da laufen immer noch Bergungsarbeiten, deshalb ist da alles gesperrt. Ab Kassel-Bad Wilhelmshöhe steht ihr 10 Kilometer. Die A44 Dortmund Richtung Kassel ist zwischen Marsberg und Diemelstadt gesperrt. Bauarbeiten bis Montagmorgen um 5. Ihr werdet ab Marsberg über die B7 und die B252 geleitet. A67 Mannheim Richtung Darmstadt zwischen Gernsheim und Funkstadt. 1 Kilometer Stau, Unfall auf der linken Spur. Und letzte Meldung aus dem Odenwaldkreis. Die L3410 zwischen Rothenberg und Bärfelden immer noch gesperrt in beiden Richtungen. Auch da hat es einen Unfall gegeben. Kommt gut an mit uns.
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0: Jason Derulo feiert endlich Wochenende zu Hause in Hessen. Hi!
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0: Wichtiges Update aus dem HR3-Verkehrszentrum. Vorsicht bitte, Falschfahrer auf der A5 Heidelberg-Darmstadt. Zwischen Darmstadt-Eberstadt und Darmstädter Kreuz kommt euch ein Auto entgegen. In beiden Richtungen fahrt äußerst vorsichtig, nicht überholen. Falschfahrer auf der A5 Heidelberg-Darmstadt. Zwischen Darmstadt-Eberstadt und Darmstädter Kreuz kommt euch ein Auto entgegen. Fahrt bitte in beiden Richtungen äußerst vorsichtig, nicht überholen. Ihr hört es in HR3, wenn die Gefahr vorüber ist. So, Roxette müssen wir auch nicht mehr hochziehen. Letzten 30 Sekunden, How Do You Do? Es ist so ein schöner, gute Laune-Song. Es tut mir ja auch leid, Mensch. Dafür gleich haben wir auch was, das ist genauso cool. Freu dich auf No Doubt. Und davor liefern euch The Bowser einen sehr coolen Flow. Echte Abwechslung nur für euch, nur in HR3.
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0: No Doubt am Abliefern in HR3. Update aus dem HR3 Verkehrszentrum. Entwarnung für die A5 Heidelberg-Darmstadt. Falschfahrer ist weg zwischen Darmstadt-Eberstadt und Darmstädter Kreuz. Wieder freie Fahrt. Samstagnachmittag zwischen Schuhe shoppen und neue Herbstjacke kaufen. Für alle, die eine kleine Shoppingpause mal brauchen, besucht uns beim Hessischen Rundfunk. Allerdings nicht in Frankfurt, sondern in Dietzenbach. 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

0: Neuer Samstagnachmittag. Kurzer Check, was geht in der Fußball-Bundesliga? Erste Halbzeit ist vorbei und da sieht es ganz gut aus für Eintracht Frankfurt. Zu Hause gegen Freiburg. Zur Halbzeit, es steht 2:1. Die weiteren Ergebnisse bisher. Gladbach gegen Mainz. Mainz führt auswärts 2:1. Hamburg gegen Köln 1:0. Und Werder Bremen gegen Augsburg 0:1. Zweite Halbzeit wird jetzt gerade angepfiffen. Haben wir weiter auf dem Schirm für euch, was da geht. Und wir melden uns, wenn Wichtiges passiert. 16:31 jetzt. Hi. Beim Wetter freut sich Südhessen vor allem, da heute Nachmittag viel Sonne unterwegs. Bis 25 Grad, im Norden ein paar Wolken, aber auch da trocken. In der Nacht kippt das dann so langsam, Regen zieht überall durch, kommt von Norden so runter. Temperaturen kühlen sich ab, 15 bis 9 Grad. Morgen dann wechselhaft, immer wieder nass, bis 23 Grad. Nächste Woche ist aber schon wieder schöner. Sebastian Filipowski für euch heute Nachmittag hier. Hallo zusammen. Damit er gut ankommt, jetzt das Neueste aus dem HR3-Verkehrszentrum. Nochmal die Entwarnung für die A5 Heidelberg-Darmstadt. Die Gefahr durch den Falschfahrer zwischen Darmstadt-Eberstadt und dem Darmstädter Kreuz besteht nicht mehr. Staus und Störungen A5 Karlsruhe Richtung Heidelberg zwischen Kronau und Waldorf-Wiesloch, 3 Kilometer stockend. Dann die A44, immer noch gesperrt wegen Bergungsarbeiten, Kassel Richtung Dortmund zwischen Zierenberg und Bräuner. Immer noch 10 Kilometer Stau ab Kassel-Bad Wilhelmshöhe. Haltet durch, Leute! Und dann noch eine Sperrung im Odenwaldkreis, die L3410 zwischen Rothenberg und Bärfelden, immer noch in beiden Richtungen dicht. Grund ist ein Unfall. Kommt gut an mit uns.
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0: Was ein Spektakel, Pet Shop Boys in HR3. 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Das alles spielt eine Rolle im neuen Tatort. 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
0: 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Dani sagt, einschalten.
1: Der Fall hat einen starken Schauplatz, eine dichte Stimmung und stellt die interessante Frage, wie weit Menschen gehen, wenn Angst und Überlebenswille die Kontrolle übernehmen. An manchen Stellen ist die Geschichte so ein bisschen arg konstruiert, tut der Spannung aber keinen Abbruch. Und mein Highlight, Katharina Schüttler spielt die Schwester und das macht sie wie immer ganz wundervoll. Ah, jetzt hätte ich fast die Punkte vergessen. Es sind 8 von 10.
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0: Cowboy Boots an und dann ab dafür. Dasher in HR3. Habt ein wunderschönes Weekend mit uns. Gleich, es geht hier richtig ab auf dem Dancefloor. So come set me free, without feeling blue. Leonie hier am Vollgas geben und davor so ein bisschen Magic, ein bisschen Sternenstaub mit Rob Thomas. Echte Abwechslung nur für euch, nur in HR3.
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0: vergessen werden über ihn, ist, wie er bei Inas Nacht im Ersten über seinen Lieblingsbereich bei sich zu Hause geschwärmt hat. Ein hypermodernes Klo mit Sitzheizung.
1: Das ist das Beste, was meine Wohnung hat.

0: Beim nächsten Nah ist dann 17 Uhr. Schönes Wochenende.
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2: Mit Sarina Hase. Hallo. Gestern Abend hatte die Bundesregierung angekündigt, die Spritpreise zu senken. Heute kommt viel Kritik daran, wie das passieren soll. Union und SPD planen einen neuen Tankrabatt und einen Spritpreisdeckel. Grüne und Linke meinen, das sei ein Geschenk für die Mineralölkonzerne. Die FDP findet, sowas sei Planwirtschaft. Über das Grönland-Abkommen ist weiter wenig bekannt. Was klar ist, die USA, Dänemark und Grönland haben eine Vereinbarung ausgehandelt. US-Präsident Trump sagt, die USA dürften in Zukunft alles tun, was nötig sei, um die Insel zu verteidigen. Auch Dänemark und Grönland selbst haben sich zu dem geplanten Abkommen geäußert. AD-Korrespondent Christian Stichler.
3: Ja, in einem gemeinsamen Post auf Instagram reagierten die dänische Ministerpräsidentin und der grönländische Regierungschef auf die anstehende Einigung. Mette Frederiksen sagte, sie stärke die gemeinsame Sicherheit in der Arktis und im nordatlantischen Raum. Sie sei auch gut für die NATO und Europa. Und Nielsen, der grönländische Regierungschef, betonte, dass auch die Rolle Grönlands und die Souveränität Grönlands berücksichtigt würden in diesem neuen Vertrag.
2: Und noch eine KI, die sich selbstständig macht. Auch Google meldet jetzt, dass seine künstliche Intelligenz Gemini bei einem Test Hackerattacken auf fremde Systeme gestartet hat. So wie auch schon die KIs von Meta, Anthropic und OpenAI. Das Land Hessen will die Lehrerausbildung verändern. Dagegen sind heute in Marburg 300 Leute auf die Straße gegangen. Aufgerufen hatte die Gewerkschaft Erziehung und Wissenschaft und die Allianz pro Bildung. HR-Reporter Marco Schleicher.
4: Das Motto der Demo: Gute Schule braucht gut ausgebildete Lehrkräfte. Hintergrund sind Reformpläne der hessischen Landesregierung. Sie will das Referendariat kürzen von 21 auf 18 Monate. Außerdem wehrt sich die Gewerkschaft gegen die Arbeitsverdichtung und gegen einen Einstellungsstopp an Studienseminaren.
2: Seit heute Mittag heißt es in München wieder die Krüge hoch. Mit zwei Schlägen hat Münchens Oberbürgermeister Krause das erste Bierfass angezapft und damit das 191. Oktoberfest offiziell eröffnet. Und das war unser News Update.
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0: Gleich geht's hier ab. Wir färben euch einen coolen Hit aus dem Club. Alle Farben, dazu große Gefühle mit Kelly Clarkson. Und los geht's mit einem Hit. Da pfeifen wir alle gleich heimlich mit. Maroon 5, Christina Aguilera, Moves Like Jagger in HR3. Echte Abwechslung für euren Samstagnachmittag. Wetter heute definitiv der schönere Tag vom Weekend. Sonne, Wolkenmix bis 25 Grad. Morgen dann schlägt das Wetter so ein bisschen um. Im Bergland sehr windig, zwischendurch auch mal nass bis 23 Grad. Sebastian Filipowski hier für euch. Hallo auf die Straßen, damit ihr gut ankommt. Jetzt das Neueste aus dem HR3-Verkehrszentrum. A5 Karlsruhe Richtung Heidelberg zwischen Kronau und Waldorf-Wiesloch. 3 Kilometer Stop and Go. A44 Kassel Richtung Dortmund zwischen Kassel-Bad Wilhelmshöhe und Sierenberg. 3 Kilometer Stau. Und letzte Meldung aus dem Odenwaldkreis. Die L3410 zwischen Rothenberg und Bärfelden. Immer noch gesperrt in beiden Richtungen nach einem Unfall. Kommt gut an mit uns.
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0: So ein starker Hit für die Ewigkeit. Kelly Clarkson so intensiv wie nie. Große Radiowarnung geht raus an alle von HR3. Könnt ihr auch immer so schwer einschlafen, gehört ihr zu den Leuten. Ihr freut euch so sehr aufs Wochenende und irgendwie dann, ihr liegt abends im Bett, dreht euch, könnt nicht einschlafen. Kennt jeder Dritte von uns bisher mit euren Tipps. Heute Nacht vielleicht werden es ein paar Leute weniger, die schlecht pennen können.
1: Piloten machen das wohl, oder das ist wohl ein Pilotentrick. Eine Minute lang ganz schnell und viel blinzeln. Also im Dunkeln natürlich liegen im Bett und das gibt dem Kopf das Signal, du bist müde, mach mal eine Pause, schlaf ein.
0: Vielen Dank an Cornelia aus Bad Homburg. Hat sich mit ihrem Tipp hier reingemeldet, letzte Woche in der HR3 Morning Show bei Tobi und Tanja. Bester Tipp zum Einschlafen kommt aber von Paul aus Kassel.
2: Meine Frau, die hat lange Zeit Benjamin Blümchen die neue Zooheizung gehört. Ich durfte dann auch mithören und die Folge ist so langweilig, dass man einfach einschlafen muss.

0: Stadion fliegen. Mit Coldplay, wir sind HR3. Gleich bringen wir hier Beton zum Schmelzen. Mit dieser geilen Stimme von Alex Warren berührt uns so krass. Und davor machen wir so ein bisschen Oktoberfest-Party. Super cool. Aus den 90s. Ein Welthit aus Frankfurt, der heute noch so viel Spaß macht. Freut euch auf Jam and Spoon in HR3. Nur für euch hier immer echte Abwechslung.
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Update aus dem HR3 Verkehrszentrum. Vorsicht bitte auf der A7 Kassel-Fulda zwischen Malsfeld und Homberg-Efze. Menschen laufen auf der Fahrbahn rum. Und nochmal Vorsicht jetzt auf der A3 Würzburg Richtung Frankfurt zwischen Hanau und Obertshausen. Da steht ein kaputtes Auto auf dem Standstreifen. Jetzt für euch in der Playlist Alex Warren, Fever Dream.

0: Was ein krasser Typ, oder? Der Mann mit der Gänsehautstimme. Alex Warren in HR3. Unsere Badehose, ja, haben wir schon im Keller gepackt, ne? Ja, ab in den Schrank, Saison ist vorbei. Nicht für die Hunde, die haben jetzt gerade Freibad-Saison. Gleich mehrere Freibäder feiern an diesem Wochenende Hundeschwimmen zu Hause in Hessen. In Hanau, in Lampertheim, in Neu-Isenburg und auch in Oberursel seid ihr dabei im Taunerbad. Mit 1,50 pro Pfote. Und obendrauf haben sie auch noch eine sehr, sehr schöne Aktion da geplant.
1: Da ist ein Fotograf im Wasser und macht Fotos von den Hunden, wie sie im Wasser schwimmen.
0: Chris ist Hundephysiotherapeut, auch mit am Start im Taunerbad. Wenn ihr Fragen habt zu eurem Vierbeiner, Chris weiß Bescheid, welche Pfote er da drücken muss. Also, Hundebikini einpacken und dann ab ins Freibad.

0: Euer Samstag hier in HR3 in der Fußball-Bundesliga. So gut wie alle Spiele sind abgepfiffen. Wir haben gespannt geguckt, was geht denn so bei der Eintracht. Heimspiel gegen Freiburg. Ja, gut gestartet und so lala geendet. 2-2 unentschieden. Die weiteren Ergebnisse, die feststehen, Hamburg gegen Köln 2-1, Hamburg hat gewonnen, Bremen gegen Augsburg 3-2, Bremen hat gewonnen und dann haben wir ein Spiel, das geht noch, mittlerweile 7 Minuten Nachspielzeit, Mainz, auswärts am Start bei Borussia Mönchengladbach, 4-3 steht's, Mainz führt, gucken wir mal, wie lange es geht, haben wir weiter auf dem Schirm, gleich das Wichtigste vom Spieltag heute und was ist denn da jetzt noch schiefgelaufen am Ende bei der Eintracht? Checken wir gleich aus. 17.30 Uhr ist jetzt. Hi.
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0: Euer Wetter, die Sonne hat alles gegeben heute, vor allem am Nachmittag. Ne? Nehmen wir auch schön mit, weil morgen ist nicht mehr ganz so schön. Temperaturen bis 23 Grad, immer wieder nass, der Sonntag. Also genießt diesen wunderschönen Samstag. Und mehr Sonne gibt es dann ab nächster Woche. Sieht ganz gut aus, dass wir dann auch noch länger Spätsommer feiern dürfen. Sebastian Filipowski hier für euch. Schönes Wochenende, damit ihr gut ankommt. Jetzt das Neueste aus dem HR3-Verkehrszentrum. Zuerst die Warnmeldung. Vorsicht bitte auf der A3 Würzburg Richtung Frankfurt zwischen Hanau und Oberzhausen. Immer noch kaputtes Auto auf dem Standstreifen. Und Vorsicht bitte auch auf der A7 Kassel-Fulda zwischen Malsfeld und Homberg-Efze. Personen auf dem Standstreifen. A5 Karlsruhe Richtung Heidelberg zwischen Kronau und Waldorf-Wiesloch. 3 Kilometer stockend. Und letzte Meldung. Die B254 Alsfeld-Kassel zwischen Hebel und Unzhausen. Da hat es einen Unfall gegeben, deshalb in beiden Richtungen gerade alles gesperrt. Kommt gut an mit uns.
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0: Disco-Kugel-Alarm in HR3 mit Purple Disco Machine. Fußball-Bundesliga. Noah Atubolo hat uns ein geiles Spiel heute Nachmittag versprochen.
1: Richtig geile Truppe, die wir da haben. Macht schon Bock, ja.
0: Am Ende ist 2:2 unentschieden geworden. Frankfurt gegen Freiburg. HR3-Fußballchef Markus Philipp. Die geile Truppe, die Atubolo da erwähnt hat. Welcher hat er gemeint? Alter oder neuer Verein?
2: Naja, er hat ja tatsächlich heute gegen seinen Ex-Verein gespielt, gegen den SC Freiburg. Der ist ja erst im Sommer gewechselt. Also man könnte tatsächlich vermuten, dass er beide Truppen gemeint hat. Und so war es auch irgendwie auf dem Spielfeld. Nachdem das Spiel abgepfiffen war und dieses am Ende auch gerechte 2:2 auf der Anzeigetafel stand, ist er erst auch mal zu seinen ehemaligen Kollegen gegangen und hat mit denen also da Schmuse-Alarm gemacht und sich richtig wohlgefühlt, ganz, ganz viel gelacht. Also für ihn war dieses 2:2, glaube ich, ganz angenehm, weil er sich bei niemandem entschuldigen musste und beide haben jetzt einen Punkt, sowohl die Eintracht als auch eben der SC Freiburg. Nutzt der Eintracht nicht so wahnsinnig viel. Freiburg hätte mit einem Sieg heute sogar an Bayern wieder vorbeiziehen können. Also ja, ich glaube, Freiburg war ziemlich zufrieden. Die haben sich auch bei den Fans bedankt und Atubolo, ja, wie gesagt, der hat so seine alten Fahrensmänner richtig liebkost.
0: Ich hoffe, dass Atubolo am Ende dann auch in die richtige Kabine dann nochmal gelaufen ist. Nicht, dass es auch noch schief gelaufen ist. Wir haben sehr lange gewartet auf das Ergebnis vom Spiel Gladbach gegen Mainz. Mainz hat am Ende 4:3 auswärts gewonnen, aber es hat eine super lange Nachspielzeit gegeben. Was ist da los gewesen?
2: Ja, der Torhüter, der Gladbacher, der Torhüter der Gladbacher hatte sich verletzt, so war es. Und deswegen gab es dann eine etwas längere Nachspielzeit. Und es gab auch sehr viele Handgemenge und Gerangel. Also es war ein extrem intensives Spiel, wie dieses 3:4 ja auch schon vermuten lässt, allein vom Ergebnis her. Ja, und die Mainzer, erstaunlich, ne? Also haben sich jetzt auf den 5. Tabellenplatz nach vorne geschoben mit diesem Ergebnis. Und der ehemalige Frankfurter, Danny da Costa, der hat das 4. Tor dann auch erzielt für die Mainzer. Also so ein bisschen hessisch-rheinische Verbindung war da heute auch nochmal zu spüren, auf jeden Fall.
0: Ja. Euer Fußball-Update in HR3, die wichtigsten Stories zum Mitreden von den Nachmittagsspielen auf dem Punkt. Gleich noch Abendspiel Stuttgart gegen Dortmund. 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

0: Wach machen hier alle zu Hause in Hessen mit Mando Diao in der Playlist. Update aus dem HR3-Verkehrszentrum für euch. Vorsicht bitte auf der A3 Würzburg Richtung Frankfurt. Zwischen Oberzhausen und Offenbach, da liegt eine Stoßstange auf der Fahrbahn. Mando Diao hier am Rocken im Hintergrund. Aber, Leute, wir können auch anders. Richtig anders. Freut euch auf den Kult-Hit von Status Quo gleich und davor frisch und aktuell Drama Drama mit Dua Lipa. Echte Abwechslung in Richtung Samstagabends, nur in HR3.
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0: 80 Salam in HR3. Status Quo für alle, die diesen Sound so sehr lieben. Gleich besuchen HR3. Zwei Jungs, die lieben das. Wirklich solche Hits aus den 80s nochmal so richtig aufzumotzen. Freut euch auf Fastboy im Interview im HR3 Freundeskreis. Sebastian Filipowski ist raus. Gunnar Töpfer macht weiter. Was sagt ihr so? Also wird das mit Gunnar gleich was?
1: Ich denke mal, dass er das auch gut kann. Er kann ja Germanistik sehr gut vorrufen. Er kann sehr gut reden.

0: Sprossenbrett. Adele um 18 Uhr. Hallo zusammen.
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2: Mit Sarina Haase. Hallo. Reaktionen auf die Spritpreissenkung. Gestern Abend hatte die Bundesregierung einen neuen Tankrabatt versprochen. Außerdem soll es einen Spritpreisdeckel geben. Es kommt viel Kritik an den Plänen, zum Beispiel von der Opposition oder Umweltschützern. Und inzwischen gibt es auch ein Statement von der Mineralölindustrie. Aus Berlin, ARD-Reporter Uwe Berndt.
3: Man habe Verständnis dafür, dass die Bundesregierung Autofahrer entlasten wolle, sagte Alexander von Gerstorf, Sprecher des Wirtschaftsverbandes Fuels and Energy, dem ARD-Hauptstadtstudio. Er versicherte, dass die Entlastung von 14 Cent pro Liter voll bei den Tankkunden ankommen werde. Kritisch bewertet der Verband den geplanten Spritpreisdeckel. Der sei ein sehr bürokratisches Instrument.
2: In den USA gibt es immer mehr Fälle von künstlicher Intelligenz, die sich selbstständig macht. Jetzt hat auch der Google-Konzern zugegeben, dass seine KI Gemini ausgebrochen ist. Bei einem Test habe Gemini Hackerangriffe auf mehrere Websites gestartet. Schon vorher hatten die Unternehmen OpenAI, Anthropic und Meta solche Fälle gemeldet. Seitdem läuft eine große Diskussion, wie gefährlich KI für Menschen werden könnte. Der amerikanische Fernsehsender CNN und andere Medien sollen ab sofort keinen Zugriff mehr zum Weißen Haus bekommen. US-Präsident Trump wirft ihnen vor, Fake News zu verbreiten. Auch das Newsportal Politico, das zum deutschen Springer-Konzern gehört, darf nicht mehr ins Weiße Haus. CNN beschreibt das von Trump angekündigte Hausverbot als rechtwidrigen Angriff auf die Pressefreiheit in den USA. Motorradfahrer stirbt bei Unfall in Südhessen. Wie die Polizei Odenwald sagt, war der 52-Jährige mit seinem Bike zwischen Bärfelden und Rothenberg unterwegs. Er sei beim Überholen gegen ein entgegenkommendes Auto gefahren. Und hier noch die Ergebnisse aus der Fußball-Bundesliga. Eintracht Frankfurt hat gegen Freiburg 2:2 gespielt und steht damit in der Tabelle auf Platz 9. Mönchengladbach gegen Mainz 3:4, Hamburg gegen Köln 2:1 und Bremen gegen Augsburg 3:2. 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
4: Hallo, schönen Samstagabend euch. Willkommen im H3-Freundeskreis. Wetter in den nächsten Stunden unspektakulär. Morgen wird es ein wechselhafter Tag mit Regen. Wenn ihr Sonne haben wollt, steht früh auf im Süden, da gibt es noch ein bisschen Sonne. Oder schlaft lange aus und kommt nachmittags aus dem Betten im Norden. Da kommt dann die Sonne nämlich wieder so langsam vor. Und wir haben bis 23 Grad morgen. Damit ihr gut ankommt, das Neueste aus dem HR3-Verkehrszentrum jetzt. A5 von Karlsruhe nach Heidelberg. Zwischen Kronau und Waldorf-Wiesloch 3 Kilometer stockender Verkehr. A5 Darmstadt-Frankfurt zwischen Flughafen Nord und Frankfurt-Niederrad. Hier brennt ein Auto auf der rechten Spur und wir haben 2 Kilometer Stau. B254 Alsfeld-Kassel zwischen Hebel und Unzhausen ist nach einem Unfall in beiden Richtungen gesperrt. Und der Rheingau-Taunus-Kreis L3035 zwischen Kiedrich und Hausen vor der Höhe. Nach einem Unfall ist die Straße auch in beiden Richtungen dicht. Hallo zusammen, H3-Freundeskreis heute mit mir, mit Gunnar Töpfer und mit dem erfolgreichsten Dance-Music-Projekt aus Deutschland der letzten Jahre, Fastboy.
5: Ja, hallöchen, good to be here.
4: Man kann das im Radio leider nicht sehen, aber zwei Kerle mit einer Größe eines Basketballers jeweils, der Statur eines durchtrainierten Ruderers.
5: Dankeschön.
4: Und im Outfit eines Surfers. Was ist euer Sport?
5: Von allem so ein bisschen was, aber keinen richtig gut, so wie eigentlich alles im Leben.
4: Nein.
5: Ja. Hey, es gibt jetzt keinen, also ich war immer gut im Volleyball, Fußball, Basketball so, aber es hat dann nie so wirklich für einen dann gereicht. Außerdem war Musik dann auch ein bisschen besser. Ne?
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0: Rough und Fastboy mit Wave im HR3-Freundeskreis. Das ist so ein bisschen die melancholische Version von Fastboy. Aber die können auch ganz anders, ne? Der neue Music Sounds und der klingt so richtig schön nach Sommer.
1: Du sagst es. Music Sounds, wir nehmen uns auch gar nicht mal so ernst selber. Auch wenn man das Musikvideo schaut, ist alles ein bisschen locker, ein bisschen mit Augenzwinkern. Ist ein schöner, ja, noch sommerlicher Song, aber ich finde ihn auch für den Herbst passend. Man könnte ihn als musikalische Übergangsjacke beschreiben.
0: Wie kam es dazu, dass ihr auf einmal so die gute Laune entdeckt habt für euch?
2: Na, wir haben schon immer gute Laune, so ist es nicht. Also wir sind meistens schon eigentlich eher positiv und gut drauf und Menschen quatschen ein bisschen lustig vor uns hin.
1: Ja.
2: Wir hatten mehr als jetzt, dass es da irgendwie thematisch um irgendwas geht, hatten wir Bock auf was Grooviges. Also wir fanden es irgendwie nice, mal wieder so ein funkyes, bandiges, fast auch irgendwie 70s-lastiges Gitarrenriff zu spielen und so. Das ist einfach so ein bisschen funky.
1: Mach nochmal vor.
2: Ja, ich kann es auch nochmal vormachen gleich. Das war so die Ausgangssituation, dass wir so ein bisschen Lust hatten, uns so ein bisschen lustig dazu bewegen.
0: Ist es eher tatsächlich so Strandlaune oder sitzt man da eigentlich im November in irgendeinem Verregneten und denkt, was machen wir nächstes Jahr?
1: Letzteres. Ja, genau. Es war ein Novembertag, richtig. Und es war an der Spree und es war sehr nebelig. Ach, da
0: kommt ja alles zusammen,
1: kalt.
0: Auch noch Berlin. Ja, oh.
1: Mensch.
2: Ey, Berlin.
1: Es war ein sehr schönes Studio, muss man an der Stelle sagen. Deswegen, es war unmittelbar an der Spree. Aber man im Kopf fängt man an zu träumen, wie wäre das denn jetzt mit der anderen Person Musik zu hören an einem anderen schönen Ort.
0: An einem Strand zum Beispiel, mit so ein paar Palmen, mit ein bisschen Meer. Checkt mal, ob ihr es auch hört. Music Sounds, Fastboy 9H3.

0: Sounds, Fastboy im HR3-Freundeskreis. Und direkt dazu Alvaro Soler. Das ist einer der ganz, ganz wenigen Künstler weltweit, die, glaube ich, noch keinen Song mit euch haben, oder?
1: Einer der ganz, ganz wenigen. Es gibt drei Menschen auf der ganzen Welt. Das sind Alvaro, Elton John und Nicki Minaj.
2: Genau.
1: Ja.
2: Wir sind dran.
0: Macht mal! Und direkt dazu, gleich Pink. Ah, da ist jemand auch Fan, so heimlich, ja?
2: Ja, immer. Immer krass.
0: Alvaro Soler und Pink für echte Abwechslung in HR3 jetzt.

0: Alvaro Soler im HR3-Freundeskreis. Heute Abend gibt es ganz viel Musik von einem der erfolgreichsten Dance-Projekte ever in Deutschland. Unfassbar, mit dem die überall schon Musik gemacht haben. Mit Robin Schulz, mit Topic, mit Dusa, Elon, David Guetta. Alle direkt auch schön auf Kurzweil. Und sie haben einen Song auch mit Clock Clock. Fast Boy im HR3-Freundeskreis. Zusammen mit Boki von Clock Clock, mit dem habt ihr sogar mal eine WG gehabt, gell?
1: Das stimmt. Boki hatte eine WG mit uns gemeinschaftlich. Für gar nicht mal so lange, aber trotzdem noch lang genug, um zu sagen, wir waren eine richtige Wohngemeinschaft.
2: Ja, wir waren gute Freunde, also sind immer noch gute Freunde. Mhm. Wir spielen regelmäßig auch zusammen irgendwelche Tourstops oder sind auf demselben Festival und dann singen wir diesen Song tatsächlich auch sehr gerne zusammen, wenn es sich ergibt.
0: Klassische Jungs-WG, überall liegen Wäschestapel, die Küche voll.
1: Es geht, also die Küche mehr von uns, weil Boki hat man jetzt nicht so oft mit dem Kochlöffel in der Hand gesehen, muss man sagen. Der hat einfach, ja.
2: Der war ein bisschen lazy, der hat immer nur Essen bestellt. Wir haben schon mehr gekocht auch.
1: Ja.
2: Und ja, aber es ist viel passiert in der WG. Also Boki erzählt manchmal die lustige Story, dass er irgendwann mal zum Flughafen musste, früh um 8.
1: Ja.
2: Und das ist sein Zimmer, wir hatten so ein Durchgangszimmer quasi. Das Wohnzimmer ging dann in...
0: WG ist mit Durchgangszimmer, furchtbar.
2: Ja, ja, also...
1: Nein, that was where the time
2: also, sein Zimmer war nicht das Durchgangszimmer, aber sein Zimmer ist halt ans
1: unmittelbar
2: Wohnzimmer angeschlossen.
0: Okay.
2: So. Und unsere Zimmer waren separat vom Flur. Und wir haben mal eine Hausparty veranstaltet. Und ja. Boki musste am nächsten Tag zum Flughafen früh. Und er hat gesagt, ey, kein Problem, Jungs, kein Problem, ich schlafe jetzt einfach hier.
1: Alles
2: so.
1: Gut.
2: Alles gut, ist gut. Und ist dann wohl um 7 Uhr aufgestanden, aus der Tür, wollte zum Flughafen, die Tür aufgemacht und war einfach inmitten einer Party.
1: Er sagt halt immer so, es war einfach so, es hat sich nichts verändert. Von dem Zeitpunkt, wo ich ins Bett gegangen bin.
2: Mit dem Koffer und es hat sich aber nichts verändert. Es war einfach weiterhin
0: voll im Gang.
2: Eine volle Party und ist aber durch die Party gegangen, hat die Wohnung verlassen.
0: Ich stelle mir dieses Bild gerade vor, wie er mit dem Hacken Porsche da durch diese Party schlittert.
1: Ja, so ungefähr war es.
0: Der einzige Mensch, der schon geduscht hat.
1: Ja, so.
0: Ja. Clock, Clock und Fast Boy, Born Again. Im HR3-Freundeskreis.

0: Klock, Klock und Fastboy. Gleich mehr von den Jungs.
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0: Hallo, hier ist der H3 Freundeskreis. Ich bin Gunnar Töpfer. Wir freuen uns auf Hermann Silbach heute Abend. Katzenkirmes, große Party, H3 Disco Party. Und auch vorm Zelt habt ihr einen schönen Abend. Also bis Mitternacht bleiben wir trocken. Erst irgendwann nach Mitternacht zieht ein bisschen Regen mal durch Hessen durch. Morgen der Tag relativ wechselhaft. Früh starten wir im Süden noch mit Sonne. Am Nachmittag bekommen wir dann im Norden zuerst die Sonne wieder. Und dazwischen werden es maximal 23 Grad. Damit ihr gut ankommt, das Neueste aus dem HR3-Verkehrszentrum. A5 Karlsruhe-Heidelberg zwischen Kronau und Waldhof-Wiesloch. Hier stockt es 3 Kilometer. A5 Darmstadt-Frankfurt zwischen Flughafen Nord und Frankfurt-Niederrad. Hier hat es 2 Kilometer Stau wegen Bergungsarbeiten.
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0: Ava Max im H3 Freundeskreis und direkt dazu noch ein Hit von Fastboy. Zusammen mit Robin Schulz. Fastboy, heute im H3 Freundeskreis. Und obwohl ihr mittlerweile in Berlin wohnt, schon eine ganze Zeit, es ist auch hier bei uns zu Hause in Hessen ein bisschen wie Heimkommen, oder?
1: Ja, so ein bisschen schon. Also wir hatten immer einen sehr großen Frankfurt-Bezug. Wir kommen aus Kalschert am Main, was ja in Unterfranken ist.
0: 20 Kilometer von der Grenze und trotzdem so ein seltsamer Dialekt.
1: Also unser Leben ist immer so viel Richtung Spessart gegangen. Also wir haben ganz viel Familie, väterlicherseits. Die sind in Laufach, im Spessart. Irgendwie kommt unsere Familie eigentlich her. Und dann haben wir Familie gehabt, die dann in Bad Vilbel gewohnt hat und in Frankfurt. Dann waren wir schon als Kids echt viel, immer so Museumsuferfest.
2: Unser Vater hat auch immer uns in die alte Oper mitgenommen, sehr viel, und seitdem wir schon klein waren einfach.
1: Genau, also wir waren da eigentlich viel.
2: Felix hat mal studiert in Frankfurt.
1: Genau. Ich habe mal 3 Jahre lang in Bockenheim gewohnt, das war auch chillig. Auch gute Erinnerungen, also nicht nur gute Erinnerungen, aber...
0: Ihr seid ja tatsächlich auch einige der wenigen Musiker, die mit einem richtigen abgeschlossenen Studium unterwegs sind, oder?
1: Ich auf jeden Fall.
0: Ja. Und einer, du machst es noch?
2: Nee, ich mach das auf keinen Fall.
1: Der Lukas macht das noch.
2: Das macht er auf keinen Fall. Der Lukas hat die Bachelorarbeit geschrieben und hatte dann Lust, hat die auch abgegeben, hatte dann aber Lust mehr zu singen. Reicht dann auch.
3: 3.

0: Robin Schulz und Fastboy in HR3. Schön Rock'n'Roll direkt dazu. Sehr gerne. Aber auch Michael Schulte und Austis. Echte Abwechslung in HR3.
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0: 19 Uhr.
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2: Mit Sarina Hase. Hallo. Von vielen Seiten kommt Kritik auf den Spritpreisplan der Bundesregierung. Union und SPD haben einen neuen Tankrabatt versprochen und wollen außerdem Höchstpreise festlegen. Opposition, Sozialverbände und Umweltschützer kritisieren die Pläne aus ganz unterschiedlichen Gründen. Außerdem gibt es inzwischen ein Statement von der Mineralölindustrie. Aus Berlin, ARD-Reporter Uwe Berndt.
3: Man habe Verständnis dafür, dass die Bundesregierung Autofahrer entlasten wolle, sagte Alexander von Gerstorf, Sprecher des Wirtschaftsverbandes Fuels & Energy, dem ARD-Hauptstadtstudio. Er versicherte, dass die Entlastung von 14 Cent pro Liter voll bei den Tankkunden ankommen werde. Kritisch bewertet der Verband den geplanten Spritpreisdeckel. Der sei ein sehr bürokratisches Instrument.
2: Wie gefährlich ist künstliche Intelligenz? Die Diskussion läuft, seitdem herausgekommen ist, dass sich in den USA KI-Systeme selbstständig gemacht haben. Neu hat jetzt auch Google zugegeben, dass seine KI Gemini ausgebrochen ist. Bekannt war, dass das schon bei Anthropic, Meta und OpenAI passiert ist. Die Schulen in Hessen brauchen gut ausgebildete Lehrerinnen und Lehrer. Das war das Motto einer Demo heute in Marburg. Dort sind 300 Leute auf die Straße gegangen und haben gegen die Änderungspläne der hessischen Landesregierung protestiert. Laut Gewerkschaft Erziehung und Wissenschaft richtete sich die Demo unter anderem dagegen, dass die Lehrerausbildung in Hessen verkürzt werden soll. Reden, austauschen, sich gegenseitig respektieren. In Bad Homburg bei Frankfurt hat heute der sogenannte Blaulichttag stattgefunden. Dabei haben sich Polizei, Feuerwehr, Rettungsdienst und Stadtpolizei präsentiert. Ihr Ziel, mit den Menschen ins Gespräch kommen, außerhalb eines Einsatzes. Die Polizei sagt, die Aktion auf den Bad Homburger Waisenhausplatz sei ein voller Erfolg gewesen. In der Fußball-Bundesliga hat Eintracht Frankfurt gegen Freiburg 2:2 gespielt und steht in der Tabelle auf Platz 9. Nach dem Spiel hat Trainer Adi Hütter gesagt:
4: Wir waren einfach nicht gut genug heute. Wir waren erste Halbzeit sehr effizient und zweite haben wir sicherlich auch das notwendige Glück gehabt. Wir nehmen den Punkt natürlich gerne mit und Freiburg hat heute gezeigt, warum sie auch ganz oben stehen.
2: Und die weiteren Ergebnisse aus der Fußball-Bundesliga. Mönchengladbach hat gegen Mainz 3:4 gespielt, Hamburg gegen Köln 2:1 und Bremen gegen Augsburg 3:2. Und mehr vom Sport auf hessenschau.de.
5: Hallo, schönen Samstagabend. Ich bin Gunnar Töpfer, hier ist der HR3-Freundeskreis. Trockener Abend, vielleicht ein bisschen Regen schon in der Nacht und morgen dann ein wechselhafter Tag. Der Süden bekommt morgens ein bisschen Sonne, der Norden am Nachmittag dann am ehesten die Sonne wieder zurück. Und zwischendrin sind es 23 Grad maximal. Damit ihr gut ankommt, das Neueste aus dem HR3-Verkehrszentrum. Die A661 Oberursel-Egelsbach zwischen Frankfurt-Friedberger Landstraße und Frankfurt-Ost haben wir Leute auf der Fahrbahn. Ansonsten alles frei.
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0: Alexa, H3 Freundeskreis, wenn ihr noch eine Musikkarriere mal an den Start bringen wollt, wisst ihr, wen ihr anrufen müsst? Sie. Tiffany Harris mit ihrem neuen Hit Find Me. Die schreibt aber nicht nur Hits für sich selber, sondern wirklich für unfassbar viele andere, hat sie schon geschrieben. Für Offenbach, für Tokyo Hotel, Calvin Jones, Steve Aoki, Leonie Stanford. Alle Farben hat sein neuesten Hit auch von ihr schreiben lassen. Ist wirklich irre, was die alle schon an den Start gebracht hat.
1: Es ist einfach super cool, so von anderen Leuten vielleicht eine Geschichte zu nehmen. Und es muss nicht immer über mich oder über meine Erfahrung oder sowas sein. Es ist richtig cool, in einen Raum zu gehen und sagen, was fühlst du? Oder erzähl mal was, einen Schwung aus deinem Leben. Und dann, hey, das ist doch cool. Und das könnten wir doch schreiben. Und wieso nehmen wir nicht das und machen da eine Story draus? Und bringen das zum Leben. Und das ist super cool.
0: Manchmal schreibt sie aber tatsächlich auch noch für sich selbst. Und ist damit auch echt erfolgreich. Weil einfach tolle Songs. Tiffany Harris, ihr neuer Find Me jetzt in HR3.

Gehört zum kommenden Herbst genauso zum Starterpaket dazu wie eine Couch, wie eine Kuscheldecke und die große Tasse Kakao, gell? Neuer Hit von Tiffany Harris in HR3. So, kleines Warm-up fürs Feiern gehen später. Vielleicht bei der HR3 Disco-Party in Herborn-Seelbach. Kommt hier, La Bouche, jetzt. Aber direkt dazu auch Lost Frequencies. Echte Abwechslung in HR3.

Miles Smith und Neil Horan. Drei Freundeskreis. Auch lange nicht mehr gehört. Aber schön mal wieder zu hören. Frieda Gold. Ich bin mitten.

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5: Hallo, schönen Samstagabend euch. Ich bin Gunnar Töpfer. Hier ist der HR3 Freundeskreis. Wetter heute Abend trocken. In der Nacht kommt da langsam so ein bisschen Regen rein. Morgen dann vormittags im Süden noch eine Chance auf Sonne. Am Nachmittag dann im Norden schon wieder eine Chance auf Sonne. Zwischendurch zieht einmal Regen über uns weg und wir haben bis 23 Grad. Damit ihr gut ankommt, das Neueste aus dem HR3-Verkehrszentrum. Da ist im Moment alles entspannt.
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0: Leute, habt ihr Lust, noch ein bisschen zu feiern mit uns heute Abend? Dann herzlich willkommen bei der HR3 Disco Party Sommertour. Heute sind wir unterwegs in Herborn-Seelbach. Unfassbar schönes Fest. Katzenkirmes ist. Wir waren letztes Jahr schon da und Frank Seckler ist heute wieder mit dabei. War ein großer Abriss, gell?
1: Letztes Mal haben wir die Hütte abgerissen, aber jetzt auch noch den Autoscooter nebendran, wäre der Plan.
0: Erzähl, was ist schon los?
1: Also es findet jetzt noch ein Fackelumzug statt, der Festumzug. Und sobald der dann aber hier ist um 20.30 Uhr, dann wird das ratzfatz voll sein und es geht los. Aber ich habe mir sagen lassen, für alle, die jetzt sagen, das klingt ja doch noch sehr interessanter, heute Abend mal auf so ein kleines Schwurfbeinchen vorbeizugehen. Es gibt noch Tickets an der Abendkasse und es wird eine relativ fette Party.
0: Und es wird vor allen Dingen eine sehr, sehr lange Party. Letztes Jahr waren wir wann da raus?
1: Oh, ich weiß es gar nicht mehr. So 2:30 und das ist auch heute Abend unser Ziel.
0: Sehr gutes Ziel. Wir feiern heute mit euch in Herborn-Seelbach ab 20:30 Uhr. Kurzes Update noch. Für euch auf der A661 Oberursel-Egelsbach zwischen Heddernheim und Eckenheim in Frankfurt Vorsicht. Hier sind Leute auf der Fahrbahn.

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1: 20 Uhr mit Mike Oeske. Die deutsche Mineralölindustrie will den Tankrabatt komplett an die Verbraucher weitergeben. Das hat der Sprecher des Wirtschaftsverbands Fuels und Energie von Gersdorf angekündigt. Bedenken habe man aber wegen der geplanten Höchstpreise für Benzin und Diesel. Aus Berlin Uwe Berndt.
2: Kritisch bewertet der Verband den geplanten Spritpreisdeckel. Der sei ein sehr bürokratisches Instrument. In Belgien und Luxemburg gibt es einen solchen Deckel zwar, doch den könne man nicht so leicht auf den deutschen Markt mit 14.000 Tankstellen übertragen. Außerdem warnte Gersdorf davor, dass die Versorgung mit Kraftstoff gefährdet sein könnte, wenn der staatlich festgelegte Preis falsch gesetzt wird.
1: Der Generalinspekteur der Bundeswehr Breuer bekommt einen Spitzenposten bei der NATO. Die Vertreter der Mitgliedstaaten haben ihn einstimmig zum Vorsitzenden des Militärausschusses gewählt. Damit wird er der wichtigste militärische Berater des NATO-Generalsekretärs. US-Präsident Trump hat mehreren Journalisten den Zutritt zum Weißen Haus in Washington verwehrt. Nach Medienberichten wurden ein Reporter und ein Kameramann nicht in das Gebäude gelassen. Trump hatte das Vorgehen gestern angekündigt. Er wirft den TV-Sendern CNN und MS Now sowie dem Newsportal Politico vor, Falschinformationen zu verbreiten. In Marburg haben rund 300 Menschen gegen geplante Änderungen in der hessischen Lehrerausbildung demonstriert. Sie kritisierten, dass das Referendariat verkürzt werden soll. Das gefährde die Qualität der Ausbildung. Die Landesregierung will das Referendariat von 21 auf 18 Monate verkürzen. In der Fußball-Bundesliga hat die Frankfurter Eintracht zu Hause unentschieden gespielt. Gegen den SC Freiburg stand es im Waldstadion am Ende 2:2. HR-Sportreporter Philipp Hofmeister.
3: Zweimal ging die Eintracht in Führung und beide Male traf ein frisch von Bundestrainer Jürgen Klopp nominierter Nationalstürmer. Die Tore von Johnny Burkhardt und Younes Ebnutalib reichten trotzdem nicht für 3 Punkte gegen wehrhafte Freiburger, die durch Scherhand und Suzuki zweimal eine Antwort parat hatten. Ein abwechslungsreiches, intensives Fußballspiel lässt Fußball Frankfurt dennoch in Summe positiv in die anstehende lange Länderspielpause gehen. Denn Einsatz und Spielfreude passen wieder im Team von Trainer Adi Hütter.
1: Außerdem spielten Mönchengladbach-Mainz 3:4, Hamburger SV Köln 2:1 und Bremen-Augsburg 3:2. Das waren die Nachrichten.
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5: Hallo, schönen Samstagabend. Ich bin Gunter Töpfer, hier ist der HR3 Freundeskreis. In der Nacht kommt ein bisschen Regen rein zu uns, seid vorgewarnt, aber das wird alles erst nach Mitternacht passieren. Morgen dann starten wir im Süden noch mit ein bisschen Sonne. Der Rest von uns wird dann schon wahrscheinlich Regen haben und am Nachmittag reißt es von Norden her aber wieder auf bei bis zu 23 Grad. Damit ihr gut ankommt, das Neueste aus dem hr3-Verkehrszentrum. Eine Meldung: A5 Frankfurt-Kassel zwischen Reiskirchener Dreieck und Grünberg. Hier sind es im Moment 2 Kilometer Stau.

0: Panic at the Disco in HR3 und direkt dazu was Neues von Alle Farben. Richtig schöne, lässige, neue Single. Und Fun Fact, geschrieben hat sie, oder mitgeschrieben, jemand, den wir auch kennen aus HR3, nämlich Tiffany Harris. Die hat ja gerade diesen tollen neuen Hit am Start. Und das ist auch so ein bisschen der Grund, warum sie dann bei Same Old Sky, bei Alle Farben, dann nicht selbst singt, gell?
1: Ja, ganz einfach. Sie hat ja auch eine eigene Karriere gestartet und auch gerade einfach eine eigene Single. Und wenn man dann mit einem Feature reingeht, kann es sein, dass die eigene Single dann auf der Strecke bleibt. Und ich bin ja auch nicht böse oder so. Das war eine gemeinsame Entscheidung, dass es dann doch leider nichts wird.
0: Sagt Franz von Alle Farben. Aber am Ende des Tages hat sie gerade zwei erfolgreiche Songs am Start. Einen mit sich selbst und einen mit Alle Farben. Same Old Sky, 9 HR3.

3 in Haar 3. So, wir bringen die Samstagabendfeierei langsam auf Betriebstemperatur. Pitbull, jetzt! Aber direkt dazu auch Kamerad. 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
2: Halb neun. Hallo zusammen, hier ist der HR3 Freundeskreis, ich bin Gunnar Töpfer. Wetter heute Abend sehr, sehr ruhig. In der Nacht zieht es aber ein bisschen Regen über uns drüber, noch nicht über alle. Morgen früh startet tatsächlich der Süden noch trocken, weitestgehend zumindest. Dann zieht der Regen einmal über Hessen hinweg und am Nachmittag reißt es zuerst im Norden wieder ein bisschen auf. Temperatur morgen maximal 23 Grad. 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Eine Meldung für die A5 Frankfurt-Kassel zwischen Reiskirchener Dreieck und Grünberg. 2 Kilometer Stau sind hier wegen der Nachtbaustelle auf beiden rechten Spuren.
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0: Dua Lipa in HR3. Und jetzt sagen wir mal schön Hallo zu unseren neuen Mitbewohnern im Herbst.
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2: Im Herbst 26 ist die Welt nicht nur voller Spinner, sondern auch voller Spinnen. Und sowohl bei den Spinnern als auch bei den Spinnen in der Wohnung reagieren viele mit und andere reagieren mit
3: Schatz, mach die weg!
2: Und jeder versucht auf seine Weise die Spinne loszuwerden. Die einen mit dem Staubsauger, die anderen setzen sie behutsam vor die Tür und die ganz Ängstlichen versuchen es mit Reden.
3: Jetzt geh mal fein raus, jetzt raus hier. Hopp, hopp, hopp, hopp, hopp.
2: Das funktioniert selten. Und es ist ja auch gar nicht schlimm, eine Spinne zu sehen. Schlimm ist es erst, wenn sie plötzlich wieder weg ist. Und du schlafen gehen willst und weißt, heute Nacht krabbelt die irgendwann auf mir rum.
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Mr. Wayne, wir haben ein kurzes Update für euch auf der B43 Frankfurt Flughafen Richtung Offenbach. Zwischen Frankfurt Süd und Frankfurt Oberforsthaus laufen Leute auf der Straße. Seid ihr bitte vorsichtig. Und habt bitte auch gleich viel Spaß im Pop, die Abendshow in HR3. Bis dahin noch was ganz Neues. Ray Garvey, Imran und Rivers.

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1: 21 Uhr mit Mike Oeske. Deutschlands ranghöchster Soldat wird der neue Chef des NATO-Militärausschusses. Bundeswehr-Generalinspekteur Breuer ist bei einer NATO-Sitzung gewählt worden und soll das Amt Mitte nächsten Jahres antreten. Aus Brüssel Andreas Meyer-Feist.
2: Breuer wird in seinem neuen Amt der wichtigste militärische Berater von NATO-Generalsekretär Mark Rutte sein. Der letzte Deutsche in diesem Amt war General Harald Kujat von 2002 bis 2005. Kujat war wie Breuer vorher Generalinspekteur der Bundeswehr. Die Wahl Breuers dürfte die Rolle Deutschlands in der NATO stärken. Das spiegeln auch die deutschen Verteidigungsausgaben wider, die in Europa an erster Stelle liegen.
1: Die deutsche Mineralölindustrie will den Tankrabatt komplett an die Verbraucher weitergeben. Das hat der Sprecher des Wirtschaftsverbands Fuels und Energie von Gersdorf angekündigt. Bedenken habe man aber wegen der geplanten Höchstpreise für Benzin und Diesel. Aus Berlin Uwe Berndt.
3: Kritisch bewertet der Verband den geplanten Spritpreisdeckel. Der sei ein sehr bürokratisches Instrument. In Belgien und Luxemburg gibt es einen solchen Deckel zwar, doch den könne man nicht so leicht auf den deutschen Markt mit 14.000 Tankstellen übertragen. Außerdem warnte Gersdorf davor, dass die Versorgung mit Kraftstoff gefährdet sein könnte, wenn der staatlich festgelegte Preis falsch gesetzt wird.
1: US-Präsident Trump hat mehreren Journalisten den Zutritt zum Weißen Haus in Washington verwehrt. Nach Medienberichten wurden ein Reporter und ein Kameramann nicht in das Gebäude gelassen. Trump hatte das Vorgehen gestern angekündigt. Er sagte, er werde den TV-Sendern CNN und MS Now sowie dem Newsportal Politico den Zugang verbieten. Er warf ihnen vor, Falschinformationen zu verbreiten. Kritiker sehen das als Angriff auf die Pressefreiheit. In Marburg haben rund 300 Menschen gegen geplante Änderungen in der hessischen Lehrerausbildung demonstriert. Sie kritisierten, dass das Referendariat verkürzt werden soll. Das gefährde die Qualität der Ausbildung. Die Landesregierung will das Referendariat von 21 auf 18 Monate verkürzen. In der Fußball-Bundesliga hat Eintracht Frankfurt gegen den SC Freiburg unentschieden 2:2 gespielt. Die weiteren Ergebnisse? Mönchengladbach-Mainz 3:4. Hamburger SV gegen Köln 2:1, Bremen-Augsburg 3:2 und Stuttgart-Dortmund 0:1. Das waren die Nachrichten. Das Wetter. In der Nacht Abkühlung auf 17 bis 12 Grad und gebietsweise Regen. Morgen im Norden und in der Mitte Deutschlands eher bewölkt und einzelne Schauer, im Süden sonnig. Später auch im Süden Regen. Die Höchstwerte reichen von 16 Grad in Schleswig-Holstein bis 28 Grad in Südbaden. Die weiteren Aussichten: am Montag und Dienstag Sonne, Wolken, meist trocken und etwas kühler. Die Zeit 21.03 Uhr.
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4: Vorsicht auf der A5, Frankfurt Richtung Kassel. Zwischen Frankfurt-Westhafen und Westkreuz Frankfurt liegt ein Unterboden auf dem linken Fahrstreifen. Vorsicht auf der B43, Frankfurt Flughafen Offenbach. Zwischen Frankfurt Süd und Frankfurt Toperforsthaus befinden sich Personen auf der Fahrbahn. A5, Frankfurt Richtung Kassel, zwischen Reiskirchener Dreieck und Grünberg 2 Kilometer Stau wegen einer Nachtbaustelle auf den beiden rechten Fahrstreifen.
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5: Mit Michael Reifsteck, hallo, und mit eurem Soundtrack für den Samstagabend, der jetzt mit Somber und 12:12 weitergeht. Und wenn ihr einfach mal Hallo sagen wollt, weil ihr auch da seid, sagt doch gerne mal Hallo unter 07221 2011. Ihr kennt unsere Nummer 07221 2011. Schickt uns gerne eine WhatsApp. Per Signal sind wir erreichbar. Sprachnachrichten, alles unter dieser Nummer. Hallo!
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Oh oh. Hallo zusammen, hier sind MDR 2, WDR 2, HR3, MDR Jump und SR1. Schönen Samstag euch allen. Oh, danke fürs Hallo zurück an Petra, die Möhne, an Fabian aus Rosenheim, an David, die ersten drei, die ein Hallo zurückgeschrieben haben am 07221 2011. Irgendjemanden von euch würden wir jetzt in die Auswahl unserer Playlist einbeziehen. Ihr könnt mitentscheiden, denn wir spielen Skip. Welche Songs wir skippen werden oder welche wir am Ende spielen werden. Wir geben euch eine kleine Auswahl an Songs und die, die ihr auf gar keinen Fall haben möchtet, die skippt ihr einfach und verhindert, dass sie im Radio kommen. Und wenn er dabei ist, den ihr mögt, dann ist das doch der richtige Moment, um zu entscheiden, ja, nehmen wir. 07221 2011, skippt ihr mit uns? Dann meldet euch jetzt gerne unter 07221 2011.

0: Taylor Swift. Hier ist Pop. Auch samstags sind wir gerne eure Feierabendshow. Für alle, die, die samstags auch noch gearbeitet haben, sind hier ein paar. Tino aus Berga zum Beispiel. Hallo, Tino.
1: Hallo, moin.
0: Schönen Feierabend. Wie ist deine Stimmung?
1: Meine Stimmung ist gut.
0: Jetzt ja, oder? Wie lange ist jetzt Wochenende für dich? Bis morgen früh oder wenigstens bis Montag?
1: Ich habe erst Montagwochenende.
0: Du hast erst Montagwochenende. Das ist ja, ich mag das ja. Ich arbeite ja auch viel am Wochenende und habe dann jetzt am Montag Wochenende. Das ist doch toll eigentlich. Alle anderen arbeiten und wir setzen uns auf den faulen Hintern dann endlich.
1: Das stimmt.
0: Siehst du? Ist auch eine feine Sache. Nach welcher Musik wäre dir heute Abend, wenn es eine gerechte Welt wäre und du frei entscheiden dürftest? Was ist deine Ära? Was ist dein Genre?
1: Oh, bisschen so 90er.
0: Bisschen 90er? Mal gucken, ob 90er dabei sind in dem Angebot, das wir jetzt gleich für dich haben. Denn wir spielen Skip. Das ist ein Spiel, in dem es darum geht, einen von theoretisch 5 Songs auszusuchen und wir spielen, was du sagst. Allerdings ist die Gemeinheit des Spiels, dass wir dir immer nur einen nach dem anderen vorspielen und du dann die Einzelfallentscheidung treffen musst, ob du den hören möchtest oder nicht. Wenn nicht, skippen wir ihn, probieren es mit dem Nächsten. Wenn der auch nicht, Nächster und so weiter. Wenn wir allerdings beim 5. angekommen sind, weil der bis dahin gar nichts zugesagt hat, dann kommt der, egal ob er dir gefällt oder nicht. Wollen wir mal gucken, was im Angebot ist?
1: Noch freilich.
0: Angebot 1. Oh, das sind nicht die 90er, das sind sogar die 80er. Cool and the Gang, Fresh.
1: Boah, den würde ich erstmal skippen.
0: Den würdest du schon mal skippen, dann ist der schon mal weg, alles klar. Oh, jetzt sind wir in den 20er Jahren und zwar in Biesen. David Guetta und Kim Petras. Ihre Version vom Logical-Song von Supertramp, When We Were Young.
1: Der ist zwar auch schon gut, aber ich würde noch mal skippen.
0: Ja, aber hast du das Gefühl, es wird immer besser?
1: Ja.
0: Ach so. Ja, dann. Nummer 3. Wir nähern uns den 90ern, haben sie aber noch nicht ganz. Das ist knapp zu spät. 2003 war das hier ein Hit. Für Eros Ramazzotti, Un Emozione per Sempre.
1: Na, ich würde noch einmal skippen.
0: Noch einmal? Na gut, es gibt auf jeden Fall noch einmal. Da sind wir beim 4. Song. Daddy Yankee und Snow, Con Karma.
1: Komm, den nehmen wir, den haben wir schon lange nicht mehr gehört.
0: Es ist immerhin ein Remake eines Songs aus den 90ern, nämlich in Form von Snow, aber in einer Version aus dem Jahr 2019.
1: Den nehmen wir, den haben wir schon lange nicht mehr gehört.
0: Okay. Es wäre nur noch einer übrig danach. Es war jetzt natürlich noch keiner aus den 90ern im Angebot. Es könnte sein, dass da jetzt ein 90er ist, den wir außer Acht lassen. Aber ist natürlich nicht gesagt. Ist ein gewisses Risiko. Es wäre deine Entscheidung zu sagen...
1: Nee, den nehmen
0: wir. Wir nehmen Con Calma. Keine Widerrede. Alles klar, gut. Dann kommt hier Daddy Yankee und Snow für dich. Sehr gute Wahl. Con Calma. Schönen Abend, Tino.

Eine aktuelle Meldung aus dem Verkehrszentrum. Vorsicht auf der A5 Europabrücke Frankfurt Richtung Kassel. Zwischen Frankfurt-Niederrad und Frankfurt-Westhafen sind Fahrradfahrer auf der Fahrbahn.

0: JJR and Week. Hier ist Pop, die Abendshow. Und hey, wir denken immer an alle von euch, auch wenn wir nicht immer alle gleichzeitig erwähnen. Sprachnachricht an 0722 1 2011.
1: Ja, einen wunderschönen guten Abend hier aus Wanne-Eickel von eurem Mandy, dem Taxifahrer, ehemals Pizzalieferant. Ja, ich finde ja schön, dass du allen Leuten schönen Feierabend wünschst. Allerdings muss ich gestehen, ich habe erst morgen früh um 7 Uhr Feierabend. Jo, ich habe auch mal wieder die Nachtschicht. Naja, Nachtschicht war ich ja eigentlich zu 99,9%. Macht mir auch mehr Spaß als tagsüber. Genau. Jo, schöne Grüße hier vom Andy aus Wanne-Eickel.
0: Danke, Andy, dann dir viel Spaß und wir sind gerne dein und euer Nachtschichtradio. Natürlich auch das.
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3: Heute Nacht ist der Himmel im Süden oft nur locker bewölkt. In der Nordhälfte verdichten sich die Wolken. Dabei kommt es in der zweiten Nachthälfte regional zu Regen. Gegen morgen ziehen auch im Süden mehr Wolken auf. Morgen gibt es wechselhaftes Wetter mit vielen Wolken. Und von Nord nach Süd fällt gebietsweise Regen. Anfangs ist in Südhessen noch etwas Sonnenschein mit dabei. Am Nachmittag kommt die Sonne von Norden her ab und zu raus. Die Höchstwerte liegen bei 17 bis 23 Grad. Im Norden und im Bergland ist es windig.
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4: Vorsicht auf der A5 Frankfurt Richtung Kassel. Zwischen Frankfurt-Niederrad und Frankfurt-Westhafen fährt ein Fahrradfahrer auf der Fahrbahn. Vorsicht im Rheingau-Taunus-Kreis. Auf der K634 zwischen dem Abzweig nach Hattenheim und Hallgarten befinden sich Personen auf der Fahrbahn. A5 Frankfurt Richtung Kassel zwischen Reiskirchener Dreieck und Grünberg 2 Kilometer Stau wegen einer Nachtbaustelle auf den beiden rechten Fahrstreifen. A5 Darmstadt Richtung Frankfurt zwischen Frankfurt Flughafen Nord und Frankfurt Niederrad ist der rechte Fahrstreifen wegen Bergungsarbeiten gesperrt.
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Hier kommt auch noch was hinterher aus dem Verkehrszentrum. Achtung, Falschfahrer auf der A33 Bielefeld-Osnabrück zwischen Hilter und Osnabrück-Fledder. Hier kommt ein Falschfahrer entgegen. Bitte äußerst rechts fahren, nicht überholen auf der A33 Bielefeld-Osnabrück zwischen Hilter und Osnabrück-Fledder. Ein Falschfahrer, bitte Vorsicht in beiden Richtungen. Und Achtung, Falschfahrer auf der B103 an der Stadtautobahn Rostock-West, Rostock-Warnemünde zwischen Schutower-Kreuz und Warnow-Allee in Rostock. Auch hier kommt ein Falschfahrer entgegen. Bitte äußerst rechts fahren, nicht überholen. B103 an der Stadtautobahn Rostock-West, Rostock-Warnemünde zwischen Schutower-Kreuz und Warnow-Allee in Rostock. Auch ein Falschfahrer. Bitte Vorsicht in beiden Richtungen. Zurück zu Alex Warren und er darf nochmal von Anfang an. Fever Dream.

0: 21.40 Uhr, nochmal Aktuelles aus dem Verkehrszentrum. Vorsicht auf der A10, westlicher Berliner Ring, Dreieck Werder Richtung Dreieck Havelland. Zwischen Brieselang und Falkensee läuft ein Elch auf der Fahrbahn. Hallo ihr alle, schön, dass ihr auch Hallo sagt. Hallo Michael! Liebe Grüße aus Bremen von Melli und Olaf. Danke, dass ihr dabei seid. Wir sind erreichbar per WhatsApp oder Signal 07221 2011. Alexander hat sich gemeldet von der Mosel, wünscht ein frohes Wochenende, hat Besuch am Wochenende. Stefan schläft bis morgen bei ihm. Und Dodo hat sich ebenfalls gemeldet. Wünsche allen Schlafenden gute Träume, allen noch Wachen einen schönen Abend und allen, die noch unterwegs sind, wie mir, gute Fahrt. Bin auf dem Weg von einem PSNV-Symposium Psychosoziale Notfallversorgung nach Hause. Gute Fahrt, Dodo. Hier bei uns jetzt der aktuelle Hit von The Bowser. Magnetic.
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Zwei Entwarnungen aus dem Verkehrszentrum auf der A33 Bielefeld-Osnabrück. Kein Falschfahrer mehr zwischen Hilter und Osnabrück-Fledder. Und auch auf der B103 an der Stadtautobahn Rostock-West, Rostock-Warnemünde. Kein Falschfahrer mehr zwischen Schuhtorkreuz und Warnow-Allee in Rostock.

0: Des Deutschen liebstes Kind ist das Auto, nicht das Rind. Frei nach Johann Wolfgang von Goethe, dem alten Autoschrauber und Freizeittuner. Genau diese Liebe hat jetzt die Gemüter ein klitzekleines bisschen hochkochen lassen. Wir befinden uns in einem Autohaus in Hagen, Westfalen. Beteiligt sind ein Autokäufer, seine Frau und der Geschäftsführer des Autohauses. Matthias Kammel aus unserem Team hat die ganze Story für euch. Da war nämlich beim Kauf, sagen wir, ein bisschen Sand im Getriebe. Hm. Was genau ist passiert?
1: Naja, es war eigentlich eine recht banale Ausgangslage. Die hat auch noch überhaupt nicht darauf hindeuten lassen, dass es dann noch später ziemlich eskalieren sollte. Die Frau kommt mit ihrem Begleiter ins Autohaus. Die hatten sich kurz davor dort eine neue Karre gekauft, aber waren mit diesem Auto eben nicht ganz glücklich. Es gab ein paar Mängel hier, ein paar Mängel da. Ja, und darauf haben sie dann den Geschäftsführer angesprochen.
0: Und der hat einen ganz kulanten Nachlass gegeben. Kunde ist König, Ende der Geschichte.
1: Hm, fast. Um nicht zu sagen, genau das Gegenteil ist eingetreten. Der Geschäftsführer war tatsächlich extrem genervt von den beiden. Er hat das mit den Mängeln überhaupt nicht eingesehen. Und irgendwann hat er dann angefangen, die komplette Sache nonverbal zu klären. Er ist handgreiflich geworden.
0: Und das ist die Geschichte, die es besonders interessant macht. Denn ich glaube, viele, die in irgendeiner Branche mit Kunden zu tun haben, haben es schon mit handgreiflichen Kunden zu tun gehabt. Es sind doch die Kunden, die oft aggressiv werden. Der Geschäftsführer ist aggressiv geworden.
1: Ja, er hat
0: einfach... Was ist die Ausgangslage eigentlich für ein angenehmes Kundengespräch?
1: Würde man meinen, ne? Vor allem, es wird noch besser, weil dann auch der Käufer des Autos noch drauf eingestiegen ist. Ja. Wir spulen ein bisschen nach vorne und haben zwei Männer, die dann ringend auf dem Boden liegen, mitten im Autohaus. Irgendwann ist ein Mitarbeiter wohl dazwischen gegangen, hat versucht, die beiden zu trennen. Es ist beim Versuch geblieben. Die Frau, die hat es tatsächlich am Ende geschafft. Und zwar, indem sie kurzerhand Pfefferspray in die ganze Angelegenheit reingesprüht hat. Also maximal bizarre Situation. Und die Polizei hat sich jetzt auch eingeschaltet. Sie ermittelt gegen die Frau wegen gefährlicher Körperverletzung.
0: Das sind Szenen, wie man sie sonst nur aus Filmen kennt, die zu einer Zeit spielen, als es noch gar keine Autos gab. Man sollte Ihnen Autohaus entsprechend empfehlen, mal einen Gang runterzuschalten.
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1: 22 Uhr mit Mike Oeske. Deutschlands ranghöchster Soldat wird der neue Chef des NATO-Militärausschusses. Bundeswehr-Generalinspekteur Breuer ist bei einer NATO-Sitzung gewählt worden und soll das Amt Mitte nächsten Jahres antreten. Aus Brüssel Andreas Meyer-Feist.
2: Breuer wird in seinem neuen Amt der wichtigste militärische Berater von NATO-Generalsekretär Mark Rutte sein. Der letzte Deutsche in diesem Amt war General Harald Kujat von 2002 bis 2005. Kujat war wie Breuer vorher Generalinspekteur der Bundeswehr. Die Wahl Breuers dürfte die Rolle Deutschlands in der NATO stärken. Das spiegeln auch die deutschen Verteidigungsausgaben wider, die in Europa an erster Stelle liegen.
1: US-Präsident Trump hat mehreren Journalisten den Zutritt zum Weißen Haus in Washington verwehrt. Nach Medienberichten wurden Reporter der TV-Sender CNN und MS Now sowie des Newsportals Politico nicht in das Gebäude gelassen. Trump hatte das Vorgehen gestern angekündigt. Er wirft den Sendern vor, Falschinformationen zu verbreiten. Der US-Journalistenverband spricht von einem Verstoß gegen die Pressefreiheit. Die deutsche Mineralölindustrie sieht Risiken beim Spritpreisdeckel, den die Bundesregierung plant. Der Verband Fuels und Energie sagte, festgelegte Höchstpreise für Benzin und Diesel seien schwer umzusetzen. Der deutsche Markt mit seinen rund 14.000 Tankstellen sei sehr komplex. Und wenn der Preis zu niedrig angesetzt werde, könne das zu Engpässen führen. Der Preisdeckel soll spätestens im Januar kommen. Studierende müssen weiter hohe Mieten für WG-Zimmer zahlen. Das hat das Moses-Mendelssohn-Institut in einer Preisanalyse in deutschen Unistädten analysiert. Aus der Nachrichtenredaktion Marlene Ab.
3: Laut Analyse kostet ein Zimmer im Schnitt 510 Euro. Doch es gäbe große Unterschiede bei den Standorten. Kurz vor Semesterstart habe der Preis in Frankfurt bei 630 Euro gelegen. In München seien für ein WG-Zimmer sogar 850 Euro fällig geworden. Für viele Studierende seien die Mietpreise entscheidend bei der Uni-Auswahl, sagte das Mendelssohn-Institut.
1: In der Fußball-Bundesliga hat Eintracht Frankfurt gegen den SC Freiburg unentschieden 2:2 gespielt. Die weiteren Ergebnisse: Mönchengladbach-Mainz 3:4, Hamburger SV gegen Köln 2:1, Bremen-Augsburg 3:2 und Stuttgart-Dortmund 0:1. Das waren die Nachrichten. Das Wetter: in der Nacht Abkühlung auf 17 bis 12 Grad und gebietsweise Regen. Morgen im Norden und in der Mitte Deutschlands eher bewölkt und einzelne Schauer, im Süden sonnig, später auch im Süden Regen. Die Höchstwerte reichen von 16 Grad in Schleswig-Holstein bis 28 Grad in Südbaden. Die weiteren Aussichten: am Montag und Dienstag Sonne, Wolken meist trocken und etwas kühler. Die Zeit 22.03 Uhr.
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4: Vorsicht im Rheingau-Taunus-Kreis. Auf der K634 zwischen dem Abzweig nach Hattenheim und Hallgarten befinden sich Personen auf der Fahrbahn. A5. Frankfurt Richtung Kassel zwischen Reiskirchener Dreieck und Grünberg eine Nachbaustelle auf den beiden rechten Fahrstreifen. Die A44 Dortmund Richtung Kassel ist zwischen Marsberg und Diemelstadt wegen Bauarbeiten bis Montagmorgen etwa 5 Uhr gesperrt. Der Verkehr wird ab Marsberg über die B7 und B252 geleitet.
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5: Mit Michael Reufschweg. Hallo, in den Kinos ist diese Woche in Deutschland Adams 8 angelaufen, ein Film über den deutschen Ruderachter von 1960. Wenn ihr deshalb Lust habt, mit uns Deutschland Achter zu spielen, ein Spiel, das damit überhaupt gar nichts zu tun hat, dann seid ihr hier genau richtig. 07221 2011 ist unsere Nummer. Spielt ihr mit uns Deutschland Achter? 07221 2011.

0: Play und We Pray. Und jetzt spielen wir Deutschland Achter. Das ist unser Spiel für die 8 Popwellen Deutschlands, für die wir abends gemeinsam diese Sendung machen. Schön, dass ihr heute Abend dabei seid. Es sind zusammen HR3, NDR2, WDR2, MDR Jump, SR1, RBB 888 und SWR3. Und Andreas aus Ensheim ist dabei. Hallo Andreas.
1: Hallo, grüß dich.
0: Kennst du dich aus mit Rudern? Kannst du rudern?
1: Nee, überhaupt nicht.
0: Das sind die perfekten Voraussetzungen, denn dieses Spiel hat überhaupt gar nichts mit Rudern zu tun. Es heißt einfach nur Deutschlandachter, aber wir halten dich gerade vom Aufräumen ab, oder? Du bist beim Aufräumen vor der Party und nicht von der Party.
1: Genau.
0: Andreas, ich glaube, wir haben eine ganz schlimme Verbindung mit einer langen Verzögerung. Du klingst, als kämst du vom Mars. Ich kappe mal eben die Leitung und rufe dich neu an. Denn wir werden gleich ein Spiel spielen, das geht ein bisschen auf Zeit. Und wenn allein die Telefonverbindung uns Sekunden kostet, dann wäre das zu deinem Nachteil. Ich rufe dich neu an, wir spielen Nina Chuba und dann spielen wir unser Quiz, ja?
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0: Jaa. Andreas aus Enzheim hat sich in Tanja aus Bochum verwandelt. Mit ihr spielen wir jetzt mal eine Runde. Und Andreas, wir versuchen dich gleich nochmal zu erreichen, wenn wir Verbindung hinkriegen. Im Moment war keiner aufzubauen. Aber wir spielen dann gleich noch eine zweite Runde mit dir. Und Tanja, du fängst jetzt erstmal an. Und wir spielen unser Spiel Deutschlandachter. Wie geht's dir heute Abend und was machst du?
1: Ich mache jetzt gerade Lachs mit Kartoffeln und Bernese-Soße.
0: Klingt hervorragend für einen Mitternachtssnack. Oder kochst du schon vor?
1: Nee, ich war bis eben arbeiten.
0: Also okay, dann auch dir einen schönen Feierabend. Und jetzt lernen wir uns ein bisschen besser kennen, denn Deutschlandachter ist ein Spiel, bei dem wir einen Smalltalk unter Zeitdruck veranstalten. Ich stelle dir gleich 8 Fragen, so eine Art Quizfragen, aber es sind alles Dinge, die eigentlich nur du beantworten kannst. Nennen wir Smalltalk auf Speed, denn ich würde dich bitten, ein paar Dinge aus deinem Leben aufzuzählen. Die Anzahl der Dinge, die es aufzuzählen gilt, werden immer mehr mit jeder Frage, die ich dir stelle, bis ich dich ganz am Ende bitten werde, 8 Dinge zu einer Frage aufzuzählen. Deswegen heißt das Spiel Deutschlandachter. Schaffst du es bis zum Achter? Es geht nicht um Wissen, denn alles, was ich dich frage, weißt du, denn es betrifft dich.
1: Leben?
0: Ja, persönliches, Vorlieben, Dinge, die du magst, die Dinge, die du kennst. Wir machen ein bisschen Party-Smalltalk, aber eben auf Geschwindigkeit in 108 Sekunden. Die Herausforderung ist also, vor Ende der Zeit fertig zu werden mit allem, was ich wissen möchte. Okay?
1: Ach, Sven, ja, okay. Ja,
0: Tanja, versuchen wir es mal. Nenn mir mal bitte eine Frisur, die du schon getragen hast.
1: Fukuhila.
0: 2 Transportmittel, die du fahren kannst.
1: Ein Roller und ein Auto.
0: 3 Sachen, die du zeichnen kannst.
1: Eine Sphinx und eine Pyramide.
0: 3, noch eins.
1: Und ein Esel.
0: 4 Filme, die du magst.
1: Ich mag, hier ist Titanic. Ich mag alles von Sex in the City. Und ich mag gerne auch Borat und leg dich nicht mit Sohan an.
0: 5 Getränke, die du gerne trinkst.
1: Ich trinke gerne Red Bull, ich trinke gerne Kombucha, ich trinke gerne Apfelsaft, Cola und Fanta.
0: 6 Ballsportarten, die du kennst.
1: Ach, die ich kenne, ja. Okay, Volleyball, Basketball, Völkerball, Fußball, und dann noch jetzt wird's aber
0: zwei fehlen noch.
1: Tischball und Flunkyball.
0: 7 Dinge, die in deinem Kühlschrank sind.
1: Käse, ein Sauerteigstarter, Pudding, Mayonnaise, Cocktailsoße und Malzpolter.
0: Und dann war die Zeit um. Oh, wir sind leider nicht bis zum Achter gekommen. Aber bis dahin haben wir dich doch ganz gut kennengelernt, Tanja. Hat mich sehr gefreut mit dir. Hab einen schönen Abend. Danke, dass du dabei warst.
1: Dito, bis dann.
0: Ciao. Tschüss.

0: Bundesliga heute Abend, Dynamo Dresden gegen Hertha BSC 1:2. Hertha gewinnt damit das 6. Spiel von 6. und bleibt Tabellenführer.
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4: Heute Nacht ist der Himmel im Süden oft nur locker bewölkt. In der Nordhälfte kommt es in der zweiten Nachthälfte regional zu Regen. Morgen gibt es wechselhaftes Wetter mit vielen Wolken und von Nord nach Süd fällt gebietsweise Regen. Anfangs ist in Südhessen noch etwas Sonnenschein mit dabei. Am Nachmittag kommt die Sonne von Norden her ab und zu raus. Die Höchstwerte liegen bei 17 bis 23 Grad. Im Norden und im Bergland ist es windig.
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5: Die A44 Dortmund Richtung Kassel ist zwischen Marsberg und Diemelstadt wegen Bauarbeiten bis Montagmorgen etwa 5 Uhr gesperrt. Der Verkehr wird ab Marsberg über die B7 und B252 geleitet. A66 Fulda Richtung Frankfurt. Die Auffahrt Hanau-Nord ist wegen Fahrbahnerneuerung bis 27. September gesperrt. Kreisbergstraße. Die Kreisstraße zwischen Ersheim und Hirschhorn, Neckar, ist wegen Brückenarbeiten bis morgen 7 Uhr in beiden Richtungen gesperrt.
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0: Elton John und Dua Lipa, Cold Heart. Peter hat eben unser Spiel Deutschland-Achter gehört und schreibt uns per WhatsApp 0722 1 20 11: Bei aller Sympathie, womit wollt ihr spielemäßig eigentlich eure Zuhörer noch stressen? Das kriegt so gut wie keiner hin. Und das Ganze noch unter Zeitdruck. Ja, Peter, das ist kein Spaß, was wir hier veranstalten. Entspannen kann man auch noch am Samstagabend. Halt, warte. Okay, Pech. Aber Andreas aus Ensheim will trotzdem immer noch mitmachen. Hallo, Andreas.
1: Ja, grüß dich, hallo.
0: Du hast die erste Runde eben gehört und hast deine Bewerbung nicht zurückgezogen?
1: Nein.
0: Also traust du dir zu, das zu schaffen?
1: Ja.
0: Also gut, dann machen auch wir jetzt ein bisschen Party Smalltalk auf Speed. Ich stelle dir 8 Fragen, deren Antworten eigentlich nur du kennen kannst, denn viele betreffen dich. Ich möchte Persönliches von dir wissen, Vorlieben etc. Und ich möchte immer eins mehr wissen als vorher. Insgesamt 8 Fragen, bis ich dich bitte, 8 Dinge aufzuzählen. Die Herausforderung ist es, in diesen Achter, in den Deutschland-Achter zu kommen und ihn zu beantworten. Und das alles nämlich insgesamt in 108 Sekunden, dann hättest du dieses Spiel geknackt. Du wärst nicht der Erste, Nachricht an Peter. Ja, hat schon geklappt. Also geht. Aber wir geben zu, es ist nicht leicht, denn ein bisschen Spannung wollen wir natürlich haben. Bist du bereit, Andreas?
1: Ja, ich bin bereit.
0: Dann nenn mir ein Sternzeichen, und zwar deins.
1: Widder.
0: 2 Konzerte, auf denen du warst.
1: Das war ABBA und AC/DC.
0: 3 Serien, die du gesehen hast.
1: Das ist Stranger Things, Mentalist und Dallas.
0: 4 Dinge, die du gerne isst.
1: Spaghetti, Pizza, Nierenspieß und Pommes.
0: 5 Gesellschaftsspiele, die du kennst.
1: Das ist Malefiz, Exit, Gruselino, Tabu, Carason und Weltreise.
0: Das waren sogar schon 6. 6 Dinge aus deinem Kleiderschrank.
1: Ein Pulli, ein Sweatshirt, eine Unterhose, Socken. Ein Hemd, ein langärmeliges Hemd, kurzärmeliges Hemd, lange Hosen, kurze Hosen.
0: Reicht, reicht, reicht. 7 Dinge, die dich im Herbst erwarten.
1: Schnee, Wolken, Regen, Blätter vom Himmel, Wind, stürmische Nächte, sternklarer Himmel, Vollmond.
0: 8 Möbel aus deiner Wohnung.
1: Also Couch, Lampe, Tisch, Büroschreibtisch, Bürostuhl, Heizung, Sideboard, hohes Sideboard, Computertisch, Fenster, Spiegel, Kommode,
0: 11, 12,
1: große Kommode.
0: 13. Und wir haben noch eine halbe Minute übrig.
1: Ach komm, da dürfen wir quatschen. Nein.
0: Also das ist ein sehr lösbares Spiel für dich, Andreas, offenbar.
1: Ja.
0: Herzlichen Glückwunsch, jetzt wissen wir alles
1: Dankeschön.
0: Über dich und wir
1: Dankeschön.
0: Schicken dir noch was, was du zu dem All dazustellen kannst.
1: Super, perfekt, vielen Dank.
0: Klasse, das war super, herzlichen Glückwunsch.
1: Ja, danke,
0: Abend.
1: Danke, gleichfalls.

Katy Perry und Watch It Burn. Michael Rolfsteck hier in Pop, der Abendshow. Achtung, Verwechslungsgefahr. R&B ist nicht unbedingt dasselbe wie R&B. R&B ist eine ganze Musikrichtung. R&B, ein einzelner neuer Song. Mit M wie Mettbrötchen in der Mitte. Es steht konkret für Ring My Bell. Dahinter steckt H, ein britischer Rapper aus Manchester, der nicht nur gut rappen kann, sondern der auch seinen Bildungsauftrag erfüllt, neue Generationen an Hits aus den 70ern heranzuführen. Diesen Hit von 1979 von Anita Ward hat sich H nämlich gegriffen und ihm ein Update verpasst. Eigentlich sogar verschiedene. Er hat verschiedene internationale Versionen produziert. Da gibt es dann eine Version mit einem holländischen Rapper. Es gibt einen Gastpart mit einem Rapper in einer polnischen Version von dort. Wir spielen euch heute das Original, das in Großbritannien ein Riesenhit ist. H, R&B. 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

Eine Eilmeldung aus dem Verkehrszentrum. Achtung, ein Falschfahrer auf der A70 Bamberg-Schweinfurt-Werneck zwischen Schonungen und Dreieck Schweinfurt-Werneck. Hier kommt ein Falschfahrer entgegen. Bitte fahrt äußerst rechts und überholt nicht. Auf der A70 Bamberg-Schweinfurt-Werneck zwischen Schonungen und Dreieck Schweinfurt-Werneck. Ein Falschfahrer. Vorsicht in beiden Richtungen.

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1: 23 Uhr mit Mike Oeske. US-Präsident Trump hat seine Drohung wahrgemacht, bestimmten Journalisten den Zutritt zum Weißen Haus zu verwehren. Er hatte den Schritt gestern angekündigt. ID-Korrespondent Ralf Borchardt.
2: Reportern der Fernsehsender CNN und MS Now und des Nachrichtenportals Politico wurde am Tag nach Trumps Ankündigung der Zugang zum Weißen Haus verwehrt. Die betroffenen Medien sehen darin einen Verstoß gegen die in der US-Verfassung garantierte Meinungs- und Pressefreiheit. Der Präsident bezeichnet zahlreiche Medien, die kritisch über ihn berichten, regelmäßig als Fake News, immer wieder auch wörtlich als Feinde des Volkes.
1: Der Generalinspekteur der Bundeswehr Breuer bekommt einen Spitzenposten bei der NATO. Die Vertreter der Mitgliedstaaten haben ihn einstimmig zum Vorsitzenden des Militärausschusses gewählt. Damit wird er der wichtigste militärische Berater des NATO-Generalsekretärs. Verteidigungsminister Pistorius sagte, Breuer werde den Zusammenhalt des Bündnisses stärken. Dänemark und die USA bewerten ihr Grönland-Abkommen positiv. Beide Seiten hatten monatelang über das Abkommen gestritten. Gestern gab es eine Einigung. ARD-Korrespondent Christian Stichler.
3: US-Präsident Donald Trump sprach von einem Traum, der in Erfüllung gehe. Die dänische und grönländische Seite betonen dagegen, dass die Autonomie Grönlands und sein Status als Teil des dänischen Königreichs durch das Abkommen nicht angetastet würden. Nach dem, was bisher bekannt ist, dürfen die USA im Zuge des Vertrages ihre Militärpräsenz auf der Insel dauerhaft ausbauen. Sie sollen auch ein Vetorecht bei Investitionen anderer Mächte, wie zum Beispiel von China, in sensible Bereiche wie Infrastruktur oder Bergbau auf der Insel bekommen.
1: Weiter hohe Mieten für Studenten-WG-Zimmer. Das Moses-Mendelssohn-Institut hat herausgefunden, kurz vor Wintersemesterstart lag der Preis in Großstädten wie Berlin, Hamburg, München oder Köln im Schnitt bei 692 Euro, 23 mehr als im Frühjahr. In Frankfurt kostet ein WG-Zimmer für Studierende durchschnittlich 630 Euro. In der Fußball-Bundesliga hat Eintracht Frankfurt gegen den SC Freiburg unentschieden 2:2 gespielt. Die weiteren Ergebnisse: Mönchengladbach-Mainz 3:4, Hamburger SV Köln 2:1, Bremen-Augsburg 3:2, Stuttgart-Dortmund 0:1. In der zweiten Fußball-Bundesliga spielten Kaiserslautern-Braunschweig 1:0, Karlsruhe-Nürnberg 0:1, Kiel-Osnabrück 1:1, Dresden-Hertha BSC 1:2. Das waren die Nachrichten. Das Wetter: in der Nacht Abkühlung auf 17 bis 12 Grad und gebietsweise Regen. Morgen im Norden und in der Mitte Deutschlands eher bewölkt und einzelne Schauer, im Süden sonnig, später auch im Süden Regen. Die Höchstwerte reichen von 16 Grad in Schleswig-Holstein bis 28 Grad in Südbaden. Die Zeit 23.03 Uhr.
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4: Vorsicht bitte auf der A61 Koblenz Richtung Ludwigshafen. Zwischen Rheinböllen und Raststätte Hunsrück West liegt ein Tier. Die A44 Dortmund Richtung Kassel ist zwischen Marsberg und Diemelstadt wegen Bauarbeiten bis Montag früh gesperrt. Kreisbergstraße. Die Kreisstraße zwischen Ersheim und Hirschhorn, Neckar, ist wegen Brückenarbeiten bis morgen 7 Uhr in beiden Richtungen gesperrt.
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5: Mit Michael Reufsteck, hallo. Mit Sarah Larsson jetzt und Memory Lane.
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Zukunft Pink von Peter Fox und Ines. Hier ist Pop, die Abendshow. Ihr wisst, dass es verboten ist, die Mona Lisa aus dem Pariser Louvre zu stehlen, oder? Ja, das ist bekannt. Gelegentlich muss man aber daran erinnern, dass es offenbar auch verboten ist, Bilder dazu zu hängen. Zwei Deutsche sind heute Nachmittag im Louvre festgenommen worden, weil sie in dem Saal, in dem die Mona Lisa hängt, zwei eigene Bilder mit Klebeband an die Wand gepappt haben. Eins davon zeigte einen der Männer in einer Rüstung, das andere Porträts der beiden mit einer Frau. Wachleute haben die zwei Deutschen dann festgehalten und die Polizei alarmiert. Möglicherweise haben sie vorschriftswidrig unterlassen, die Plaketten unter das Bild zu kleben. Die Männer haben gegenüber der Polizei ausgesagt, es habe sich, Achtung, um einen Scherz gehandelt. Ja dann. Falls ihr jetzt schon in der Schlange vor dem Louvre steht, um die beiden in diesem Augenblick berühmt gewordenen Bilder zu besichtigen, vergesst es, sie hängen schon nicht mehr. Es wurden leichte Beschädigungen an der Wand festgestellt. Wobei ich mich frage, ob die beim Anbringen oder beim Abnehmen der Bilder entstanden sind. Die Mona Lisa blieb unversehrt. Ich glaube, sie hat sogar gelächelt. Ich bin mir aber nicht ganz sicher.

0: Neu von Kygo und Robin Schulz zusammen mit Max McKnown. Take me back in Pop, der Abendshow. Hier ist ein wichtiger Rat von Mirja Böß. Eltern, investiert nicht zu viel Zeit und Energie in eure Kinder. Sie zahlen es euch irgendwann heim.
1: Irgendwann merkst du als Vater, wenn die Kinder in der Pubertät sind, dein Sohn kann schneller laufen als du. Dann bist du am Arsch. Ne? Das ist einfach so. Das war bei uns in der Familie auch so. Ich glaube, mein Bruder war 14 oder 15. Wir waren in Italien im Urlaub am Strand. Mein Vater und mein Bruder haben gegeneinander aus, weiß ich warum, Weitsprung gemacht und mein Bruder ist weiter gesprungen als mein Vater. Ne? Das hat er nicht, das ging nicht. Die sind dann 2 Stunden lang, haben die bei 40 Grad im Schatten, sind die 285 Mal weit gesprungen. Ne? Und 200 fucking 85 Mal ist mein Bruder weiter gesprungen als mein Vater, weil er einfach weiter springen konnte. Ne? Und so einen Vater haben wir im Bekanntenkreis, der hat seinen kleinen Sohn, der war 3, der war ganz klein und er hat gesagt, der muss Fußball, der muss Fußball, der muss zum Fußball, der muss zum Fußball. Hat er mit dem im Garten trainiert, kickt den ganzen Tag, gekickt, gekickt, gekickt, gekickt. Hat gesagt, wenn du es einmal schaffst, den Ball über den Zaun zum Nachbarn zu schießen, dann melde ich dich beim Fußballverein an. So, und die haben geschossen, ganzen Tag geschossen, geschossen, geschossen. Irgendwann hat der Kacksohn den Ball halt über den Zaun geschossen zum Nachbarn. Und der Vater so, yeah, beim Fußballverein angemeldet. Hingefahren, zum Training hingefahren, abgut, der Fußballvater alles gemacht, für alle Kinder die Trikots gewaschen, alles gemacht für den Fußballverein. Irgendwann sagte, ihr müsst mal mitkommen. Er schießt heute bestimmt sein erstes Tor im Verein. Wir so, ja, gehen wir halt zu dem Scheißspiel mit. Sind wir mitgegangen zu dem Spiel. Vater steht am Spielfeld dran, schreit rum wie so ein Hysterischer. Seine Frau daneben, ich daneben so, ah, ja, komm, schieß ein Tor. Auf jeden Fall, irgendwann schießt dieser Junge ein Tor. Der Vater so am Platz rein. So, der Sohn auf dem Platz. So, ne? Und der Vater und der Sohn, die rennen so. Das war das Schönste, was ich jemals in meinem ganzen Leben gesehen habe. Die rennen so aufeinander zu. Und der Sohn, der Vater so, yeah! Und der Sohn so an seinem Vater vorbei zu meiner Freundin und sagt, Mama, das Tor habe ich nur für dich geschossen.
0: Mirja Böß gehört zum Aufgebot der besten Comedians Deutschlands live bei den Terminen im März in Hannover, Riesa und Nürnberg ist sie mit dabei.

0: Role Model Writings on the Wall. Gleich American Girls von Harry Styles.
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2: Heute Nacht ist der Himmel im Süden oft nur locker bewölkt. In der Nordhälfte verdichten sich die Wolken. Dabei kommt es in der zweiten Nachthälfte regional zu Regen. Morgen gibt es wechselhaftes Wetter mit vielen Wolken und von Nord nach Süd fällt gebietsweise Regen. Am Nachmittag kommt die Sonne von Norden her ab und zu raus. Die Höchstwerte liegen bei 17 bis 23 Grad.
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3: Vorsicht bitte auf der A3 Frankfurt Richtung Würzburg. Zwischen Aschaffenburg West und Aschaffenburg Ost brennt ein Fahrzeug. Vorsicht bitte auf der A6 Heilbronn Richtung Mannheim. Zwischen Kreuz Mannheim und Firnheimer Kreuz steht ein defekter PKW. Vorsicht bitte auf der A61 Koblenz Richtung Ludwigshafen. Zwischen Rheinböllen und Raststätte Hunsrück West liegt ein Tier. Vorsicht im Rheingau-Taunus-Kreis. Auf der K634 zwischen dem Abzweig nach Hattenheim und Hallgarten befinden sich Personen auf der Fahrbahn. Die A44 Dortmund Richtung Kassel ist zwischen Marsberg und Diemelstadt wegen Bauarbeiten bis Montag früh gesperrt. A66 Fulda Richtung Frankfurt. Die Auffahrt Hanau-Nord ist wegen Fahrbahnerneuerung bis 27. September gesperrt. Kreisbergstraße. Die Kreisstraße zwischen Ersheim und Hirschhorn, Neckar, ist wegen Brückenarbeiten bis morgen 7 Uhr in beiden Richtungen gesperrt.
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Buttons von den Pussycat Dolls zusammen mit Snoop Dogg. Hier ist Pop, die Abendshow, gemeinsam bei hr3, ndr2, wdr2, mdr Jump, sr1, rbb 88.8 und von swr3. Ed Sheeran tritt gleich in Philadelphia auf. Ich vermute, es gab schon Auftritte, auf die er sich mehr gefreut hat. Der unpolitischste Musiker auf diesem Planeten ist in einen Konflikt reingezogen worden, in dem man sich nur Feinde machen kann. Was bisher geschah? Macklemore hatte im Vorprogramm eines Ed Sheeran-Konzerts seine Pro-Palästina-Botschaft untergebracht. Amerikanische Veranstalter haben den Rauswurf von Macklemore gefordert. Andernfalls würden sie die ganzen Konzerte absagen. Macklemore wurde rausgeworfen, woraufhin alle anderen Vorbands der Amerika-Tournee und Ed Sheerans Begleitband aus Solidarität gekündigt haben. Wir unterbrechen für eine Eilmeldung aus dem Verkehrszentrum. Achtung, ein Falschfahrer im Großraum Köln auf der Industriestraße zwischen Langel und Feldkassel. Hier kommt ein Falschfahrer entgegen. Bitte fahrt äußerst rechts und überholt nicht. Im Großraum Köln auf der Industriestraße zwischen Langel und Feldkassel ein Falschfahrer. Bitte Vorsicht in beiden Richtungen. So, wir waren stehen geblieben an dem Punkt, an dem Ed Sheeran plötzlich keine Begleitband und keine Vorband mehr hatte. Seitdem hat Ed Sheeran mehrere hunderttausend Follower verloren und Macklemore mehrere Millionen gewonnen. Für heute werden Unruhen befürchtet. Die Sicherheitsmaßnahmen für das Ed Sheeran-Konzert in Philadelphia wurden verschärft. Und nach jetzigem Stand tritt er da heute ganz alleine auf. Aus musikalischer Sicht, das waren immer die besten Ed Sheeran-Konzerte, wenn er allein nur mit seiner Loopstation auf der Bühne stand. Stay.

0: Just a Girl von No Doubt in Pop, der Abendshow. Wer beim Marathon als erster die Ziellinie überquert, wird von Filmteams und Reportern erwartet. Mir war nicht klar, dass das auch für den ersten gilt, der nach einer Nacht anstehen als erster auf dem Oktoberfest ankommt. Aber der BR war da.
1: Er war der Schnellste.
2: Wie heißt der Schnellste?
1: Konstantin Roth. Ich bin total nüchtern, ich trinke keinen Alkohol. Aber man quatscht, man lernt neue Leute kennen, wie die daneben uns. Man findet Connections und man hat einfach nur ein geiles Gefühl, wenn man dann erfolgreich ist.
0: Moment, kann ich den einen Teil bitte nochmal hören?
1: Ich bin total nüchtern, ich trinke keinen Alkohol.
0: Okay, gut. Sich beim Oktoberfest nachts anstellen, um als Erster ins Festzelt zu kommen, obwohl man keinen Alkohol trinkt. Das ist so ein bisschen wie sich mitten in der Nacht beim Katholikentag anstellen, obwohl man längst aus der Kirche ausgetreten ist, oder? Das ist so ein bisschen wie die halbe Nacht vorm Apple Store kampieren und dann morgens beschließen, ach, mein Nokia 6310 tut's ja eigentlich noch. Das ist wie sich die Nächte vorm Ferrari-Händler um die Ohren schlagen, obwohl man nicht mal einen Führerschein hat. Aber gut, es gibt viele Gründe, zum Oktoberfest zu gehen. Man will einfach nur mal nüchtern eine gute Zeit haben, ist der eine. Es gibt noch einen anderen. Das ist ein Zitat von Ex-Grünen-Chefin Ricarda Lang. Ich glaube, ich fahre zum nächsten Oktoberfest einfach nur, um neben Markus Söder zu stehen, wenn er einem Grünen zuschaut, wie er das Fest eröffnet.

Neu von Topic und Carte Blanche, Lucky Ones. Hier ist noch eine Entwarnung im Großraum Köln. Auf der Industriestraße kein Falschfahrer mehr zwischen Langel und Feldkassel. Und das war Pop, die Abendshow mit Michael Räufsteck. Danke, dass ihr dabei wart. Gleich die Pop-Nacht mit Sabrina Droste. Eine gute.

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2: Mit Mike Oeske. US-Präsident Trump hat seine Drohung wahrgemacht, bestimmten Journalisten den Zutritt zum Weißen Haus zu verwehren. Er hatte den Schritt vorgestern angekündigt. ARD-Korrespondent Ralf Borchardt.
3: Reportern der Fernsehsender CNN und MS Now und des Nachrichtenportals Politico wurde am Tag nach Trumps Ankündigung der Zugang zum Weißen Haus verwehrt. Die betroffenen Medien sehen darin einen Verstoß gegen die in der US-Verfassung garantierte Meinungs- und Pressefreiheit. Der Präsident bezeichnet zahlreiche Medien, die kritisch über ihn berichten, regelmäßig als Fake News, immer wieder auch wörtlich als Feinde des Volkes.
2: Die radikal-islamische Houthi-Miliz hat sich zu Angriffen in Saudi-Arabien bekannt. Die Attacken hätten sich gegen wichtige Einrichtungen in der Hauptstadt Riad gerichtet. Von den Explosionen war auch der internationale Flughafen in Riad betroffen. Dort wurde der Flugverkehr unterbrochen. Die Houthi-Miliz stammt aus dem Jemen und ist mit dem Iran verbündet. In Marburg haben rund 300 Menschen gegen geplante Änderungen bei der Lehrerausbildung demonstriert. Dazu aufgerufen hatte die Gewerkschaft Erziehung und Wissenschaft. Marco Schleicher.
4: Das Motto der Demo: Gute Schule braucht gut ausgebildete Lehrkräfte. Hintergrund sind Reformpläne der hessischen Landesregierung. Sie will das Referendariat kürzen von 21 auf 18 Monate. Außerdem wehrt sich die Gewerkschaft gegen die Arbeitsverdichtung und gegen einen Einstellungsstopp an Studienseminaren. Das alles gefährde die Qualität der Ausbildung.
2: In der Fußball-Bundesliga hat die Frankfurter Eintracht zu Hause unentschieden gespielt. Gegen den SC Freiburg stand es im Waldstadion am Ende 2:2. HR-Sportreporter Philipp Hofmeister.
5: Zweimal ging die Eintracht in Führung und beide Male traf ein frisch von Bundestrainer Jürgen Klopp nominierter Nationalstürmer. Die Tore von Johnny Burkhardt und Younes Ebnutaleb reichten trotzdem nicht für 3 Punkte gegen wehrhafte Freiburger, die durch Scherhand und Suzuki zweimal eine Antwort parat hatten. Ein abwechslungsreiches, intensives Fußballspiel lässt Fußball Frankfurt dennoch in Summe positiv in die anstehende lange Länderspielpause gehen. Denn Einsatz und Spielfreude passen wieder im Team von Trainer Adi Hütter.
2: Außerdem spielten Mönchengladbach-Mainz 3:4, Hamburger SV gegen Köln 2:1, Bremen-Augsburg 3:2 und Stuttgart-Dortmund 0:1. Das waren die Nachrichten. Das Wetter: in der Nacht 17 bis 12 Grad und gebietsweise Regen. Tagsüber im Norden und in der Mitte Deutschlands eher bewölkt und einzelne Schauer, im Süden sonnig, später auch im Süden Regen. Die Höchstwerte 16 Grad in Schleswig-Holstein und 28 Grad in Südbaden. Die weiteren Aussichten: es bleibt wechselhaft. Am Montag und Dienstag erwarten uns Sonne, Wolken und etwas kühler wird es und es bleibt meist trocken. Die Zeit: es wird jetzt 0:03 Uhr.
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6: Vorsicht bitte auf der A3 Würzburg Richtung Frankfurt. Zwischen Rohrbrunn und Weibersbrunn steht ein defekter PKW. Vorsicht bitte auf der A7 Fulda Richtung Würzburg. Zwischen Bad Brückenau-Wildflecken und Bad Kissingen-Obertulber steht ein defekter LKW. Vorsicht bitte auf der A60 Mainz Richtung Rüsselsheim. Zwischen Rüsselsheim-Mitte und Rüsselsheim-Königsstetten steht ein defekter PKW im Baustellenbereich. Vorsicht im Rheingau-Taunus-Kreis. Auf der K634 zwischen dem Abzweig nach Hattenheim und Hallgarten befinden sich Personen auf der Fahrbahn. Die A44 Dortmund Richtung Kassel ist zwischen Marsberg und Diemelstadt wegen Bauarbeiten bis Montag früh gesperrt. Kreisbergstraße. Die Kreisstraße zwischen Ersheim und Hirschhorn, Neckar, ist wegen Brückenarbeiten bis morgen 7 Uhr in beiden Richtungen gesperrt.
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7: Mit Sabrina Droste, Nacht zusammen am 20.09.2026, also Quersumme 21 plus die Uhrzeit 0:04:25. Die Venus ist derzeit nicht rückläufig, also ergibt das exakt Michael Schulte und Afterlife.
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Okay, gut. Hier ist sie wieder, die Popnacht von hr3, MDR Jump, NDR 2, RBB 88.8, Bremen 4, SR1 und WDR 2, liebevoll produziert von SWR 3. Und wir kommen jetzt um gleich 13 Minuten nach Mitternacht gemeinsam entspannt in diesen Sonntag. Tag ist noch jung, könnten ihn jetzt nutzen, um, keine Ahnung, auf jedem Geldschein ein T vor das Wort Euro schreiben oder schon mal die täglichen 3 Beruhigungsmandalas auszumalen, dann haben wir es weg. Oder wir hängen einfach gemeinsam ein bisschen ab und hören schöne Musik und unterhalten uns dazwischen was. Das wäre doch auch eine Idee.

Vorsicht bitte auf der A3 Nürnberg-Würzburg zwischen Nürnberg-Beringersdorf und Nürnberg-Nord. Da sind Personen auf der Fahrbahn. Da bitte besonders vorsichtig fahren. Hier jetzt ein kleines How-to, ein riesiger Star werden. In einem Auto wohnen und dann so ein richtig krasses Brett erfinden. So was wie Ordinary. So ein Song. Alex Warren hat vor ein paar Jahren noch in seinem Auto leben müssen und mit Ordinary dann sichergestellt, dass das erstmal nicht mehr passiert. Sein neues Album ist letztens direkt auf Platz 1 der deutschen und auch der UK-Albumcharts eingestiegen. Ist sein zweites Album und heißt Wild Child. So hat ihn bereits sein verstorbener Papa als Kind immer genannt. Und Alex sagt, dass er auf der Platte auch dessen Tod verarbeitet. Das ist also zum Teil sehr emotional. Wir hören mal rein. Tell me how this ends. Same Stars, Song 2 auf der Platte.

Miss You, Song 8. 13 Songs sind drauf und Song 1 vom neuen Album hören wir jetzt in Gänze. Alex Warren mit Emerald Eyes hier in der Popnacht aus dem Nummer 1 Album Wild Child.

Achtung, Falschfahrer auf der A45 Gießen-Hagen zwischen Kreuz Olpe Süd und Lüdenscheid Süd. Da kommt euch ein Falschfahrer entgegen. Bitte äußerst rechts fahren und nicht überholen. Auf der A45 Gießen-Hagen zwischen Kreuz Olpe Süd und Lüdenscheid Süd. Da ist ein Falschfahrer unterwegs. Vorsicht da in beiden Richtungen.

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4: 12:30 ist es.
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5: Heute gibt es wechselhaftes Wetter mit vielen Wolken und von Nord nach Süd fällt gebietsweise Regen. Am Nachmittag kommt die Sonne von Norden her ab und zu raus. Die Höchstwerte liegen bei 17 bis 23 Grad. Im Norden und im Bergland ist es windig. Morgen eine trockene Mischung aus Sonne und Wolken. Im Süden am häufigsten Sonne. Am Dienstag teils stark bewölkt, teils aufgelockert. Am Mittwoch erst regional Nebel, ansonsten oft Sonnenschein.
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6: Vorsicht bitte auf der A3 Würzburg Richtung Frankfurt. Zwischen Rohrbrunn und Weibersbrunn steht ein defekter PKW. Vorsicht bitte auf der A60 Mainz Richtung Rüsselsheim. Zwischen Rüsselsheim-Mitte und Rüsselsheim-Königsstetten steht ein defekter PKW im Baustellenbereich. Vorsicht bitte auf der A61 Koblenz Richtung Ludwigshafen. Zwischen Rheinböllen und Raststätte Hunsrück-West liegt ein Tier. Vorsicht im Rheingau-Taunus-Kreis. Auf der K634 zwischen dem Abzweig nach Hattenheim und Hallgarten befinden sich Personen auf der Fahrbahn. Die A44 Dortmund Richtung Kassel ist zwischen Marsberg und Diemelstadt wegen Bauarbeiten bis Montag früh gesperrt. Kreisbergstraße, die Kreisstraße. Zwischen Ersheim und Hirschhorn-Neckar ist wegen Brückenarbeiten bis 7 Uhr in beiden Richtungen gesperrt.
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0: Gestern Nacht war es Achim Jackenlos, aka Michael Jackson, der George aus Stade ein Popnachtpaket eingebracht hat. Heute gibt's ein neues Anagramm, ein
1: Nachttop Mama Rang.
0: Jawohl, ein Popnacht-Anagramm. Ich gebe euch den Buchstabensalat eines Künstlers, einer Künstlerin, einer Band und ihr findet heraus, um wen es sich handelt. Klingt genauso verwirrend, wie es ist, aber es gibt immer wieder einen Tipp. Manchmal ist er dann sogar nützlich. 07221 2011. Wer traut sich, die heutige Nachttop Mama Rang Runde zu spielen? 07221 2011. Ach so, und keine Sorge, wenn es nicht direkt klappt, darf sich jemand aus der Popnacht-Community an eure Seite telefonieren und Joker spielen.

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1: Das Popnacht-Anagramm, das einzige Spiel in der Popnacht, bei dem keine echten Tiere zu Schaden kommen, meistens. Und Dirk aus Naumburg spielt mit mir. Dirk, bist du da?
2: Ja, ich bin da.
1: Hallo, wunderbar. Du kennst die Regeln?
2: Also ja, so ungefähr.
1: Okay, es gibt eigentlich nur eine. Wenn du weißt, um wen es sich handelt, sagst du, um wen es sich handelt. Ich gebe dir ein Anagramm eines Künstlernamens oder einer Band und du sortierst dir die Buchstaben zurecht. Und dann schreist du mich an, sobald du weißt, wen wir suchen. Okay?
2: Ich versuch's.
1: Wir machen das zusammen, pass auf. So, erstmal das Anagramm, das du bekommst, lautet Hirnwinde LEDs.
2: Hirnwinde LEDs.
1: Genau.
2: Helene Fischer.
1: Erstmal ein Wild Guess, finde ich super, aber leider nein. Es ist eine Band.
2: Also eine Band.
1: Es ist eine Band und die besteht aus 4 Mitgliedern, eine Frau, 3 Männer.
2: Oh, das ist jetzt schwieriger. Hm.
1: 2 aus der Band sind miteinander verheiratet.
2: Dann könnte es nur Glasbandspiel sein.
1: Ah, sind die verheiratet? Sie sind da, weißt du, mehr als ich. Aber nein, Hirnwinde LEDs kriegen wir nicht zu Glasperlenspiel. Die Band sagt, ihren Musikstil kann man mit einer präzisen mathematischen Formel beschreiben. Sie machen Synthie-Punk-Pop, der sich exakt aus 28% Synthie, 34% Punk und 38% Pop zusammensetzt.
2: Und,
1: ja, ich habe auch gerade gemerkt, das entwirrt das Ganze nicht. Aber pass auf, ein erster großer Hit, mit dem ihnen der Durchbruch gelungen ist, heißt Guten Tag. Und der Song ist 24 Jahre alt. Sollen wir mal reinhören?
2: Ah,
1: ah
2: ja.
1: Warte mal.
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1: Und, Dirk?
2: Ja, das sagt mir was.
1: Das sagt dir was, ne? Aber weißt du was, wir holen dir mal Hilfe an die Seite, okay? Weil ich glaube, es liegt dir auf die Zunge. Klar. Pass auf. So, du bist in der Popnacht gelandet und du hilfst dem Dirk jetzt, das Popnacht-Anagramm zu lösen, nicht wahr?
4: Ja, auf jeden Fall, liebe Sabrina. Hier ist der Tommy Tonga und ich sage, wir sind Helden.
1: Jawohl, Tommy! Dirk, bist du damit einverstanden?
2: Ja.
1: Wunderbar. Die hatten letztens noch mit ihrem Song Von hier an blind einen TikTok-Hype und deswegen sind die wieder in den Charts. Pass auf. Kennt ihr auch den Song, oder?
4: Auf jeden Fall. Coole Geschichte hier.
1: Ja, Tommy, dass du den Song kennst, das wundert mich ja überhaupt nicht. Okay, Dirk, Tommy, wir spielen jetzt einfach mal Wir sind Helden und wir drei machen mal hinter den Kulissen noch alles andere parat. Okay?
4: Okay.
2: Ja, alles klar.

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1: Um 1 Uhr mit Wolfgang Berger. In Mecklenburg-Vorpommern und Berlin werden heute neue Landesparlamente gewählt. Insgesamt sind 3,8 Millionen Bürger aufgerufen, ihre Stimme abzugeben. Aus der Nachrichtenredaktion Christoph Johansen.
2: In Mecklenburg-Vorpommern lieferten sich SPD und AfD in den Umfragen zuletzt ein enges Rennen. Weit hinter ihnen lag die mitregierende Linke. Grüne und BSW müssen um den Einzug in den Landtag in Schwerin bangen. Und auch die CDU rutschte in Umfragen zuletzt nahe an die 5%-Hürde. In Berlin zeichnete sich in Umfragen ein Kopf-an-Kopf-Rennen von Linken und CDU um die Position als stärkste Kraft ab. Aber auch die AfD, die Grünen und die SPD waren zweistellig. Das BSW kämpft um den Einzug ins Abgeordnetenhaus.
1: Die deutsche Mineralölwirtschaft warnt vor den Folgen des geplanten Spritpreisdeckels. Der Sprecher des Wirtschaftsverbandes Fuels und Energie von Gersdorf sagte dem ARD-Hauptstadtstudio, es handle sich um ein sehr bürokratisches Instrument. Aus Berlin Uwe Berndt.
3: In Belgien und Luxemburg gibt es einen solchen Deckel zwar, doch den könne man nicht so leicht auf den deutschen Markt mit 14.000 Tankstellen übertragen. Außerdem warnte Gersdorf davor, dass die Versorgung mit Kraftstoff gefährdet sein könnte, wenn der staatlich festgelegte Preis falsch gesetzt wird. Diese Sorge teilt der Wirtschaftswissenschaftler Jens Südekum nicht. Der Berater von Finanzminister Klingbeil betont, es drohten keine Versorgungsengpässe, wenn der Preisdeckel flexibel eingesetzt wird. Dies hätten die Erfahrungen in den Nachbarländern gezeigt.
1: Der Generalinspekteur der Bundeswehr Breuer wird neuer Vorsitzender des NATO-Militärausschusses. Die nationalen Militärvertreter des Bündnisses stimmten bei einem Treffen in Kopenhagen für den 61-Jährigen. Er soll das Amt im Sommer kommenden Jahres antreten. Der Vorsitzende des Militärausschusses berät die politische Führung der NATO und ist in der Regel für 3 Jahre im Amt. In der Fußball-Bundesliga hat Borussia Dortmund die Tabellenführung erobert. Die Mannschaft gewann beim VfB Stuttgart mit 1:0. Aus der Sportredaktion Moritz Knorr.
4: Angreifer Maximilian Bayer entschied das Topspiel des 4. Spieltags gegen den VfB Stuttgart zugunsten des BVB. Der 23-Jährige erzielte in der 70. Minute den einzigen Treffer des Abends. Dortmund feiert damit den 4. Sieg im 4. Spiel und springt auf den 1. Tabellenplatz. Möglich wird das auch durch den 1. Punktverlust des SC Freiburg. Die Breisgauer trennten sich am Nachmittag 2:2 unentschieden von Eintracht Frankfurt. Außerdem gewann der HSV gegen Köln, Bremen gegen Augsburg und Mainz in Mönchengladbach.
1: Das waren die Nachrichten. Das Wetter in Deutschland. Südlich von Mosel und Main nur wenige Wolken, sonst bewölkt und Regen möglich. Tiefstwerte 17 bis 7 Grad. Tagsüber ganz im Süden freundlich, im Norden Auflockerungen, aber in Küstennähe kräftige Schauer. Dazwischen häufig Regen. Höchstwerte 17 bis 27 Grad. Am Montag im Nordosten leicht wechselhaft, im Südwesten heiter bis wolkig bei 14 bis 23 Grad. Es ist jetzt 1:03 Uhr.
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5: Vorsicht bitte auf der A61 Koblenz Richtung Ludwigshafen. Zwischen Rheinböllen und Raststätte Hunsrück West liegt ein Tier. A3 Frankfurt Richtung Würzburg. Zwischen Aschaffenburg West und Aschaffenburg Ost Sichtbehinderung. Löscharbeiten ist nur eine Spur frei. Die A44 Dortmund Richtung Kassel ist zwischen Marsberg und Diemelstadt wegen Bauarbeiten bis Montag früh gesperrt. Kreisbergstraße, die Kreisstraße. Zwischen Ersheim und Hirschhorn, Neckar, ist wegen Brückenarbeiten bis 7 Uhr in beiden Richtungen gesperrt.
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6: 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Ja, die Gerüchte sind wahr.
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Entwarnung auf der A45 Gießen-Hagen. Kein Falschfahrer mehr zwischen Kreuz Olpe Süd und Lüdenscheid Süd. In welche Zeichentrickfigur warst du mal verknallt? Ihr hört die Popnacht und hier werden die unwichtigen Fragen geklärt. Wichtig kann ja jeder. In welche Zeichentrickfigur warst du schon mal verknallt? Diese Frage wurde mir gestern gestellt, nicht von einem Kind, sondern von einem 42-Jährigen namens Sebastian, einem Freund von mir, der nämlich erzählt hat, seine erste große Liebe war ganz wunderschön, hatte braune Augen, braune Haare und eine ganz große Brille und zwei wahnsinnig süße, vorstehende Hasenzähnchen. Und sie war ein Zeichentrick-Chipmunk aus Alvin und die Weltenbummler. Er war verknallt in Jeanette, ein Zeichentrick-Streifenhörnchen. Und bevor ich erzähle, in welche Zeichentrickfiguren ich alles so verknallt war, seid ihr dran. 0721 2011. Ich möchte jedes niedlich-peinliche Verliebtsein in gemalte Tiere oder Menschen, dürfen auch Menschen sein, von euch hören. Popnacht Deutschland. Wir machen hier jetzt eine kleine Aufarbeitung für unsere kleinen Kinderherzchen. 0721 2011. In welche Zeichentrickfigur wart ihr verknallt?

Robin Hood. Lina aus Marburg holt direkt mit der Sexiness-Keule aus. Sie war in die Fuchsversion von Robin Hood verknallt und spricht damit aus, was vermutlich alle Frauen, die heute so zwischen 35 und 49 sind, auch schon gefühlt haben. Robin Hood war einfach ultra heiß. Aber hallo, war der Ode Lady, Freunde. Und Max fand Bianca von Bernhard und Bianca, die Mäusepolizei, niedlich. We listen and we don't judge hier in der Popnacht. 07221 2011. Her mit euren Zeichentrick-Crushes. Bianca ist ja wohl voll nachvollziehbar. Coole Journalistin mit einem Augenaufschlag aus dem Himmel. Und Gabi schreibt, sie war mit 4, 5 Jahren in Tweety verliebt. So sehr, dass als ihr Vater auf dem Flughafen Schönefeld, in Klammern, da funktionierte der noch reibungslos, einen entflogenen Wellensittich gefunden hat. Und da war ganz klar, wie der hieß, hat sie sich ihren Tweety nach Hause geholt. Ja, in wen wart ihr so verknallt? Welche Zeichentrickfigur? 07221 2011.

Achtung, Falschfahrer auf der A6 Pilsen-Heilbronn zwischen Kreuz Nürnberg-Ost und Rot. Da kommt euch ein Falschfahrer entgegen. Bitte äußerst rechts fahren und nicht überholen. Auf der A6 Pilsen-Heilbronn zwischen Kreuz Nürnberg-Ost und Rot. Da ist ein Falschfahrer unterwegs. Vorsicht in beiden Richtungen. Hey,

Achtung, Falschfahrer auf der A59 Köln-Bonn zwischen Lind und Bonn-Willig. Da kommt euch ein Falschfahrer entgegen. Bitte äußerst rechts fahren, nicht überholen auf der A59 Köln-Bonn zwischen Lind und Bonn-Willig. Da ist ein Falschfahrer unterwegs. Vorsicht da in beiden Richtungen.

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2: Heute gibt es wechselhaftes Wetter mit vielen Wolken und von Nord nach Süd fällt gebietsweise Regen. Am Nachmittag kommt die Sonne von Norden her ab und zu raus. Die Höchstwerte liegen bei 17 bis 23 Grad. Morgen eine trockene Mischung aus Sonne und Wolken. Im Süden am häufigsten Sonne. Am Dienstag meist trocken und teils stark bewölkt, teils aufgelockert. Am Mittwoch erst regional Nebel, ansonsten oft Sonnenschein.
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3: Vorsicht bitte auf der A61 Koblenz Richtung Ludwigshafen. Zwischen Rheinböllen und Raststätte Hunsrück West liegt ein Tier. A3 Frankfurt Richtung Würzburg. Zwischen Aschaffenburg West und Aschaffenburg Ost Sichtbehinderung. Löscharbeiten ist nur eine Spur frei. A7 Würzburg Richtung Fulda. Zwischen Bad Kissingen, Obertulba und Bad Brückenau Wildflecken ist die rechte Spur wegen eines defekten LKW gesperrt. Die A44 Dortmund Richtung Kassel ist zwischen Marsberg und Diemelstadt wegen Bauarbeiten bis Montag früh gesperrt. Kreisbergstraße, die Kreisstraße. Zwischen Ersheim und Hirschhorn-Neckar ist wegen Brückenarbeiten bis 7 Uhr in beiden Richtungen gesperrt.
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Entwarnung auf der A6 Pilsen-Heilbronn. Kein Falschfahrer mehr zwischen Kreuz Nürnberg Ost und Rot. Und auch Entwarnung auf der A59 Köln-Bonn. Auch da kein Falschfahrer mehr zwischen Lind und Bonn-Willig. 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Produziert von SWR 3. Es gibt Songs, die hören wir, ohne sie zu hören. Und das ist ganz oft gut so. Aber manchmal lohnt es sich auch mal richtig zu verstehen, was da gesungen wird. Is On Hold von The XX so ein Song? Na, das könnt ihr gleich selbst entscheiden. Hier ist er in der Lyrics-Version.

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0: die war wie viele von uns in Robin Hood, den Fuchs, verknallt. Sebastians erste große Liebe war das Streifenhörnchen Janette von den Chipmunks. Und Sabrina aus dem Popnachtstudio fand Mario von den Kickers ziemlich hot. 07221 2011. Hier könnt ihr eure Zeichentrickfigur-Schwärmereien abladen, so wie Moni aus Dortmund das gemacht hat. Welche Zeichentrickfigur hat dein Herzchen erobert, Moni?
1: Willi von Biene Maya.
0: Du... Warte, okay, ich muss mich kurz sammeln. Du warst in Willi von Biene Maya verknallt.
1: Nicht wahr, immer noch.
2: Aber Moni, wieso denn bloß?
1: Irgendwie ist er ein kleines Abbild von mir. Keine Ahnung.
0: Die Bienenversion von einem selber. Ja, das kennt man, das sagt man ja auch. Ne? Man verknallt sich eigentlich immer in die Bienenversion von einem selber. Hast du in seine tiefen Augen geschaut und hast dir gedacht, ja Mensch, also das ist eine flotte Biene. Mit der würde ich aber Honig machen.
1: Nein, es war einfach, nee. Also weniger irgendwie das in die Augen blicken, sondern mehr so, ja, seine Art, wie er ist, wie er sich gibt. Pummelig, trottelig.
0: Verstehe ich. Und das fandst du als Kind schon attraktiv?
1: Naja, etwas später, ehrlich gesagt.
0: Ah, du hast dich erst, als du gedacht hast, Männer aus der echten Welt, nee, ich guck mich mal lieber um, wie sieht's denn da so auf der Blumenwiese aus?
1: Genau.
0: Realistischere Partnerschaften halt.
1: Genau. Du bringst es auf den Punkt.
0: Weniger toxisch, ja, ich versteh's.
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1: Um 2 Uhr mit Wolfgang Berger. In Mecklenburg-Vorpommern und Berlin werden heute neue Landesparlamente gewählt. Insgesamt sind 3,8 Millionen Bürger aufgerufen, ihre Stimme abzugeben. Aus der Nachrichtenredaktion Christoph Johansen.
2: In Mecklenburg-Vorpommern lieferten sich SPD und AfD in den Umfragen zuletzt ein enges Rennen. Weit hinter ihnen lag die Mitregierung.